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1: Kindheitserinnerungen an das Ende des Zweiten Weltkrieges. In einem Auszug der Mitteldeutschen Zeitung vom April 1995 ist zu den Kindheitserinnerungen eines im April 1945 achtjährigen Jungen Folgendes zu lesen. Mit dem Handwagen wollten wir vom Güterbahnhof Kohlen holen. Da kamen uns viele Leute mit allerhand Sachen wie Betten und so weiter entgegen. In dem Lager waren Kisten mit Sachen von Aussiedlern gelagert. Das sollte gesperrt werden. Ich bin auch zwischen den aufgebrochenen Holzkisten rumgelaufen und habe mir Schulhefte aus schönem weißem Papier ausgesucht. Das Konsumlager in der Weststraße wurde auch geräumt. Dort waren Wurst- und Fleischdosen der Wehrmacht und Fliegerschokolade in runden Dosen gelagert. Davon durften wir nur ganz wenig kosten, unverständlich für uns Kinder. Eines Abends, wir Kinder lagen schon im Bett, machten die Amis Wohnungskontrollen. Sie wollten Armbanduhren, Radios und Fotoapparate. Meine Mutti gab den Fotoapparat hin, Filme gab es nicht. Das Radio und andere Wertsachen hatten wir im Garten vergraben. Der Aufenthalt der Engländer war nur kurz. Am 2. Juli kamen dann die Russen. Da ging die Angst von Neuem los. Als Achtjähriger vergisst man ja vieles. Das Wichtigste war, dass der Krieg zu Ende war. Nachts brauchten wir nicht bei Fliegeralarm in den Keller und brauchten auch keine Verdunkelung. Über Kindheitserinnerungen am Ende des Zweiten Weltkrieges sprach Gerda Karl für Radio.

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1: Die Entdeckung der Staßfurter Salzquellen. Eine Sage. Einst hatte sich Fürst Godomir auf der Jagd verirrt. Eine Wildkatze von ungeheurer Größe war ihm zur Beute gefallen. Die trug er nun auf seinen starken Schultern, während er von den Anstrengungen der Jagd erschöpft, müde und matt nach Trinkwasser ausschaute. Allein sein Suchen war vergeblich. Heißer und immer heißer brannte die Sonne hernieder, da endlich gewahrte er eine Quelle. Schnell warf Godomir seine Beute ab, um seinen brennenden Durst zu löschen. Doch welch bittere Enttäuschung! Das Wasser war so salzig, dass er es nicht trinken konnte. Im Weggehen aber füllte er noch seine Kürbisflasche mit dem trügerischen Nass. Dann nahm er das erlegte Wild wieder auf seine Schulter und ging weiter. Erst am späten Abend kam er bei den Seinen wieder an. Sie feierten gemeinsam das Fest der Sommersonnenwende und hatten ein riesiges Feuer entzündet. Godomir goss den Inhalt seiner Flasche in die lodernden Flammen. Kaum aber war das Feuer erloschen, da zeigten sich zur Verwunderung aller Umstehenden an den verkohlten Zweigen lauter kleine weiße Püppchen. Man brach einige ab und fand bald heraus, dass es Salzkörner waren. Da war dann die Freude groß. Nun konnte man das Fleisch besser würzen und die Speisen schmackhafter machen. Vor allem aber galt es, die Quelle wieder aufzusuchen. Gleich am anderen Morgen ging es wieder in den Wald hinein und nach kurzer Zeit war sie aufgefunden. Das war die sagenhafte Entdeckung der Staßfurter Salzquellen. Eleonore Hebestreit, Radio HBW.

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1: Nandus im Tiergarten Staßfurt. Auf langen Beinen stolzieren sie durch die Gegend. Große, wache Augen haben alles im Blick. Große, wuschelige Federn bedecken ihren Körper und die Flügel schlagen, können aber nicht zum Flug befähigen. Denn der Nandu ist zwar ein Vogel, kann aber nicht fliegen. Genau wie sein Verwandter, der afrikanische Strauß. Mit diesem wird der Nandu manchmal verwechselt. Tatsächlich ist der Nandu mit einer Höhe von maximal 1,40 Meter um einiges kleiner als der Vogel Strauß mit seinen annähernd 2 Metern Höhe. Dennoch sind Nandus mit einem Gewicht von 20 bis 25 Kilogramm die größten Vögel der neuen Welt. Dort besiedeln sie die Pampa in Argentinien und Uruguay. Außerdem sind sie über den Gran Chaco bis hin zum Nordosten von Brasilien anzutreffen. Hierzulande findet man sie vor allem in Zoos und Tiergärten, wie zum Beispiel in Staßfurt, Halberstadt, Köthen und Dessau. Im Berg zu Halle kann der kleinere Verwandte, der Darmin-Nandu, bestaunt werden. Aber auch in freier Wildbahn können heutzutage auch in Deutschland Nandus beobachtet werden. Seit einem Ausbruch aus einer Freilandhaltung im Jahr 2000 hat sich in Mecklenburg-Vorpommern und Schleswig-Holstein eine Population von heute über 200 Tieren entwickelt. Aus diesem Grund werden Nandus auf der sogenannten Grauen Liste geführt. Auf dieser Liste stehen alle Arten, die potenziell invasiv sind, also Tiere und Pflanzen, die ursprünglich nicht hierzulande vorkommen, sich dennoch mehr und mehr verbreiten. Diese können im schlimmsten Fall zur Bedrohung einheimischer Arten werden. Nandus sind normalerweise grau bis braun gefärbt. Es gibt aber auch häufig weiße Individuen. Ein weißer Nandu-Hahn kann zum Beispiel im Tiergarten Staßfurt beobachtet werden. Viele Besucher werden jedoch denken, dass es sich bei diesem Vogel um eine Henne handelt. Denn oft sieht man das Tier auf einem Gelege sitzen und brüten. Tatsächlich ist es aber eine Eigenart der Straußenvögel, dass die Männchen sich um die Eier kümmern. Alle Weibchen in seinem Harem legen ihre Eier in ein Nest und der Hahn wird dann sozusagen zum alleinerziehenden Vater. Auch die Aufzucht der Küken ist dann reine Männersache. Interessant ist auch die Herkunft des Namens Nandu. So bedeutet Nyandu Guazu große Spinne. Diese Bezeichnung spielt auf die Balzpose der Vögel ab, bei der sie einer großen Spinne ähneln. Das war ein Beitrag über den Nandu, gesprochen von Mandy Politz für Radio.

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3: Die aktuellen Temperaturen. Meringen 19 Grad, Kochstedt 19 Grad, Bernburg 20 Grad, Quedlinburg 20 Grad, Harzgerode 19 Grad, Stege 16 Grad, Wernigerode 19 Grad, Schirke 17 Grad und auf dem Brocken 16 Grad.
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1: Ganderweg in Stassfurt. Heutzutage sind Straßennamen für eine Orientierung im Straßennetz unentbehrlich. Straßen erzählen aber auch Geschichten und sind so entscheidender Bestandteil der Chronik einer Stadt. Die Straße entstand 1995 im Rahmen des Neubaus der Erich-Weiner-Siedlung. Namensgebung war Oberbergrat Georg Gante. Gante war von 1904 bis Juli 1924 Direktor der anhaltischen Salzwerke Leopold Zahl bis zu deren Umstellung in eine GmbH. Unter seiner Leitung entstanden die chemische Fabrik Friedrichshall 1912 bis 13, genannt die neue Fabrik an der Liede. Im Jahre 1913 entstand die Schachtanlage Klein-Schierstedt sowie 1916 das Verwaltungsgebäude der anhaltischen Salzwerke in der Bernburger Straße Ecke Salzwerkstraße. Gante war Mitglied des Gemeinderates Leopoldshall. Ein Beitrag von Barbara Stolte für Radio HBW.

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1: Das Feuerlöschwesen von 1908 bis heute. Die Geräte zur Brandbekämpfung entwickelte man weiter. Ende 1908 erhielt die Freiwillige Feuerwehr eine moderne Fernmeldealarmanlage. Eine Neuordnung innerhalb der Feuerwehren erfolgte 1938 und aus diesem Grund wurde dazu ein Reichsgesetz erlassen. Die Feuerwehrvereine und Verbände wurden aufgelöst. Durch Kriegsbeginn im Jahre 1939 wurden immer mehr Feuerwehrleute zur Wehrmacht einberufen und so konnte der Feuerschutz nicht mehr richtig gewährleistet werden. Zahlreiche Einsätze folgten bei Luftangriffen. So mussten sehr viele Gebäudebrände nach dem Abwurf von Brand- und Sprengbomben gelöscht werden. Der Einsatz leistungsfähiger Technik war nicht mehr möglich, da alles an die Wehrmacht ging. Erst mit dem Einzug der Amerikaner am 17. April 1945 war der Krieg auch für die Freiwillige Feuerwehr vorbei. Ein schwerer Anfang stand ihnen bevor. Junge Kräfte wurden nach Kriegsende in die Feuerwehr aufgenommen. Im Juni 1950 erhielt die Feuerwehr den Namen Volkspolizei Abteilung Feuerwehr. In den Jahren von 1952 bis 1963 gab es in Aschersleben eine Berufsfeuerwehr und eine Freiwillige Feuerwehr. Durch die Folgen der Kreisreform 1952 wurde in der Kreisstadt ein Kommando Feuerwehr gebildet. Alarmiert wurden die Feuerwehrleute durch eine Glockenanlage. Im Jahre 1954 wurde auf eine neue Feuerwehrmeldeanlage umgerüstet. Die Auflösung des Kommando Feuerwehr erfolgte Ende 1963. Gebäude, Fahrzeuge, Technik und Inventar wurden an die Freiwillige Feuerwehr Aschersleben übergeben. Seit diesem Tage gibt es nur die Freiwillige Feuerwehr in der Stadt Aschersleben. Das Jahr 2003 war nicht nur für Aschersleben mit 1250 Jahren ein Jubiläumsjahr, sondern auch für deren Freiwillige Feuerwehr. In diesem Jahr wurde die Freiwillige Feuerwehr 135 Jahre alt und die Jugendfeuerwehr feierte das 40. Jahr ihres Bestehens. Das war ein Bericht über das Feuerlöschwesen von 1908 bis heute. Gesprochen von Gislinde Schunke für Radio HBW.

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1: Der Ferdinandstein bei Ilsenburg. Eigentlich ist der Ferdinandstein ein Granitfelsen nahe Ilsenburg. Aber über einen Granitfelsen hinaus gibt es hierzu noch mehr zu erzählen. Es gibt in unserer Region zahlreiche Gedenksteine. Sie erinnern entweder an Personen der Zeitgeschichte oder an bestimmte Ereignisse des Zeitgeschehens. Bei dem Ferdinandstein bei Ilsenburg trifft mehr oder weniger beides zu. Das ist erst einmal der Namensgeber, Ferdinand Graf zu Stolberg-Wernigerode. Der war einst in dieser Region auf der Jagd unterwegs. Dabei geriet ihm dann der letzte freilebende Wolf vor die Flinte. Das war dann am 23. März 1798. Ob das nun wirklich der letzte Wolf war? Nicht weit vom Ferdinandstein entfernt gibt es die Wolfsklippe. Auch dort soll angeblich der letzte Wolf der Region erlegt worden sein. Sei es drum, wer nun recht hat. Auf einer Wanderung durch die Harzgefilde könnten Sie diesen aus Granit bestehenden Gedenkstein einfach einmal mit einbeziehen. Der Ferdinandstein befindet sich rund 5 Kilometer südsüdwestlich von Ilsenburg auf einer Höhe von 639 Metern. Den etwas abseits im Wald liegenden Ferdinandstein kann man zum Beispiel so erreichen. Vom Waldgasthaus Plessenburg im Nordosten auf dem Schindelstieg, anfangs auf dem Alexanderstieg, die weißen Steine passierend und später auf dem Schindelstieg und von den Ilsefällen im Westen erst auf dem Schlüsiweg und dann auf dem Schindelstieg. Na dann, Wanderstiefel geschnürt und los geht's. Sie hörten einen kleinen Bericht über den Ferdinandstein bei Ilsenburg, gesprochen von Gerda Karl für Radio HBW.

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1: 4 Uhr.
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3: Die aktuellen Temperaturen: Mehringen 18 Grad, Kochstedt 18 Grad, Bernburg 19 Grad, Quedlinburg 19 Grad, Harzgerode 17 Grad, Stege 16 Grad, Wernigerode 18 Grad, Schirke 16 Grad und auf dem Brocken 17 Grad.
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1: Gartenallee in Stassfurt. Heutzutage sind Straßennamen für eine Orientierung im Straßennetz unentbehrlich. Straßen erzählen aber auch Geschichten und sind so entscheidender Bestandteil der Chronik einer Stadt. Unter einer Allee versteht man landläufig eine auf beiden Seiten von Bäumen begrenzte Straße oder Weg. Auf jeden Fall ist viel Grün mit im Spiel. Die Gartenallee in Stassfurt erhielt 1914 mit dem Entstehen der Gartenstadt an der Westseite des alten Friedhofs an der Alten Bode ihren Namen. Im Rahmen des Siedlungsbaus an der Westseite des alten Petri-Friedhofes entstanden 9 Wohnhäuser und diese Straße. Und die Farbe Grün dominiert diese Straße auch heute noch. Das war ein Bericht über die Straßen Stassfurts, heute die Gartenallee, gesprochen von Annette Kunert für Radio HBW.

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1: Die Leopoldstraße in Aschersleben. Wie so manch andere Straße der Stadt hat die Leopoldstraße in Aschersleben auch ihre eigene Geschichte mit Umbenennungen hinter sich. Zunächst erhielt sie im ausgehenden 19. Jahrhundert, so um 1892 herum, den Namen Leopoldstraße. Im Adressbuch der Stadt aus dem Jahr 1894 taucht sie erstmals als Leopoldstraße auf. Ihr Namensgeber war der als Alte Dessauer bekannte anhaltinische Fürst Leopold I., Fürst von Anhalt-Dessau. Leopold gilt als der erste wichtige preußische Heeresreformer und war einer der populärsten preußischen Generäle. In seiner Regierungszeit vergrößerte er stetig seinen fürstlichen Besitz. Marschliebhabern wird auch der nach Leopold I. benannte langsame Infanteriemarsch, auch als Dessauer Marsch bekannt, ein Begriff sein. Auch bei Bierliebhabern dürfte der alte Dessauer eine Erinnerung auslösen. Der Legende nach soll er die in seiner Heimat verbreitete Gose in Leipzig eingeführt haben. Die Bierspezialität wurde danach eines der beliebtesten Getränke in der Messestadt. Er lebte von 1676 bis 1747 und stand als Marschall in Diensten der preußischen Könige. Er machte sich aber auch als Reformer des Landes durch eine Verbesserung des Abgabensystems und durch die Einführung eines exakten Landvermessungswerks verdient. Dann wurde am 22. Februar 1983, warum auch immer, die Straße in Otto-Nuschke-Straße umbenannt. Otto Nuschke war 1919 Mitbegründer der Deutschen Demokratischen Partei und Mitglied der Nationalversammlung. Nach 1945 war er Mitbegründer der CDU in der DDR und stieg 1948 zu deren Vorsitzendem auf. In dieser Funktion war er zugleich von 1949 bis zu seinem Tod 1957 stellvertretender Ministerpräsident der DDR. Aber den Namen Otto-Nuschke-Straße trug die Leopoldstraße nicht lange. Nach gerade einmal 8 Jahren wurde sie in Leopoldstraße zurückbenannt. Seit dem 10. April 1991 heißt sie wieder Leopoldstraße und verbindet in nord-südlicher Richtung die Professor Dr. Walter-Friedrich-Straße mit der Lindenstraße. Das war ein Bericht über die Leopoldstraße in Aschersleben, heute gesprochen von Gerda Karl für Radio HBW.

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1: Vom Dammtor zum Wassertor. Zwei ehemalige Teile der Stadtbefestigungsanlage. In der Aschersleben-er Innenstadt am südlichen Ende der Badergasse, längs des Flusses Eine, lag das ehemalige Dammtor. Das Tor wurde um 1900 abgerissen. Der Unterbau des ehemaligen Turmes der Stadtbefestigungsanlage wurde danach noch längere Zeit als Garage genutzt. Vor dem Dammtor befand sich der ehemals mit Wasser gefüllte, jetzige Apothekergraben. Er diente zum Schutz der Stadt über dem Wasser, also der neuen Siedlung vor den Befestigungsanlagen. Die Stadtgrabenfuttermauer mit ihren zahlreichen Stützpfeilern ist noch bis zum Gebäude der alten Stefani oder auch der ersten Polytechnischen Oberschule, ganz wie Sie möchten, des heutigen Hauses II des Stephaneums erhalten. Die Stadtmauer vom Kiethof bis zum Wassertor wurde bereits 1726 abgebrochen. Neben der 1357 erstmals erwähnten Wassertormühle befand sich das später abgerissene Wassertor. Im Jahr 1572 wurde die Mühle an den Rat der Stadt verkauft und wie die anderen Mühlen in die Stadtbefestigungsanlage einbezogen. An die Nordostseite der Wassertormühle grenzt der 1519 angelegte Elisabethzwinger. Der Elisabethzwinger hatte die Aufgabe, das bis dahin vor einem Angriff auf die Mauern geschützte, günstig liegende Gelände zwischen der Eine und der Stadtmauer zu sichern und die Stadt über dem Wasser mit Aschersleben zu verbinden. Zwei große Bögen in der Stadtmauer überbrücken die Eine und den ehemaligen Mühlgraben. Flusstore wie das Aschersleben-er sind keine Seltenheit im mittelalterlichen deutschen Wehranlagenbau. An der Fußgängerbrücke über die Eine befindet sich ein quadratischer Sandstein mit napfartigen Vertiefungen. Von einigen Historikern wird er als Opferstein gedeutet. Sie hörten Historisches aus der Stadt Aschersleben, heute vom Dammtor zum Wassertor, zwei ehemalige Teile der Stadtbefestigungsanlage, gesprochen von Jörg Buschmann für Radio HBW.

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1: 5 Uhr.
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3: Die aktuellen Temperaturen: Mehringen 19 Grad, Kochstedt 19 Grad, Bernburg 19 Grad, Quedlinburg 19 Grad, Harzgerode 17 Grad, Stege 16 Grad, Wernigerode 18 Grad, Schirke 15 Grad und auf dem Brocken 17 Grad.
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1: Die Johanneskapelle in Quedlinburg. Auch außerhalb der bekannten touristischen Pfade gibt es in den geschichtsträchtigen Städten der Harzregion kulturhistorische Kleinode, die zu entdecken lohnenswert sind. So auch in der alten Kaiserstadt Quedlinburg. Die Legende besagt, dass ein askanischer Graf aus Ballenstedt an Aussatz gelitten haben soll. Durch eine Heilquelle am Fuße des Bleicheberges, dem heutigen Johanneshain, soll er geheilt worden sein. Um das Heilwasser weiter nutzen zu können, erstand er die Länderei und ließ sich dort nieder. Und als Dank stiftete er ein Hospital, das er zusätzlich mit Ländereien ausstattete. Dieses Hospital wurde als Aussätzigenhaus 1229 erstmals urkundlich erwähnt. Um 1150 wurde für das St. Johannes-Hospital dann die Johanneskapelle erbaut. Sie gehört somit zu den ältesten Sakralbauten Quedlinburgs. Die Johanneskapelle ist romanischen Ursprungs und wurde später mehrmals umgebaut und erweitert. 1483 wurde das Obergeschoss im Fachwerkstil erbaut und zählt damit zu den ältesten Fachwerkbauten der Stadt. Die Gestaltung des Innenraumes geht auf den letzten Umbau 1704 zurück und ist barock. 1906 wurde in unmittelbarer Nachbarschaft die St. Johanneskirche erbaut. Die Kapelle verlor damit an Bedeutung und war dem Verfall preisgegeben. Vor wenigen Jahren wurde die Kapelle aber umfassend saniert und restauriert. Seit 2005 ist die Johanneskapelle eine Station des St. Jakobus-Pilgerweges in Sachsen-Anhalt. Am früheren Eingang der Kapelle befindet sich die Jakobsmuschel als Pilgerzeichen, was darauf deutet, dass die Kapelle schon im Mittelalter Pilgerziel gewesen sein muss. 2006 wurde die nicht mehr fließende Quelle von zwei Quedlinburgern wieder freigelegt. Sie liegt unmittelbar an der Stresemannstraße gegenüber der Johanneskapelle. Über die Johanneskapelle in Quedlinburg informierte sie Pfarrer Sebastian Bartsch.

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1: Die aktuellen Temperaturen: Mehringen 19 Grad, Kochstedt 19 Grad, Bernburg 19 Grad, Quedlinburg 19 Grad, Harzgerode 17 Grad, Stege 16 Grad, Wernigerode 18 Grad, Schirke 15 Grad und auf dem Brocken 17 Grad.

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1: Das Einhorn von Quedlinburg. Östlich der Stadt Quedlinburg liegen die Seeweckenberge, die aus Muschelkalk und Gips bestehen und dem Quedlinburger Sattel zuzuordnen sind. Im Mittelalter waren diese Berge ergiebige Baustoffquellen, denn Kalkstein und Gips wurden reichlich benötigt. Beim Brechen von Gipsstein fanden 1663 Arbeiter einige große Knochen. Sie informierten ihren Grubenmeister, aber auch der wusste nichts damit anzufangen. Den Wissenschaftskanal im Fernsehen oder die Dinosaurier begeisterten Kinder, die es hätten wissen können, gab es noch nicht. Die meisten Menschen glaubten noch an Fabelwesen, zum Beispiel an Einhörner. Zu dieser Zeit hielt sich der Magdeburger Bürgermeister Otto von Guericke in Quedlinburg auf. Sie wissen schon, das ist der mit den zwei Halbkugeln. Man benachrichtigte den anerkannten Gelehrten von dem mysteriösen Fund. Natürlich musste Guericke diesen Fund begutachten und verfasste folgenden Bericht. Es trug sich auch in eben diesem Jahr 1663 in Quedlinburg zu, dass man in einem vom Volke Zeunikenberg genannten Berge, wo Gipssteine gebrochen werden, und zwar in einem von dessen Felsen, das Gerippe eines Einhorns fand, mit dem hinteren Körperteil, wie dies bei Tieren zu sein pflegt, zurückgestreckt, nach oben erhobenen Kopfe auf der Stirn, nach vorn ein langgestrecktes Horn von der Dicke eines menschlichen Schienbeins tragend. Im entsprechenden Verhältnis hierzu etwa 5 Ellen in der Länge. Das Skelett dieses Tieres wurde aus Unwissenheit beschädigt und stückweise herausgeholt, bis das Haupt mit einem Horn und einigen Rippen, der Wirbelsäule und den Beinen der dort lebenden hochwürdigen Fürstäbtissin übergeben wurden. Der bedeutende Gelehrte und Naturwissenschaftler Gottfried Wilhelm Leibniz schloss sich der Fundbeurteilung von Guericke an. Ob er den Fund in Augenschein genommen hat, ist allerdings nicht bekannt. In seinem 1759 posthum erschienenen Werk Protogé oder Abhandlung von der ersten Gestalt der Erde und den Spuren der Historie in Denkmälern der Natur verbreitete er seine zuvor gewonnenen Ansichten über das Quedlinburger Einhorn und fügte sogar einen Kupferstich von der Rekonstruktion des Einhornskeletts bei. Heute wissen wir es nun besser. Einhörner gibt es nur in Fantasyfilmen oder in Märchen. Dies war ein Bericht aus der Geschichte Quedlinburgs über den Fund des Einhorns von Radio HBW, gesprochen von Jörg Buschmann.

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0: 6 Uhr.
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3: Die aktuellen Temperaturen: Mehringen 19 Grad, Kochstedt 18 Grad, Bernburg 19 Grad, Quedlinburg 19 Grad, Harzgerode 17 Grad, Stege 16 Grad, Wernigerode 18 Grad, Schirke 15 Grad und auf dem Brocken 17 Grad.
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1: Die Götzer Straße in Quedlinburg. Die Götzer Straße in Quedlinburg wurde nach dem Johann August Ephraim Götze benannt. Pastor Götze war sowohl Theologe als auch ein Naturforscher. Er stammt aus Aschersleben und wurde dort am 28. Mai 1731 geboren. In Halle studierte er Theologie, wurde dann mit 24 Jahren Hospitalprediger und im Alter von 31 Jahren, 1762, Prediger in der St. Blasei-Kirche. Johann August Ephraim Götze hat mehrere naturwissenschaftliche Schriften herausgegeben. Seit 1786 war er Diakonus an der Stiftskirche und starb im Alter von 62 Jahren am 27. Juni 1793 in Quedlinburg. Die Götzestraße liegt in der Süderstadt Quedlinburgs und mündet vom Badeborner Weg direkt in den Klopstockweg. Über die Götzestraße in Quedlinburg berichtete Gerda Karl für Radio HBW.

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1: Die aktuellen Temperaturen: Mehringen 19 Grad, Kochstedt 18 Grad, Bernburg 20 Grad, Quedlinburg 19 Grad, Harzgerode 17 Grad, Stege 16 Grad, Wernigerode 18 Grad, Schirke 15 Grad und auf dem Brocken 15 Grad.

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1: Hallo, ich berichte Ihnen über die Kirche St. Eustachius in Atzendorf. Die Ursprünge der evangelischen Kirche St. Eustachius reichen weit in die Geschichte zurück. Ihr Vorgängerbau stammt nämlich aus dem 14. Jahrhundert. Ende des 19. Jahrhunderts war der Bau aber zu klein und der Zahn der Zeit hatte sein Übriges getan, sodass ein Neubau her musste. So entstand dann von 1887 bis 1889 die neue Kirche im neugotischen Stil. Die Pläne dafür entwarf der Berliner Architekt Friedrich Adler, der später auch die Wittenberger Schlosskirche projektierte. Das steinerne Baumaterial besteht aus Muschelkalk und das Kirchendach war früher gänzlich mit Schiefer gedeckt. Der Kirchturm erreicht eine Höhe von 50 Metern. Er trägt einen achteckigen Turmhelm und gekrönt wird der Turm von einer Kugel und einem schmiedeeisernen Kreuz. Zudem ist im Turm auch die Glockenstube untergebracht. Über die dreischiffige Halle wölbt sich ein von Bruchsteinsäulen getragenes Rippengewölbe. Die ursprüngliche Ausstattung und ornamentale Bemalung ist noch weitgehend erhalten. Im Altarraum sind drei Farbglasfenster von 1889 mit der Geburt, der Kreuzigung und der Auferstehung Christi zu sehen. Aus dem 17. Jahrhundert stammen der Taufstein aus Sandstein und ebenfalls ein hölzernes Kruzifix. Die Kirche verfügt über eine Rühlmann-Orgel. Die aus Zürich stammende Orgelbaufirma hatte 1898 die Orgel eingebaut, die nach einer Restaurierung im Jahre 2000 wieder ihre ursprüngliche Stimmtonhöhe besitzt. Wie ihr Name schon sagt, ist sie dem heiligen Eustachius geweiht. Der heilige Eustachius ist der Schutzpatron sowohl der Kirche als auch des Dorfes Atzendorf. Er ist ein christlicher Märtyrer und Nothelfer, dessen aus dem Griechischen stammender Name übersetzt heißt der Standhafte. Eustachius gilt als Helfer in allen schwierigen Lebenslagen und bei Trauerfällen und ist darum einer der 14 Nothelfer. Als ein zum Christentum bekehrter römischer Heerführer zur Zeit Kaiser Trajans wurde er um seines Glaubens willen im Jahre 118 hingerichtet. Den äußeren Anlass für seine Bekehrung soll während einer Jagd die Begegnung mit einem Hirsch gegeben haben, der in seinem Geweih ein Kreuz trug. Darauf baut auch das Wappen des Ortes Atzendorf auf, das die Szene der Begegnung Eustachius mit dem Hirsch wiedergibt. Von der Kirche St. Eustachius in Atzendorf berichtete Ihnen für Radio HBW Pfarrer Sebastian Bartsch.

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2: 7 Uhr.
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4: Die aktuellen Temperaturen: Mehringen 20 Grad, Kochstedt 18 Grad, Bernburg 19 Grad, Quedlinburg 19 Grad, Harzgerode 18 Grad, Stiege 17 Grad, Wernigerode 19 Grad, Schirke 16 Grad und auf dem Brocken 15 Grad.
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0: Der Sommer ist heiß und das ist auch schön, wenn wir in den Pool springen können oder im Eiscafé sitzen. Müssen wir allerdings in ein brütend heißes Auto einsteigen, das den ganzen Tag in der Sonne stand, sieht das anders aus. Außerdem kann die Hitze nicht nur uns, sondern auch dem Wagen richtig schaden. Im Ernstfall verbrennen wir uns am schwarzen Lenkrad oder die Motorkühlung fällt aus. Wie wir uns und das Auto schützen können, weiß Ulrich Köster vom Zentralverband Deutsches Kraftfahrzeuggewerbe. Herr Köster, wie gefährlich kann so ein Auto in der Hitze in kürzester Zeit eigentlich werden? Das heizt sich ja schon ziemlich schnell auf, oder?
1: Ja, das geht wirklich in Minuten und es sollte auf keinen Fall selbst bei geöffnetem Fenster so sein, dass man Kinder, kleine Kinder oder auch Tiere im Auto lässt, sondern die müssen raus. Sobald so ein Fahrzeug in der prallen Sonne mehrere Minuten steht, dann gibt es sonst große Probleme und da darf man auf keinen Fall ein Risiko eingehen.
0: Wenn es keinen Schattenplatz für mich gibt, welchen Sonnenschutz sollte ich für die Autofenster am besten benutzen?
1: Also wenn man ehrlich ist, gibt es eigentlich gegen ein Auto, was tagsüber in der prallen Sonne steht, keinen wirklichen Schutz. Denn die Innentemperaturen, die steigen dann sehr schnell auf 50 bis 60 Grad, da sich ja die gesamte Karosserie aufheizt. Man kann natürlich auch Sonnenblenden, Gardinen oder Rollos nutzen, die schützen aber in erster Linie vor Blendung. Es gibt aber auch Scheibenfolien, die auch Infrarot strahlen und damit auch etwas Hitze abhalten. Doch Achtung, der Sonnenschutz darf nur für die hinteren Seitenscheiben und die Heckscheibe genutzt werden.
0: Und was bringen die Schutzdecken, die ich im Winter gegen Frost benutze?
1: Ja, solch ein Thermoscheibenschutz kann durchaus hilfreich sein, wenn er auf der Scheibe liegt und von außen angebracht wird und die Sonne reflektiert. Der schirmt zumindest das Lenkrad ab und die Vordersitze, das ist ja auch schon mal was, solange die Sonne von vorn kommt allerdings nur, denn die wandert im Uhrzeigersinn und daher ist dieser Effekt sehr schnell verpufft. Die Temperaturentwicklung in einem abgestellten Fahrzeug über längere Zeit lässt sich dadurch jedoch kaum beeinflussen.
0: Wie könnte ich denn am besten meine Inneneinrichtung schützen?
1: Viele Leute haben ja schwarze Sitzbezüge oder Ledersitze in ihrem Auto. Die heizen sich natürlich extrem auf. Und da mindern weiße oder helle Bezüge das Hitzegefühl beim Einsteigen zumindest. Wer mit kurzer Hose oder Rock ins Auto steigt, kann sich etwa bei Ledersitzen mit einem Handtuch schützen vor unangenehmer Feuchtigkeit durch Schweißbildung.
0: Sie sagen, wir dürfen nicht nur an uns, sondern müssen auch an das Auto denken. Was wird denn besonders beansprucht?
1: Ja, insbesondere ist natürlich die Klimaanlage im Hochsommer auf Hochtouren wird extrem beansprucht und hier ist die regelmäßige Wartung unabdingbar. Ein angenehmes Klima im Auto erhöht nicht nur den Reisekomfort, sondern ist natürlich auch ein Sicherheitsaspekt und deswegen sollte man hier nicht am falschen Ende sparen. Das andere Thema, die Sommerreifen, sie sollten genug Profil haben und den richtigen Druck. Und natürlich sollte auch die Kühlflüssigkeit für den Motor regelmäßig geprüft werden, denn sie muss immer auf dem richtigen Stand sein.
0: Okay, wir gehen jetzt mal davon aus, dass wirklich alles schief gelaufen ist und das Auto brütend heiß ist. Wie kann ich die Temperatur am besten oder am schnellsten senken?
1: Ja, vor der Fahrt sollte man auf jeden Fall zumindest die Fenster, wenn es geht auch die Türen, kurz öffnen, damit der Hitzestau beseitigt wird. Die automatische Klimaanlage, die regelt die Temperatur und Gebläsestufe und auch die Luftverteilung selbst tätig. Wenn Sie eine manuelle Klimaanlage im Auto haben, dann sollte man erstmal zum zügigen Herunterkühlen auf die volle Gebläsestufe schalten. Nach kurzer Fahrzeit kann dann eine kleinere Gebläsestufe gewählt werden, um unnötige Zugluft auch zu vermeiden. Und ganz wichtig, die ausströmende Kaltluft sollte nicht direkt auf den Körper der Insassen gerichtet werden, denn das kann natürlich auch zur Erkältung führen. Wer die Temperatur im Auto zu stark herunterkühlt, könnte Kreislaufprobleme bekommen. Deswegen sollte der Unterschied zwischen Innen- und Außentemperatur nicht größer als 6 Grad sein.
0: Mit diesen Tipps sollten Sie in diesem Sommer keinen Hitzeschlag im Auto kriegen und sicher von A nach B kommen. Rebecca Göring für Radio HBW.

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1: Die aktuellen Temperaturen: Mehringen 20 Grad, Kochstedt 18 Grad, Bernburg 20 Grad, Quedlinburg 20 Grad, Harzgerode 18 Grad, Stiege 17 Grad, Wernigerode 19 Grad, Schirke 18 Grad und auf dem Brocken 17 Grad.

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1: Da sind sie wieder und heute mit Steffen Erfurt. Ein wichtiges Thema steht in Quedlinburg auf dem Programm, die nächste Gesprächsrunde zum Thema Pflege. Die Selbsthilfekontaktstelle Pflege Harz trifft sich wieder zu einem Austausch für pflegende Angehörige, zum Zuhören, zum Sammeln neuer Kräfte. Eine Pflegeberatung ist ebenfalls möglich. Die nächste Gesprächsrunde ist am Mittwoch um 16 Uhr im AWO Familien- und Pflegezentrum am Klärs in Quedlinburg. In Neuplatendorf wird das Lindenfest begangen. Der Dorfclub erwartet wieder viele Gäste ein ganzes Wochenende lang zum einzigartigen Lindenfest vom Freitag bis zum Sonntag in Neuplatendorf. Nicht weit davon ist Degenershausen und dorthin können Fans von Irish Folk pilgern. Die Publiners beenden einen hoffentlich lauen Sommerabend mit traditionellem Irish Folk am Freitag um 19 Uhr in der Parkscheune im Landschaftspark Degenershausen. Karten gibt's dort im Vorverkauf und an der Abendkasse. Katzen stehen jetzt in Aschersleben im Mittelpunkt, aber nicht die Stubentiger, sondern echte Ausgewachsene beim Tigerfest in Aschersleben. Wissenswertes rund um die beliebten Großkatzen steht wieder auf dem Programm des Zoos. Neben Tierfütterungen kann man sich beim Blasrohrschießen testen. Am Dschungelcafé gibt's Live-Musik und für die Kleinen sorgen Clown Haraldino und eine Hüpfburg für Spiel und Spaß. Tigern Sie mal hin zum Tigerfest am Sonnabend um 11 Uhr im Zoo Aschersleben. Oder ganz etwas anderes, in Aschersleben eine Flusswanderung. Wenn Sie während einer Stadtführung nasse Füße bekommen, dann sind Sie entweder durch eine Pfütze gelaufen oder stehen mitten in einem Fluss. Letzteres passiert, wenn Sie Lust haben, die Eine zu durchwaten. Entlang des Flusslaufs geht's auf gut anderthalb Kilometern zum Kuhkopf unter der Burgplatzbrücke hindurch zur alten Malzmühle. Stadtansichten, die vom Festland aus unsichtbar sind. Entsprechende Schuhe und Wanderstöcke sind dringend empfohlen. Anmeldungen für die Flusswanderung mit Badebahne in der Ahne nimmt die Touristinformation entgegen und beginnt am Sonnabend um 14.30 Uhr und um 16 Uhr und am Sonntag um 10 und um 11.30 Uhr. Mitte Juli gibt es dann noch zwei weitere Führungen. Wenn Sie durch die Natur streifen, dann begegnen Ihnen sicherlich zahlreiche Schmetterlinge. So auch in Schackstedt. Dort gibt's aber auch noch Musik und Tanz gleich noch mit dazu. Denn unter dem Motto Lieder und Tanz an einem Sommerabend ist die Musikgruppe Im Nu zu Gast. Es darf gesungen und getanzt werden oder erfreuen Sie sich einfach am Tanz und Gesang der anderen. Auf einem Abendspaziergang durch den Schaugarten können Nachtfalter beobachtet werden. Schmetterlingsscanner Horst Zimmermann weiß so einiges über die flatterhaften Gesellen. Der Verein Natur und Handwerk freut sich auf Sie am Sonnabend ab 17 Uhr im Schaugarten am Bellemner Weg in Schackstedt. Eine Bauernregel im Sommer dreht sich um die Siebenschläfer und in Quedlinburg gibt's ein Siebenschläferfest. Denn man soll die Feste feiern, wie sie fallen. Und so gibt es eben auch das Siebenschläferfest mit Folk am Müllerhaus am Sonnabend um 18 Uhr unter der Altenburg in Quedlinburg. Nichts zu verwechseln mit unter der Altenburg in Aschersleben. Unter der Altenburg in Quedlinburg am Sonnabend um 18 Uhr. Archäologisches finden Sie in Schönebeck. Das Ringheiligtum Pömmelte kommt ins Salzlandmuseum. Nicht das ganze Ding, sondern Archäotechniker Frank Trommer. Er gestaltet einen spannenden Tag rund um Archäologie, Handwerk und Geschichte. Die Besucher können selbst handwerkliche Techniken der Vorgeschichte ausprobieren und in die Bronzezeit eintauchen. Für das leibliche Wohl ist auch gesorgt, aber sicher aus der heutigen Zeit. Dieser Familientag ist kostenfrei am Sonntag ab 10 Uhr im Hof des Salzlandmuseums in Schönebeck. Und eine Konzertmatinee in Hohenerxleben. Das Ensemble Quattro per Quattro gibt ein sommerliches Konzert mit Werken weniger bekannter spanischer und brasilianischer Komponisten. Aber auch temperamentvolle argentinische Tangos sind zu hören. Am Sonntag um 11 Uhr im Schloss Hohenerxleben. Viele interessante Sachen, die Sie erleben und entdecken können. Nichts wie hin kann man da nur sagen. Dabei wünsche ich Ihnen viel Spaß. Im Studio war Steffen Erfurt.
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3: 8 Uhr.
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5: Die aktuellen Temperaturen: Mehringen 20 Grad, Kochstedt 19 Grad, Bernburg 21 Grad, Quedlinburg 20 Grad, Harzgerode 18 Grad, Stiege 18 Grad, Wernigerode 20 Grad, Schirke 21 Grad und auf dem Brocken 17 Grad.
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1: Die Feldgasse in Quedlinburg. In dieser Gegend Quedlinburgs gab es einmal eine große Zahl von Blumenfeldern, in denen die Feldgasse endete. Daher dann auch der Straßenname. Sie zweigt im Osten Quedlinburgs von dem Dittforder Weg ab und endet in der Gartenstraße. 1878 hieß diese Gasse noch Hinter Hamms Scheune. Hamm ist eine alteingesessene, weit verzweigte Quedlinburger Familie, die noch bis vor 1945 Samenzucht in Quedlinburg betrieb. So entstand in dieser Gegend von dieser Familie eine Scheune. Bei der Neubenennung 1878 erhielt sie ihren heutigen Namen Feldgasse. Vor der Errichtung der Neubauten auf dem Klers führte der Weg zum Volksschwimmbad Glietz. Das letzte Stück dieses Weges ist in einigen Stadtplänen als Poetenweg ausgezeichnet. Beide Wege sind durch die Neubauten unterbrochen und bestehen jeder für sich. Die Feldgasse endet heute an dem neu erbauten Feierabendheim am Klers. Soweit ein kleiner Bericht über Straßennamen in Quedlinburg und heute über die Feldgasse, gesprochen von Gerda Karl für Radio HBW.

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1: Die aktuellen Temperaturen: Mehringen 21 Grad, Kochstedt 19 Grad, Bernburg 21 Grad, Quedlinburg 20 Grad, Harzgerode 18 Grad, Stiege 19 Grad, Wernigerode 20 Grad, Schirke 21 Grad und auf dem Brocken 17 Grad.

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1: Zur neuen Woche beginnen wir mit Aschers Leben und wünschen Bärbel Müller einen schönen 85. Geburtstag. Wir wünschen auch Viola Adam einen tollen 70. Ehrentag. Weiter in Großstierstedt wünschen wir auch Ute Osterburg ein wundervolles 75. Wiegenfest. Angekommen in Hettstedt feiern wir mit Volker Siebenroth 85 Jahre Leben. Aber auch in Holm wollen wir Anneliese Rauf alles Gute zum 18. Geburtstag wünschen. Wir fahren weiter nach Neuendorf und wünschen Karin Richter einen schönen 70. Ehrentag. Dasselbe tun wir in Plötzgau und wünschen Norbert Schulz ein tolles 70. Wiegenfest. Zum Schluss fahren wir nach Staßfurt und wünschen Detlef Pudliewski einen wundervollen 75. Geburtstag. Eine schöne Feier und alles Gute wünschen wir allen genannten und ungenannten Jubiläen. Das war Feline Steibel vom Radio HBW Team.
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2: 9 Uhr.
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4: Die aktuellen Temperaturen: Mehringen 21 Grad, Kochstedt 19 Grad, Bernburg 21 Grad, Quedlinburg 20 Grad, Harzgerode 18 Grad, Stiege 19 Grad, Wernigerode 19 Grad, Schirke 21 Grad und auf dem Brocken 17 Grad.
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0: während andere an einem leicht verregneten Samstagmorgen sich nochmal im Bett umdrehten, Kaffee tranken oder ihr perfekt gekochtes Frühstücksei abhellten, machten sich rund 35 Menschen in Aschersleben auf den Weg. Wohin? Jedenfalls nicht zum Stadtbummel oder irgendwo zum Frühstücksbrunch. Nein, sie waren extra früh aufgestanden, um den Müll anderer Leute einzusammeln. Organisiert wurde der sogenannte Quartalsputz von der Gruppe Sauberes Aschersleben. Unterstützt wurde die Aktion auch von der Kreisgruppe des B&D. Eine der engagierten Ansprechpartnerinnen vor Ort war Gundel Jahn. Sie ist die stellvertretende Vorsitzende des Verschönerungsvereins und setzt sich schon lange für Umweltthemen ein. Gundel Jahn hatte im Vorfeld die Müllecken der Stadt inspiziert, die Sammelrouten vorbereitet und dafür gesorgt, dass Handschuhe, Müllgreifer und blaue Säcke bereit lagen.
1: Wir tun heute was Richtiges, was Gutes. Wir können mit gutem Gefühl nach Hause gehen. Und davon möchte ich schon mal jetzt Danke sagen, dass ihr alle die Füße aus dem Bett gekriegt habt und mit hier seid. Das ist klasse.
2: Guten Morgen, Gundel. Andere liegen noch im Bett, drehen sich dreimal rum, köpfen vielleicht ihr Frühstücksei, lesen die Morgenzeitung. Du stehst hier mit vielen Leuten, die den Müll anderer Leute wegräumen. Seid ihr einfach nur freundlich oder seid ihr genervt?
3: Wir sind beides. Wir sind genervt, wenn wir diesen Müll sehen. Aber wir wissen, dass wir ihn eigentlich nur mit Freundlichkeit besiegen können. Weil mit Fluchen und Meckern geht der Müll einfach nicht weg. Und wenn man auf die Menschen freundlich zugeht und sie bittet zu unterstützen, dann fassen sie auch an, wie man sieht. Ja, und wir haben ja verschiedene Nationalitäten hier heute dabei, was ich großartig finde. Jung und alt, büchsig und wir haben Glück mit dem Wetter. Aber uns verbindet eigentlich die gute Laune.
2: Und wenn die Leute sagen, du, ich zahle Steuern, ich zahle Müllgebühren, das ist Sache der Stadt, den Müll aufzuheben. Wie sehen Sie das? Oder wie siehst du das?
3: Ja, natürlich haben Sie da in einer Beziehung recht. Wir bezahlen alle Steuern dafür. Es gibt auch einen Bauwirtschaftshof, der vieles macht, aber an viele Ecken einfach auch nicht rankommt. Und vor allem nicht in dem Tempo, in dem verschmutzt wird. Und das ist das Problem für uns, das, was wir auch nicht verstehen können, dass ganz viele einfach achtlos den Müll liegen lassen und wegschmeißen, weil sie denken, das räumt doch jemand weg. Nein, so viele Menschen gibt es gar nicht, dass der Müll verschwinden kann. Und theoretisch bräuchte es uns und ja, freiwillige Helfer und den Bauwirtschaftshof gar nicht, wenn jeder einfach seins mit nach Hause nehmen würde. Und wo ist das Problem?
2: Und was nervt Sie jetzt mehr, der Müll oder die Leute, die das achtlos wegschmeißen?
3: Eigentlich sind es die Leute, die nicht drüber nachdenken, weil sie das auch an die nächsten Generationen weitergeben. Man kann das hier einfach so fallen lassen und kommt schon jemand. Diese Gleichgültigkeit der eigenen Stadt gegenüber und dem Stadtbild, die finde ich einfach so furchtbar.
2: Habt ihr schon mal was Kurioses, Interessantes gefunden?
3: Oh, einzelne Schuhe sind zum Beispiel immer kurios. Teile von Möbeln, oh ja, Matratzen. Ja, Schuhe sind immer interessant. Kleidungsstücke sowieso. Einzelne Kleidungsstücke, die irgendwo im Gebüsch liegen. Ansonsten gibt es auch ganz blöde Ecken mit ganz viel dem Standardgetränk für Aschersleben, wahrscheinlich Pfefferminzlikörflaschen.
2: Bei uns vom Haus ist es Glühwein.
3: Okay, auch im Sommer?
2: Ja.
3: Okay, schmeckt vielleicht auch kalt. Ja, sonst fällt mir da jetzt gar nichts ein. Aber so Spielzeug zum Beispiel für Kinder finden wir auch, was weggeschmissen wird. Kuscheltiere oder so, wo ich mich frage, trauriges Kuscheltier, da hat er kein schönes Zuhause.
2: Und ich sehe jetzt viele Leute und ja, ich habe mich entschlossen mitzumachen. Was brauche ich dafür?
3: Gute Laune, vielleicht einen gesunden Rücken, aber wir haben ja auch Greifzangen. Der B&D hat jetzt tatsächlich für Kinder diese kleinen Greifzangen auch gekauft. Die werden wir heute ausprobieren. Ansonsten brauchst du eigentlich nur ja, manchmal auch Überwindung, die Hundekacke vielleicht wegzumachen oder die Zigarettenstummel. Aber ich glaube, wir sind alle hart im Nehmen, wir kriegen das hin.
2: Was mich freut, ich habe ukrainische Stimmen gehört und ich höre auch Arabisch.
3: Ja, das ist wirklich toll gelungen. Wir haben diesmal die Flyer in verschiedenen Sprachen abgefasst und ich freue mich sehr, dass es tatsächlich bei einigen hier auch angekommen ist. Das finde ich wirklich großartig.
2: So, und dann sagen wir jetzt nicht lang schnacken, Müll anpacken.
3: Genau, super, Dankeschön.
0: Mein Radiokollege Mohammed Al-Yamus und ich, Ute Christina Scholz vom Salam-Team, wollten eigentlich nur mal vorbeischauen und das Mikrofon zücken. Aber als wir die vielen motivierten Leute sahen, waren wir uns sofort einig. Nur daneben stehen, mit dem Mikrofon wedeln und kluge Fragen stellen, das ist unter unserem Niveau. Also haben wir uns die Handschuhe übergezogen, den Müllsack und die Zange geschnappt und kräftig mit angepackt. Denn schließlich ist Aschersleben unsere Stadt. Und sauberer und schöner wird sie vom Dastehen und Zugucken nicht. Wir schlossen uns also den Helferinnen und Helfern an und zogen los.
1: Dann habe ich Straßen gesammelt, die sich in diesem Areal befinden. Das würde wahrscheinlich auch für euch ukrainische Helfer gut mit dem Stadtplan funktionieren. Eine Gruppe in Richtung Friedhof hier raus, Richtung Tierheim, Unterstraße, Katharinenstraße, Mittelstraße ist hier ziemlich nah dran. Und dann habe ich noch Schmidtmannstraße, Oberstraße, Marienstraße.
0: Wir schlossen uns also den Helferinnen und Helfern an und zogen los in Richtung Bahnhof. Zu Wegen, Grünstreifen und Ecken, die offenbar von manchen Menschen sehr großzügig mit Müll dekoriert worden waren. In den Säcken landeten Scherben, Verpackungen, Zigarettenkippen und all das, was Menschen einfach fallen lassen, wenn ihnen der Weg zum nächsten Papierkorb offenbar zu weit ist. Gerade die vielen Zigarettenkippen waren ein Thema. Für alle, die das Rauchen partout nicht lassen können, gab es deshalb auch Aschenbecher to go. Eine kleine Dose für unterwegs, damit die nächste Kippe nicht wieder auf dem Gehweg landet.
1: Das ist ein Kippengrab. Ich gebe jedem ein, zwei für die Hosentasche. Macht einen netten Spruch und verschenkt sie heute.
0: Und obwohl es ums Müllsammeln ging, wurde daraus fast sowas wie ein Familienausflug. Nur eben mit Müllgreifer und Handschuhen. Es wurde geredet, gelacht, gemeinsam gesucht und zwischendurch auch gestaunt, was man in einer Stadt so alles findet, wenn man nur genau hinschaut. Da gab es zum Beispiel einen herrenlosen Bodenstaubsauger und zwei unterschiedliche Arbeitsschuhe, die im Müllsack zueinander fanden.
1: Dann nehme ich das ins Auto und bring's her. Der Bauwirtschaftshof kommt heute Mittag wahrscheinlich an ein oder zwei Stellen alles einsammeln. Die muss ich dann anrufen.
0: Nicht jeder, der in Aschersleben lebt, ist auch hier geboren. Und ehrlich gesagt, das ist ja auch gut so. Der eine kommt vielleicht aus Magdeburg, der andere aus Berlin oder vielleicht aus Kiew oder Mariupol und auch aus Damaskus oder Dara. Aber irgendwann wird der Ort, an dem man wohnt, einkauft, arbeitet, zur Schule geht, vielleicht auch seine Kinder großzieht oder Freunde findet. Irgendwann wird dieser Ort Stück für Stück zur Heimat. Und plötzlich merkt man, diese Stadt liegt mir am Herzen. Und deshalb möchte ich etwas für meine Stadt tun.
2: Vermute mal, Aschersleben ist gar nicht eure Geburtsstadt. Wo kommt ihr her?
4: Aus der Ukraine. Ich komme aus der Kharkiv. Nee. Wohnen wir mehr als 4 Jahre in Aschersleben. Unsere ukrainischen Kinder hier geboren, zum Beispiel diese Kleine.
2: Warum machst du die Stadt sauber?
4: Warum du хочешь делать город? Sie wollten diese Stadt, die geliebt sehr schon für uns, schöner machen.
2: Und macht euch das Spaß?
5: Ja, viel Spaß.
2: Dann Spaß. Sagt ich ukrainisch Dякую.
0: Genau das war bei der Aktion Sauberes Aschersleben zu spüren. Alteingesessene, aber auch Menschen aus Syrien oder aus der Ukraine haben gemeinsam mit angepackt. Erwachsene und Kinder, zu Fuß oder im Rollstuhl. Dabei kam mein Kollege Mohamed Ayamus auch mit jungen Leuten aus Syrien ins Gespräch.
6: Riyad, wir sind hier in Berlin.
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6: لحافظ على نظافة المدينة
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6: شكرا لكم جميعا كذلك أيضا.
10: Genau, ich bin extra aufgestanden, weil ich hatte ein bisschen Energie und wollte das ja mit euch helfen. Das mache ich immer gerne.
0: Das nenne ich doch mal ein Statement. Um diese Aktion zu unterstützen, musste man übrigens nicht unbedingt vor Ort sein. So half ein arabischer Geschäftsmann mit, indem er Wasser für die Helfer und Helferinnen vorbeibrachte. Und das kam bei allen freiwilligen Müllsammlern so richtig gut an. Denn beim Laufen, Suchen, Bücken und Aufheben kommt man doch ganz schön ins Schwitzen. Deshalb an dieser Stelle ein herzliches Dankeschön für diese willkommene Erfrischung. Shukran Jazilan. Trotz guter Stimmung, netter Gespräche und einem leisen Hauch von einem Wochenendausflugsgefühl blieb am Ende auch ein bitterer Beigeschmack. Eigentlich müsste es solche Aktionen gar nicht geben. Dann, wenn jeder nicht nur sprichwörtlich vor seiner eigenen Haustür kehrt und seinen Müll dorthin wirft, wo er auch hingehört, nämlich in die Tonne. Wenn Zigarettenkippen nicht einfach auf dem Gehweg landen und wenn man sich im Alltag einfach mal bückt, wenn eine Tüte, eine Flasche oder ein Stück Papier direkt auf dem Weg liegt. Und dafür muss man gar nicht bis zum nächsten Aktionstag warten. Der ist übrigens am 5. September um 10 Uhr am Parkplatz des Loksportplatzes in der Heinrich-Heine-Straße. Wer jetzt neugierig geworden ist, einfach vorbeikommen und mitmachen. Man muss dafür kein Müllsammelprofi sein. Handschuhe an, Müllzange in die Hand und los geht's. Man tut etwas für die Stadt, ein bisschen für die Fitness und das Gewissen freut sich auch. Und bis dahin gilt im Alltag nicht weggucken und drübersteigen, sondern hingucken und aufheben.
1: Wir tun heute was Richtiges, was Gutes. Mit einem guten Gefühl nach Hause gehen. Und davon möchte ich schon mal jetzt Danke sagen, dass ihr alle die Füße aus dem Bett gekriegt habt. Es kostet ein Lächeln und ein Bücken und es geht einem gut hinterher.
0: Ich verabschiede mich für heute. Mit vielen anderen fleißigen Leuten Müll gesammelt haben für Sie Ute Christina Scholz und Mohammed Al-Yamus von Radio HBW.
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0: 10 Uhr.
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2: Die aktuellen Temperaturen: Mehringen 21 Grad, Kochstedt 20 Grad, Bernburg 22 Grad, Quedlinburg 20 Grad, Harzgerode 20 Grad, Stiege 21 Grad, Wernigerode 20 Grad, Schirke 22 Grad und auf dem Brocken 19 Grad.
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1: Der Apothekergraben, ein Weg in Aschersleben. Der Apothekergraben in Aschersleben beginnt an der Einebrücke am Burgplatz und endet an der Straße über dem Wasser. Die ganze Zeit über verläuft er entlang der Eine und ist heute Teil des Promenadenrings der Stadt. Erst mehr ein Weg, denn eine Straße. Für Fahrzeuge ist er grundsätzlich gesperrt. Aber Sie wissen ja, der Promenadenring ist nicht immer ein von Bäumen, Sträuchern, Blumenbeeten und Rasenflächen gesäumter Fußweg um die Kernstadt von Aschersleben herum. Bevor er zum Promenadenring wurde, war er fester Bestandteil der Ascherslebener Stadtbefestigung und im Wesentlichen ein mit Wasser gefüllter Wassergraben. Zum geschlossenen Promenadenring wurde er erst Ende des 19. Jahrhunderts, als die Stadt die letzten Flächen aufkaufte, den Wassergraben verfüllen ließ und dem Straßenniveau anpasste. Den Bereich des Apothekergrabens kaufte der Ratsmann Henne 1895 für die Stadt. Auch wenn es heute anders aussieht, gehörte der Teil des Apothekergrabens im Bereich zwischen dem Dammtor und um den Kiethof herum bis zum Wassertor zur Wassertorvorstadt. Vorstadt deshalb, weil dieser Bereich sich zwar unmittelbar an die Stadtmauer anschließt, aber dennoch zwischen dem Dammtor und dem Wassertor der Stadtbefestigung etwas vorgelagert gelegen hat. Auf den ehemaligen Wiesen pflanzten die Apotheker der Stadt ihre Heilkräuter an. So sind sie bzw. ihr Gewerbe der Namensgeber dieses Weges. Danach hielten die Tuchmacher im Apothekergraben Einzug, stellten Holzrahmen auf und trockneten darauf das von ihnen gewebte Tuch. Dann gab es hier einst noch die Pferdeställe des in Aschersleben in Garnison liegenden Kürassierregimentes. Im Jahr 1736 wurden die Pferdeställe im Bereich hinter dem heutigen Haus 2 des Stephanäums errichtet. Die Ställe wurden aus den Teilen der dort abgerissenen ursprünglichen Stadtmauer errichtet. Die Pferdeställe wurden 1900 mit dem Bau der Stephani-Schule gleich mit abgerissen. Dies war ein Bericht über Straßennamen und deren Herkunft, heute über den Apothekergraben in Aschersleben, gesprochen von Jörg Buschmann für Radio HBW.

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1: Die aktuellen Temperaturen: Mehringen 22 Grad, Kochstedt 20 Grad, Bernburg 24 Grad, Quedlinburg 21 Grad, Harzgerode 20 Grad, Stege 22 Grad, Wernigerode 21 Grad, Schirke 22 Grad und auf dem Brocken 17 Grad.

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1: Da sind sie wieder und heute mit Steffen Erfurt. Ein wichtiges Thema steht in Quedlinburg auf dem Programm, die nächste Gesprächsrunde zum Thema Pflege. Die Selbsthilfekontaktstelle Pflege Harz trifft sich wieder zu einem Austausch für pflegende Angehörige, zum Zuhören, zum Sammeln neuer Kräfte. Eine Pflegeberatung ist ebenfalls möglich. Die nächste Gesprächsrunde ist am Mittwoch um 16 Uhr im AWO Familien- und Pflegezentrum am Klärs in Quedlinburg. In Neuplatendorf wird das Lindenfest begangen. Der Dorfclub erwartet wieder viele Gäste ein ganzes Wochenende lang zum einzigartigen Lindenfest vom Freitag bis zum Sonntag in Neuplatendorf. Nicht weit davon ist Degenershausen und dorthin können Fans von Irish Folk pilgern. Die Publiners beenden einen hoffentlich lauen Sommerabend mit traditionellem Irish Folk am Freitag um 19 Uhr in der Parkscheune im Landschaftspark Degenershausen. Karten gibt's dort im Vorverkauf und an der Abendkasse. Katzen stehen jetzt in Aschersleben im Mittelpunkt, aber nicht die Stubentiger, sondern echte Ausgewachsene beim Tigerfest in Aschersleben. Wissenswertes rund um die beliebten Großkatzen steht wieder auf dem Programm des Zoos. Neben Tierfütterungen kann man sich beim Blasrohrschießen testen. Am Dschungelcafé gibt's Live-Musik und für die Kleinen sorgen Clown Haraldino und eine Hüpfburg für Spiel und Spaß. Tigern Sie mal hin zum Tigerfest am Sonnabend um 11 Uhr im Zoo Aschersleben. Oder ganz etwas anderes, in Aschersleben eine Flusswanderung. Wenn Sie während einer Stadtführung nasse Füße bekommen, dann sind Sie entweder durch eine Pfütze gelaufen oder stehen mitten in einem Fluss. Letzteres passiert, wenn Sie Lust haben, die Eine zu durchwaten. Entlang des Flusslaufs geht's auf gut anderthalb Kilometern zum Kuhkopp unter der Burgplatzbrücke hindurch zur alten Malzmühle. Stadtansichten, die vom Festland aus unsichtbar sind. Entsprechende Schuhe und Wanderstöcke sind dringend empfohlen. Anmeldungen für die Flusswanderung mit Badebahne in der Ahne nimmt die Touristinformation entgegen und beginnt am Sonnabend um 14.30 Uhr und um 16 Uhr und am Sonntag um 10 und um 11.30 Uhr. Mitte Juli gibt es dann noch zwei weitere Führungen. Wenn Sie durch die Natur streifen, dann begegnen Ihnen sicherlich zahlreiche Schmetterlinge. So auch in Schackstedt. Dort gibt es aber auch noch Musik und Tanz gleich noch mit dazu. Denn unter dem Motto Lieder und Tanz an einem Sommerabend ist die Musikgruppe im Nu zu Gast. Es darf gesungen und getanzt werden oder erfreuen Sie sich einfach am Tanz und Gesang der anderen. Auf einem Abendspaziergang durch den Schaugarten können Nachtfalter beobachtet werden. Schmetterlingscanner Horst Zimmermann weiß so einiges über die flatterhaften Gesellen. Der Verein Natur und Handwerk freut sich auf Sie am Sonnabend ab 17 Uhr im Schaugarten am Bellemner Weg in Schackstedt. Eine Bauernregel im Sommer dreht sich um die Siebenschläfer und in Quedlinburg gibt's ein Siebenschläferfest. Denn man soll die Feste feiern, wie sie fallen. Und so gibt es eben auch das Siebenschläferfest mit Folk am Müllerhaus am Sonnabend um 18 Uhr unter der Altenburg in Quedlinburg. Nichts zu verwechseln mit unter der Altenburg in Aschersleben. Unter der Altenburg in Quedlinburg am Sonnabend um 18 Uhr. Archäologisches finden Sie in Schönebeck. Das Ringheiligtum Pömmelte kommt ins Salzlandmuseum. Nicht das ganze Ding, sondern Archäotechniker Frank Trommer. Er gestaltet einen spannenden Tag rund um Archäologie, Handwerk und Geschichte. Die Besucher können selbst handwerkliche Techniken der Vorgeschichte ausprobieren und in die Bronzezeit eintauchen. Für das leibliche Wohl ist auch gesorgt, aber sicher aus der heutigen Zeit. Dieser Familientag ist kostenfrei am Sonntag ab 10 Uhr im Hof des Salzlandmuseums in Schönebeck. Und eine Konzertmatinee in Hohenerxleben. Das Ensemble Quattro per Quattro gibt ein sommerliches Konzert mit Werken weniger bekannter spanischer und brasilianischer Komponisten. Aber auch temperamentvolle argentinische Tangos sind zu hören. Am Sonntag um 11 Uhr im Schloss Hohenerxleben. Viele interessante Sachen, die Sie erleben und entdecken können. Nichts wie hin kann man da nur sagen. Dabei wünsche ich Ihnen viel Spaß. Im Studio war Steffen Erfurt.
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3: Die aktuellen Temperaturen. Meringen 22 Grad, Kochstedt 22 Grad, Bernburg 25 Grad, Quedlinburg 21 Grad, Harzgerode 20 Grad, Stege 23 Grad, Wernigerode 20 Grad, Schirke 23 Grad und auf dem Brocken 17 Grad.
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1: Zeitweise traut sich heute noch die Sonne raus. Im Harz kann es regnen oder ein Gewitter geben. Sonst ist es trocken bei 28 Grad. In der kommenden Nacht klart es zunehmend auf und es kühlt sich auf 16 Grad ab. Und morgen gibt es anfangs viel Sonne. Ab Mittag sind einige Wolken zu sehen. Regen ist aber nicht dabei. Am Abend ist es wieder klar bei Höchsttemperaturen von 28 Grad. Der weitere Trend, die Woche bleibt weitgehend trocken, aber das Thermometer kennt kein Halten mehr. In der zweiten Wochenhälfte werden teils über 35 Grad erwartet.
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1: Ein Hallo an Sie unterwegs. Auf der Straße zwischen Aschersleben und Mehringen ist der Bahnübergang gesperrt und zwar von heute Abend bis morgen früh. Dort sind Gleisbauarbeiten im Gange. Eine Umleitung erfolgt von Aschersleben aus über die Güstener Chaussee nach Warmsdorf, Schackental und umgekehrt. Einen angenehmen Wochenstart wünscht Ihnen Steffen Erfurt.
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4: Hallo aus Tauschers Plattenkiste, sagt der Alex. Wir sind gedanklich in einer sehr schönen Zeit angekommen. Eine Zeit, in der wir Shorts und Shirts tragen, gern barfuß laufen. Eine Zeit, die uns Farbe am Körper bringt, wenn wir wollen. Eine Zeit, in der wir manchmal auch etwas mehr Zeit für uns haben, zum Erholen im Sommer. Also es warten jetzt ganz, ganz viele Sommertitel auf Sie. Viel Spaß jetzt mit dem ersten Teil der Sommerlieder aus meinem Archiv.

Heißer Sommer, ein echter Kultsong im Osten Deutschlands, ein Kultfilm aus der DDR, produziert in den damaligen DEFA-Studios 1968. Der Film war nach Zuschauerzahlen einer der erfolgreichsten überhaupt in der damaligen DDR. Die Zeitung Freie Presse hatte damals eine Umfrage gemacht und da landete dieser Film auf Platz 1. Heißer Sommer. Ja, heiß war das Wetter und so manche Szene in diesem Film und heiß waren vor allem die beiden Hauptdarsteller Frank Schöbel und Chris Dirk. Die Szene im Film, naja, beim Trampen nach Norden kreuzen sich immer wieder die Wege von 11 Oberschülerinnen aus Leipzig und 10 Oberschülern aus Karl-Marx-Stadt, also heute Chemnitz. Und die landen dann schließlich alle in einem kleinen Dorf an der Ostsee. Gegenseitig spielen sich die Gruppen immer wieder Streiche und auch die ersten Liebeleien, die lassen nicht lange auf sich warten. Im heißen Sand, unter der heißen Sonne, an der warmen Ostsee, da geht die Liebe dann doch ihre eigenen Wege. Und Frank und Chris, sie waren ja auch ein echtes Liebespaar. Frank Schöbel, Chris Dirk. Mit vielen weiteren Hits hört man sie auch ab und zu hier bei uns. Und der größte aber war wohl dieser aus dem Jahr 68, damals auf Platte erschienen, Heißer Sommer. Knapp 30 Jahre später war dieser Sommerhit im Osten, zumindest im Osten, ein großer Hit.

Das wird ein super Sommer. Ja, ein super Sommer 1996. Aber ich erinnere mich noch an viel, viel Regen im Sommer 96. War ich nämlich an der Ostsee gewesen, auch campen. Und das war alles andere als sommerlich damals, im Juli zumindest. Aber das Lied entstand ja noch vor dem Juli 96. Uta Bresan. Sie hatte in der DDR, in den letzten DDR-Jahren ihre Karriere begonnen. Ja, besser gesagt, als Sängerin wurde sie da entdeckt im Jahr 1989 in der DDR-Fernsehshow Sprungbrett. Ein Jahr später, also 90, da trat sie beim Internationalen Schlagerfestival in Moskau auf. Also ein Jahr vor Untergang der UdSSR. Und nach der Wende sah man sie dann auch im Westen im Fernsehen, im ZDF-Fernsehgarten zum Beispiel. Und die Zuschauer im Osten, also die Zuschauer des MDR-Fernsehgebietes, die kennen die natürlich auch noch als Moderatorin der Sendung Tierisch Tierisch. Da hatte sie herrenlose, süße Tiere vermittelt, hat sie wirklich sehr, sehr gut gemacht, Uta Bresan. Sie sind hier mitten in sommerlichen Schlagererinnerungen. Tauschers Plattenkiste, die Kultserie auf dieser Welle.

Gleitscher Ingmann, der Sommerwind. Und das war natürlich im Original von Frank Sinatra, The Summer Wind. Auch der nächste Schlager ist eine Coverversion. Ich bin mir sicher, meine Damen und Herren, Sie erkennen ganz, ganz schnell, wo hier der Hase läuft.

Holger Thomas heißt der Sommer. Holger Thomas sagt kaum jemand etwas, aber Zoom Zoom Summer Night, die Originalversion, na klar, von Harpo. Die Sommernacht wurde ja oft besungen in den Schlagern. Denken Sie zum Beispiel an die Sommernacht in Rom, Gigi Anderson. Auch sehr, sehr gefühlvoll, auch von dieser Dame, die Sie jetzt gleich hören. Die Dame mit dem besonders tiefen Timbre.

Liebeslied jener Sommernacht. Ich kann diese Scheibe endlos hören. Dalia Lavi. Ein kleiner Schmetterling, er fliegt in die blaue Sommerluft und jedes Bienchen sich verliert im süßen Blütenduft.

0: zum Schluss, wie Sie es gewohnt sind, Instrumentalmusik von Rüdiger Pieske, der Italian Summer, also der Sommer in Italien. Wird ganz sicher auch noch unser Thema hier sein, denn vor mir liegt noch ein großer Berg an Sommerschallplatten. Wenn Sie gestatten, meine Damen und Herren, dann hören wir uns wieder. Gleiche Stelle, gleiche Welle. Auf alle Fälle denn. Ciao, sagt der Alex. Und wie immer, auf Weiterhören.
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3: Zur neuen Woche beginnen wir mit Aschers Leben und wünschen Bärbel Müller einen schönen 85. Geburtstag. Wir wünschen auch Viola Adam einen tollen 70. Ehrentag. Weiter in Großstierstedt wünschen wir auch Ute Osterburg ein wundervolles 75. Wiegenfest. Angekommen in Hettstedt feiern wir mit Volker Siebenroth 85 Jahre Leben. Aber auch in Holm wollen wir Anneliese Rauf alles Gute zum 18. Geburtstag wünschen. Wir fahren weiter nach Neuendorf und wünschen Karin Richter einen schönen 70. Ehrentag. Dasselbe tun wir in Plötzgau und wünschen Norbert Schulz ein tolles 70. Wiegenfest. Zum Schluss fahren wir nach Staßfurt und wünschen Detlef Pudliewski einen wundervollen 75. Geburtstag. Eine schöne Feier und alles Gute wünschen wir allen genannten und ungenannten Jubiläen. Das war Feline Steibel vom Radio HBW-Team.
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1: 12 Uhr.
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3: Zeitweise traut sich heute noch die Sonne raus. Im Harz kann es regnen oder ein Gewitter geben. Sonst ist es trocken bei 28 Grad. In der kommenden Nacht klart es zunehmend auf und es kühlt sich auf 16 Grad ab. Und morgen gibt es anfangs viel Sonne. Ab Mittag sind einige Wolken zu sehen. Regen ist aber nicht dabei. Am Abend ist es wieder klar bei Höchsttemperaturen von 28 Grad. Der weitere Trend: Die Woche bleibt weitgehend trocken, aber das Thermometer kennt kein Halten mehr. In der zweiten Wochenhälfte werden teils über 35 Grad erwartet.
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3: Ein Hallo an Sie unterwegs. Auf der Straße zwischen Aschersleben und Mehringen ist der Bahnübergang gesperrt, und zwar von heute Abend bis morgen früh. Dort sind Gleisbauarbeiten im Gange. Eine Umleitung erfolgt von Aschersleben aus über die Güstener Chaussee nach Warmsdorf, Schackental und umgekehrt. Einen angenehmen Wochenstart wünscht Ihnen Steffen Erfurt.
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0: Der Sommer ist heiß und das ist auch schön, wenn wir in den Pool springen können oder im Eiscafé sitzen. Müssen wir allerdings in ein brütend heißes Auto einsteigen, das den ganzen Tag in der Sonne stand, sieht das anders aus. Außerdem kann die Hitze nicht nur uns, sondern auch dem Wagen richtig schaden. Im Ernstfall verbrennen wir uns am schwarzen Lenkrad oder die Motorkühlung fällt aus. Wie wir uns und das Auto schützen können, weiß Ulrich Köster vom Zentralverband Deutsches Kraftfahrzeuggewerbe. Herr Köster, wie gefährlich kann so ein Auto in der Hitze in kürzester Zeit eigentlich werden? Das heizt sich ja schon ziemlich schnell auf, oder?
1: Ja, das geht wirklich in Minuten und es sollte auf keinen Fall selbst bei geöffnetem Fenster so sein, dass man Kinder, kleine Kinder oder auch Tiere im Auto lässt, sondern die müssen raus. Sobald so ein Fahrzeug in der prallen Sonne mehrere Minuten steht, dann gibt es sonst große Probleme und da darf man auf keinen Fall ein Risiko eingehen.
0: Wenn es keinen Schattenplatz für mich gibt, welchen Sonnenschutz sollte ich für die Autofenster am besten benutzen?
1: Also wenn man ehrlich ist, gibt es eigentlich gegen ein Auto, was tagsüber in der prallen Sonne steht, keinen wirklichen Schutz. Denn die Innentemperaturen, die steigen dann sehr schnell auf 50 bis 60 Grad, da sich ja die gesamte Karosserie aufheizt. Man kann natürlich auch Sonnenblenden, Gardinen oder Rollos nutzen, die schützen aber in erster Linie vor Blendung. Es gibt aber auch Scheibenfolien, die auch Infrarot strahlen und damit auch etwas Hitze abhalten. Doch Achtung, der Sonnenschutz darf nur für die hinteren Seitenscheiben und die Heckscheibe genutzt werden.
0: Und was bringen die Schutzdecken, die ich im Winter gegen Frost benutze?
1: Ja, solch ein Thermoscheibenschutz kann durchaus hilfreich sein, wenn er auf der Scheibe liegt und von außen angebracht wird und die Sonne reflektiert. Der schirmt zumindest das Lenkrad ab und die Vordersitze, das ist ja auch schon mal was, solange die Sonne von vorn kommt allerdings nur, denn die wandert im Uhrzeigersinn und daher ist dieser Effekt sehr schnell verpufft. Die Temperaturentwicklung in einem abgestellten Fahrzeug über längere Zeit lässt sich dadurch jedoch kaum beeinflussen.
0: Wie könnte ich denn am besten meine Inneneinrichtung schützen?
1: Viele Leute haben ja schwarze Sitzbezüge oder Ledersitze in ihrem Auto. Die heizen sich natürlich extrem auf. Und da mindern weiße oder helle Bezüge das Hitzegefühl beim Einsteigen zumindest. Wer mit kurzer Hose oder Rock ins Auto steigt, kann sich etwa bei Ledersitzen mit einem Handtuch schützen vor unangenehmer Feuchtigkeit durch Schweißbildung.
0: Sie sagen, wir dürfen nicht nur an uns, sondern müssen auch an das Auto denken. Was wird denn besonders beansprucht?
1: Ja, insbesondere ist natürlich die Klimaanlage im Hochsommer auf Hochtouren wird extrem beansprucht und hier ist die regelmäßige Wartung unabdingbar. Ein angenehmes Klima im Auto erhöht nicht nur den Reisekomfort, sondern ist natürlich auch ein Sicherheitsaspekt und deswegen sollte man hier nicht am falschen Ende sparen. Das andere Thema, die Sommerreifen, sie sollten genug Profil haben und den richtigen Druck. Und natürlich sollte auch die Kühlflüssigkeit für den Motor regelmäßig geprüft werden, denn sie muss immer auf dem richtigen Stand sein.
0: Okay, wir gehen jetzt mal davon aus, dass wirklich alles schiefgelaufen ist und das Auto brütend heiß ist. Wie kann ich die Temperatur am besten oder am schnellsten senken?
1: Ja, vor der Fahrt sollte man auf jeden Fall zumindest die Fenster, wenn es geht auch die Türen, kurz öffnen, damit der Hitzestau beseitigt wird. Die automatische Klimaanlage, die regelt die Temperatur und Gebläsestufe und auch die Luftverteilung selbsttätig. Wenn Sie eine manuelle Klimaanlage im Auto haben, dann sollte man erstmal zum zügigen Herunterkühlen auf die volle Gebläsestufe schalten. Nach kurzer Fahrzeit kann dann eine kleinere Gebläsestufe gewählt werden, um unnötige Zugluft auch zu vermeiden. Und ganz wichtig, die ausströmende Kaltluft sollte nicht direkt auf den Körper der Insassen gerichtet werden, denn das kann natürlich auch zur Erkältung führen. Wer die Temperatur im Auto zu stark herunterkühlt, könnte Kreislaufprobleme bekommen. Deswegen sollte der Unterschied zwischen Innen- und Außentemperatur nicht größer als 6 Grad sein.
0: Mit diesen Tipps sollten Sie in diesem Sommer keinen Hitzeschlag im Auto kriegen und sicher von A nach B kommen. Rebecca Göring für Radio HBW.

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1: Zeitweise traut sich heute noch die Sonne raus. Im Harz kann es regnen oder ein Gewitter geben. Sonst ist es trocken bei 28 Grad. In der kommenden Nacht klart es zunehmend auf und es kühlt sich auf 16 Grad ab. Und morgen gibt es anfangs viel Sonne. Ab Mittag sind einige Wolken zu sehen. Regen ist aber nicht dabei. Am Abend ist es wieder klar bei Höchsttemperaturen von 28 Grad. Der weitere Trend: Die Woche bleibt weitgehend trocken, aber das Thermometer kennt kein Halten mehr. In der zweiten Wochenhälfte werden teils über 35 Grad erwartet.
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1: Ein Hallo an Sie unterwegs. Auf der Straße zwischen Aschersleben und Mehringen ist der Bahnübergang gesperrt, und zwar von heute Abend bis morgen früh. Dort sind Gleisbauarbeiten im Gange. Eine Umleitung erfolgt von Aschersleben aus über die Güstener Chaussee nach Warmsdorf, Schackental und umgekehrt. Einen angenehmen Wochenstart wünscht Ihnen Steffen Erfurt.

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1: Da sind sie wieder und heute mit Steffen Erfurt. Ein wichtiges Thema steht in Quedlinburg auf dem Programm, die nächste Gesprächsrunde zum Thema Pflege. Die Selbsthilfekontaktstelle Pflege Harz trifft sich wieder zu einem Austausch für pflegende Angehörige, zum Zuhören, zum Sammeln neuer Kräfte. Eine Pflegeberatung ist ebenfalls möglich. Die nächste Gesprächsrunde ist am Mittwoch um 16 Uhr im AWO Familien- und Pflegezentrum am Klärs in Quedlinburg. In Neuplatendorf wird das Lindenfest begangen. Der Dorfclub erwartet wieder viele Gäste ein ganzes Wochenende lang zum einzigartigen Lindenfest vom Freitag bis zum Sonntag in Neuplatendorf. Nicht weit davon ist Degenershausen und dorthin können Fans von Irish Folk pilgern. Die Publiners beenden einen hoffentlich lauen Sommerabend mit traditionellem Irish Folk am Freitag um 19 Uhr in der Parkscheune im Landschaftspark Degenershausen. Karten gibt's dort im Vorverkauf und an der Abendkasse. Katzen stehen jetzt in Aschersleben im Mittelpunkt, aber nicht die Stubentiger, sondern echte Ausgewachsene beim Tigerfest in Aschersleben. Wissenswertes rund um die beliebten Großkatzen steht wieder auf dem Programm des Zoos. Neben Tierfütterungen kann man sich beim Blasrohrschießen testen. Am Dschungelcafé gibt's Live-Musik und für die Kleinen sorgen Clown Haraldino und eine Hüpfburg für Spiel und Spaß. Tigern Sie mal hin zum Tigerfest am Sonnabend um 11 Uhr im Zoo Aschersleben. Oder ganz etwas anderes, in Aschersleben eine Flusswanderung. Wenn Sie während einer Stadtführung nasse Füße bekommen, dann sind Sie entweder durch eine Pfütze gelaufen oder stehen mitten in einem Fluss. Letzteres passiert, wenn Sie Lust haben, die Eine zu durchwaten. Entlang des Flusslaufs geht's auf gut anderthalb Kilometern zum Kuhkopp, unter der Burgplatzbrücke hindurch zur alten Malzmühle. Stadtansichten, die vom Festland aus unsichtbar sind. Entsprechende Schuhe und Wanderstöcke sind dringend empfohlen. Anmeldungen für die Flusswanderung mit Badebahne in der Ahne nimmt die Touristinformation entgegen und beginnt am Sonnabend um 14.30 Uhr und um 16 Uhr und am Sonntag um 10 und um 11.30 Uhr. Mitte Juli gibt es dann noch zwei weitere Führungen. Wenn Sie durch die Natur streifen, dann begegnen Ihnen sicherlich zahlreiche Schmetterlinge. So auch in Schackstedt. Dort gibt's aber auch noch Musik und Tanz gleich noch mit dazu. Denn unter dem Motto Lieder und Tanz an einem Sommerabend ist die Musikgruppe Im Nu zu Gast. Es darf gesungen und getanzt werden oder erfreuen Sie sich einfach am Tanz und Gesang der anderen. Auf einem Abendspaziergang durch den Schaugarten können Nachtfalter beobachtet werden. Schmetterlingsscanner Horst Zimmermann weiß so einiges über die flatterhaften Gesellen. Der Verein Natur und Handwerk freut sich auf Sie am Sonnabend ab 17 Uhr im Schaugarten am Bellemner Weg in Schackstedt. Eine Bauernregel im Sommer dreht sich um die Siebenschläfer und in Quedlinburg gibt's ein Siebenschläferfest. Denn man soll die Feste feiern, wie sie fallen. Und so gibt es eben auch das Siebenschläferfest mit Folk am Müllerhaus am Sonnabend um 18 Uhr unter der Altenburg in Quedlinburg. Nicht zu verwechseln mit unter der Altenburg in Aschersleben. Unter der Altenburg in Quedlinburg am Sonnabend um 18 Uhr. Archäologisches finden Sie in Schönebeck. Das Ringheiligtum Pömmelte kommt ins Salzlandmuseum. Nicht das ganze Ding, sondern Archäotechniker Frank Trommer. Er gestaltet einen spannenden Tag rund um Archäologie, Handwerk und Geschichte. Die Besucher können selbst handwerkliche Techniken der Vorgeschichte ausprobieren und in die Bronzezeit eintauchen. Für das leibliche Wohl ist auch gesorgt, aber sicher aus der heutigen Zeit. Dieser Familientag ist kostenfrei am Sonntag ab 10 Uhr im Hof des Salzlandmuseums in Schönebeck. Und eine Konzertmatinee in Hohenerxleben. Das Ensemble Quattro per Quattro gibt ein sommerliches Konzert mit Werken weniger bekannter spanischer und brasilianischer Komponisten. Aber auch temperamentvolle argentinische Tangos sind zu hören. Am Sonntag um 11 Uhr im Schloss Hohenerxleben. Viele interessante Sachen, die Sie erleben und entdecken können. Nichts wie hin kann man da nur sagen. Dabei wünsche ich Ihnen viel Spaß. Im Studio war Steffen Erfurt.
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2: 13 Uhr.
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4: Heute gibt es eine Mischung aus Sonne und Wolken. Die Höchstwerte liegen bei etwa 26 Grad und es bleibt voraussichtlich trocken. Am Abend wird der Himmel von Wolkenfeldern durchzogen und die Temperaturen liegen bei 21 Grad. In der Nacht ist es wechselnd bewölkt und die Tiefstwerte liegen bei 17 Grad. Morgen ist es den gesamten Tag über dicht bewölkt und das Thermometer zeigt maximal

0: 28 Grad an. Regen ist nicht in Sicht. Der weitere Trend. In den kommenden Tagen wird es heißer. Die Temperaturen erreichen Werte um die 33 Grad. Es wird überwiegend sonnig und regnen wird es voraussichtlich nicht.
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0: Hallo unterwegs. Zwischen Aschersleben und Mehringen ist der Bahnübergang von heute Abend bis morgen früh wegen Gleisbauarbeiten gesperrt. Die Umleitung führt über Warmsdorf und Schackental. Eine gute Fahrt wünscht Ihnen Vanessa Heinel.
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1: Zeitweise traut sich heute noch die Sonne raus. Im Harz kann es regnen oder ein Gewitter geben. Sonst ist es trocken bei 28 Grad. In der kommenden Nacht klart es zunehmend auf und es kühlt sich auf 16 Grad ab. Und morgen gibt es anfangs viel Sonne. Ab Mittag sind einige Wolken zu sehen. Regen ist aber nicht dabei. Am Abend ist es wieder klar bei Höchsttemperaturen von 28 Grad. Der weitere Trend: Die Woche bleibt weitgehend trocken, aber das Thermometer kennt kein Halten mehr. In der zweiten Wochenhälfte werden teils über 35 Grad erwartet.
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1: Ein Hallo an Sie unterwegs. Auf der Straße zwischen Aschersleben und Mehringen ist der Bahnübergang gesperrt, und zwar von heute Abend bis morgen früh. Dort sind Gleisbauarbeiten im Gange. Eine Umleitung erfolgt von Aschersleben aus über die Güstener Chaussee nach Warmsdorf, Schackental und umgekehrt. Einen angenehmen Wochenstart wünscht Ihnen Steffen Erfurt.

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1: 14 Uhr.
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3: Heute gibt es eine Mischung aus Sonne und Wolken. Die Höchstwerte liegen bei etwa 26 Grad und es bleibt voraussichtlich trocken. Am Abend wird der Himmel von Wolkenfeldern durchzogen und die Temperaturen liegen bei 21 Grad. In der Nacht ist es wechselnd bewölkt und die Tiefstwerte liegen bei 17 Grad. Morgen ist es den gesamten Tag über dicht bewölkt und das Thermometer zeigt maximal 28 Grad an. Regen ist nicht in Sicht. Der weitere Trend. In den kommenden Tagen wird es heißer. Die Temperaturen erreichen Werte um die 33 Grad. Es wird überwiegend sonnig und regnen wird es voraussichtlich nicht.
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3: Hallo unterwegs. Zwischen Aschersleben und Mehringen ist der Bahnübergang von heute Abend bis morgen früh wegen Gleisbauarbeiten gesperrt. Die Umleitung führt über Warmsdorf und Schackental. Eine gute Fahrt wünscht Ihnen Vanessa Heinel.
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1: Die Halmkehle, eine der größten Kalksteinhöhlen Europas. Die Halmkehle befindet sich am westlichen Hang des Thyratales zwischen Rottleberode und Uftrungen, etwa 10 Kilometer von Stolberg entfernt. Die Höhle wurde erstmals 1357 als Heimelnkelle erwähnt. 1920 wurde das über 2 Kilometer lange und bis zu 22 Meter hohe Höhlensystem für den Fremdenverkehr erschlossen. Zugänglich sind jedoch nur 700 Meter. Im März 1944 wurde in der Höhle ein Rüstungsbetrieb eingerichtet, in dem Häftlinge des Konzentrationslagers Dora Fragestellteile für das Kriegsflugzeug Ju-88 herstellen mussten. Seit 1954 ist die Höhle für Besucher wieder zugänglich. Die Laserschau im Großen Dom und eine höhlenkundliche Ausstellung sind Höhepunkte für Besucher der Halmkehle. Da in der Halmkehle kontinuierlich eine Temperatur von 8 Grad herrscht, sollten Sie sich bei einem Höhlenbesuch im Sommer aber bekleidungsmäßig darauf einstellen. Dies war ein Bericht für Radio HBW, gesprochen von Jörg Buschmann.

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1: Zeitweise traut sich heute noch die Sonne raus. Im Harz kann es regnen oder ein Gewitter geben. Sonst ist es trocken bei 28 Grad. In der kommenden Nacht klart es zunehmend auf und es kühlt sich auf 16 Grad ab. Und morgen gibt's anfangs viel Sonne. Ab Mittag sind einige Wolken zu sehen. Regen ist aber nicht dabei. Am Abend ist es wieder klar bei Höchsttemperaturen von 28 Grad. Der weitere Trend, die Woche bleibt weitgehend trocken, aber das Thermometer kennt kein Halten mehr. In der zweiten Wochenhälfte werden teils über 35 Grad erwartet.
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1: Ein Hallo an Sie unterwegs. Auf der Straße zwischen Aschersleben und Mehringen ist der Bahnübergang gesperrt und zwar von heute Abend bis morgen früh. Dort sind Gleisbauarbeiten im Gange. Eine Umleitung erfolgt von Aschersleben aus über die Güstener Chaussee nach Warmsdorf, Schackental und umgekehrt. Einen angenehmen Wochenstart wünscht Ihnen Steffen Erfurt.

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1: Der Friedenspark in Thale. Wenn Ihnen der Trubel um Hexen und Teufel, Kabinenbahn oder Sessellift, Mythenweg oder Bergtheater bei Ihrem Besuch der Stadt Thale einmal zu viel wird und Sie ein wenig Ruhe und Entspannung suchen, haben wir hier vielleicht genau das Richtige für Sie. Versuchen Sie es doch mal in dem im Herzen von Thale gelegenen Friedenspark. Der bietet dann nämlich genau das Richtige, was Sie suchen. Ruhe, Entspannung und ein wenig Abstand zum touristischen Treiben an den mannigfaltigen Ausflugspunkten der Stadt. Den Friedenspark können Sie gar nicht verfehlen. Er liegt nur wenige hundert Meter von der Talstation der Seilbahn entfernt. Der Friedenspark wird von der Parkstraße, der Hubertusstraße, der Theodor-Körner-Straße und der Bahnhofsstraße umschlossen. Außerdem liegt er nur wenige hundert Meter von der Talstation der Seilbahn entfernt. Auch der Bahnhof von Thale liegt quasi gleich um die Ecke. Den Park gibt es bereits seit dem Jahr 1865. Der Friedenspark wurde von Gustav Johann Heinrich angelegt. Als Vorbild dienten ihm die zu dieser Zeit sehr beliebten Gärten nach englischem Vorbild. Meyer erwarb sich seine Verdienste und seine Anerkennung zuvor als Hofgärtner in Potsdam in den Gärten vom Schloss Sanssouci. Im Betrachter bietet sich ein Bild sich abwechselnder Ahornbäume und Platanen. Dazwischen drängen sich allerlei Ziersträucher, aus denen hervor es buntfarbig blüht. Auch Tulpenbaum und Goldregen, Schneeball und Akazie begeisterten den einst gleich in der Nachbarschaft im Hotel 10 Pfund logierenden, wohl bekanntesten Hotelgast von Thale, Theodor Fontane. Es ist noch gar nicht so lange her, da wurde aus dem Friedenspark der Kurpark der Stadt. Da wurden dann im Park eine Bühne und interessante Skulpturen errichtet. Und wenn Sie dann genug Ruhe getankt haben, können Sie sich wieder ins Getümmel der kulturell bunten Vielfalt von Thale und Umgebung stürzen. Sie hörten einen Bericht über Freizeitmöglichkeiten der Region, heute über den Friedenspark in Thale, gesprochen von Jörg Buschmann für Radio HBW.

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2: 15 Uhr.
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4: Heute gibt es eine Mischung aus Sonne und Wolken. Die Höchstwerte liegen bei etwa 26 Grad und es bleibt voraussichtlich trocken. Am Abend wird der Himmel von Wolkenfeldern durchzogen und die Temperaturen liegen bei 21 Grad. In der Nacht ist es wechselnd bewölkt und die Tiefstwerte liegen bei 17 Grad. Morgen ist es den gesamten Tag über dicht bewölkt und das Thermometer zeigt maximal 28 Grad an. Regen ist nicht in Sicht. Der weitere Trend. In den kommenden Tagen wird es heißer. Die Temperaturen erreichen Werte um die 33 Grad. Es wird überwiegend sonnig und regnen wird es voraussichtlich nicht.
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4: Hallo unterwegs. Zwischen Aschersleben und Mehringen ist der Bahnübergang von heute Abend bis morgen früh wegen Gleisbauarbeiten gesperrt. Die Umleitung führt über Warmsdorf und Schackental. Eine gute Fahrt wünscht Ihnen Vanessa Heinel.
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1: Die krumme Straße in Staßfurt. Heutzutage sind Straßennamen für eine Orientierung im Straßennetz unentbehrlich. Straßen erzählen aber auch Geschichten und sind so entscheidender Bestandteil der Chronik einer Stadt. Die krumme Straße in Staßfurt verbindet die Hamsterstraße mit der Straße an der Bode und der Gartenallee. Sie erhielt 1951 den Namen Krumme Gasse. Obwohl aus der Vogelperspektive betrachtet ist sie, was den Straßenverlauf betrifft, so krumm nun auch wieder nicht. Ursprünglich hieß die krumme Straße einmal Heckerstraße, benannt nach dem Kommerzienrat, Großgrundbesitzer und Wohltäter Friedrich Hecker. Friedrich Hecker ließ 1837 die erste Zuckerfabrik in Alt-Staßfurt bauen. Das war ein Bericht über die krumme Straße in Staßfurt, gesprochen von Franziska Lambrecht für Radio HBW.

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1: Zeitweise traut sich heute noch die Sonne raus. Im Harz kann es regnen oder ein Gewitter geben. Sonst ist es trocken bei 28 Grad. In der kommenden Nacht klart es zunehmend auf und es kühlt sich auf 16 Grad ab. Und morgen gibt es anfangs viel Sonne. Ab Mittag sind einige Wolken zu sehen. Regen ist aber nicht dabei. Am Abend ist es wieder klar bei Höchsttemperaturen von 28 Grad. Der weitere Trend: Die Woche bleibt weitgehend trocken, aber das Thermometer kennt kein Halten mehr. In der zweiten Wochenhälfte werden teils über 35 Grad erwartet.
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1: Ein Hallo an Sie unterwegs. Auf der Straße zwischen Aschersleben und Mehringen ist der Bahnübergang gesperrt, und zwar von heute Abend bis morgen früh. Dort sind Gleisbauarbeiten im Gange. Eine Umleitung erfolgt von Aschersleben aus über die Güstener Chaussee nach Warmsdorf, Schackental und umgekehrt. Einen angenehmen Wochenstart wünscht Ihnen Steffen Erfurt.

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1: Zur neuen Woche beginnen wir mit Aschers Leben und wünschen Bärbel Müller einen schönen 85. Geburtstag. Wir wünschen auch Viola Adam einen tollen 70. Ehrentag. Weiter in Groß-Dürstedt wünschen wir auch Ute Osterburg ein wundervolles 75. Wiegenfest. Angekommen in Hettstedt feiern wir mit Volker Siebenroth 85 Jahre Leben. Aber auch in Holm wollen wir Anneliese Rauf alles Gute zum 80. Geburtstag wünschen. Wir fahren weiter nach Neuendorf und wünschen Karin Richter einen schönen 70. Ehrentag. Dasselbe tun wir in Plötzgau und wünschen Norbert Schulz ein tolles 70. Wiegenfest. Zum Schluss fahren wir nach Staßfurt und wünschen Detlef Pudliewski einen wundervollen 75. Geburtstag. Eine schöne Feier und alles Gute wünschen wir allen genannten und ungenannten Jubiläen. Das war Feline Steibel vom Radio HBW-Team.
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2: Heute gibt es eine Mischung aus Sonne und Wolken. Die Höchstwerte liegen bei etwa 26 Grad und es bleibt voraussichtlich trocken. Am Abend wird der Himmel von Wolkenfeldern durchzogen und die Temperaturen liegen bei 21 Grad. In der Nacht ist es wechselnd bewölkt und die Tiefstwerte liegen bei 17 Grad. Morgen ist es den gesamten Tag über dicht bewölkt und das Thermometer zeigt maximal 28 Grad an. Regen ist nicht in Sicht. Der weitere Trend. In den kommenden Tagen wird es heißer. Die Temperaturen erreichen Werte um die 33 Grad. Es wird überwiegend sonnig und regnen wird es voraussichtlich nicht.
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2: Hallo unterwegs. Zwischen Aschersleben und Mehringen ist der Bahnübergang von heute Abend bis morgen früh wegen Gleisbauarbeiten gesperrt. Die Umleitung führt über Warmsdorf und Schackental. Eine gute Fahrt wünscht Ihnen Vanessa Heinel.
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1: Die Charlottenstraße in Stassfurt. Heutzutage sind Straßennamen für eine Orientierung im Straßennetz unentbehrlich. Straßen erzählen aber auch Geschichten und sind so entscheidender Bestandteil der Chronik einer Stadt. Die im Osten Stassfurts gelegene Charlottenstraße verbindet die Hohenerxlimer Straße mit der Bernburger Straße. Erst zu Beginn des 20. Jahrhunderts drohte durch die immer stärker werdende Industrialisierung Stassfurts der Wohnraum aus den Nähten zu platzen. Als dann Mitte der 1930er Jahre die Junkers Flugzeugwerke nach Stassfurt kamen, um ein neues Werk zu errichten, begann man mit der Errichtung von Wohnhäusern in Leopoldshall. An diesen Baumaßnahmen hatte der herzoglich-anhaltische Hofmaurermeister Wilhelm Wilsenack großen Anteil. Die Straße erhielt den Namen nach der Herzogin Edda Charlotte von Anhalt, Gemahlin des letzten regierenden Herzog von Anhalt, Joachim Ernst von Anhalt. Im Jahre 1961 wurden durch die AWG, Arbeiterwohnungsbaugenossenschaft, 30 Zwei-Zimmer-Wohnungen fertiggestellt. Aber wie das mit Straßennamen, die auf eine historische Person Bezug nehmen, manchmal so ist, wenn die historische Person aus der Mode kommt, dann ist eine Umbenennung fällig. So auch bei der Charlottenstraße. Sie hieß zu DDR-Zeiten von 1963 bis 1991 Willy-Wallstab-Straße. Aber das ist schon wieder eine andere Geschichte, zumal nach der Wende die Straße inzwischen wieder ihren ursprünglichen Namen zurückerhalten hat. Sie hörten einen Bericht über die Charlottenstraße in Stassfurt, gesprochen von Gerda Karl für Radio HBW.

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1: Zeitweise traut sich heute noch die Sonne raus. Im Harz kann es regnen oder ein Gewitter geben. Sonst ist es trocken bei 28 Grad. In der kommenden Nacht klart es zunehmend auf und es kühlt sich auf 16 Grad ab. Und morgen gibt's anfangs viel Sonne. Ab Mittag sind einige Wolken zu sehen. Regen ist aber nicht dabei. Am Abend ist es wieder klar bei Höchsttemperaturen von 28 Grad. Der weitere Trend: Die Woche bleibt weitgehend trocken, aber das Thermometer kennt kein Halten mehr. In der zweiten Wochenhälfte werden teils über 35 Grad erwartet.
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1: Ein Hallo an Sie unterwegs. Auf der Straße zwischen Aschersleben und Mehringen ist der Bahnübergang gesperrt, und zwar von heute Abend bis morgen früh. Dort sind Gleisbauarbeiten im Gange. Eine Umleitung erfolgt von Aschersleben aus über die Güstner Chaussee nach Warmsdorf, Schackental und umgekehrt. Einen angenehmen Wochenstart wünscht Ihnen Steffen Erfurt.

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1: Todos Santos ist ein verschlafenes kleines Nest an der mexikanischen Pazifikküste. Außer ein paar Kakteen hat der Ort nicht viel zu bieten, was Touristen anlocken könnte. Das ändert sich Mitte der 80er Jahre. Als erste Gerüchte auftauchen, einer der größten Rocksongs überhaupt könnte im einzigen Hotel des Ortes geschrieben worden sein. Hotelbesitzer Ray Di Gennaro wehrt sich nicht gegen die Gerüchte. Im Gegenteil, er unterstützt sie tatkräftig, indem er den berühmten Song als Dauerberieselung in seiner Hotelbar laufen lässt. Jeder, der es hören will, bekommt es von nun an in Todos Santos zu hören. Anfang der 70er Jahre habe Schlagzeuger Don Henley für $2 die Nacht in dem Hotel logiert und sich zu seinem Mega-Hit inspirieren lassen. Es sind nicht wenige, die Geschichte hören wollen. Plötzlich ziehen die Touristenströme vom südlich gelegenen Ferienort Cabo San Lucas auch nach Todos Santos. Das verschlafene Nest hat mit seinem Hotel eine musikhistorische Attraktion zu bieten. Restaurants und Souvenirläden eröffnen in den nächsten Jahren. Todos Santos boomt dank eines Rocksongs. Die Sache hat nur einen kleinen Haken. Don Henley ist nie in Todos Santos gewesen. Und auch keiner seiner Kollegen von den Eagles. Gitarrist Don Felder komponiert den berühmten Song an einem schönen Julitag 1975 in seinem Haus in Malibu. Später fügt er gemeinsam mit Henley und Glenn Frey den Text hinzu. In das Hotel California von Todos Santos hat keiner der Eagles je seinen Fuß gesetzt.

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2: 17 Uhr.
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4: Heute gibt es eine Mischung aus Sonne und Wolken. Die Höchstwerte liegen bei etwa 26 Grad und es bleibt voraussichtlich trocken. Am Abend wird der Himmel von Wolkenfeldern durchzogen und die Temperaturen liegen bei 21 Grad. In der Nacht ist es wechselnd bewölkt und die Tiefstwerte liegen bei 17 Grad. Morgen ist es den gesamten Tag über dicht bewölkt und das Thermometer zeigt maximal 28 Grad an. Regen ist nicht in Sicht. Der weitere Trend. In den kommenden Tagen wird es heißer. Die Temperaturen erreichen Werte um die 33 Grad. Es wird überwiegend sonnig und regnen wird es voraussichtlich nicht.
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4: Hallo unterwegs. Zwischen Aschersleben und Mehringen ist der Bahnübergang von heute Abend bis morgen früh wegen Gleisbauarbeiten gesperrt. Die Umleitung führt über Warmsdorf und Schackental. Eine gute Fahrt wünscht Ihnen Vanessa Heinel.
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0: Der Sommer ist heiß und das ist auch schön, wenn wir in den Pool springen können oder im Eiscafé sitzen. Müssen wir allerdings in ein brütend heißes Auto einsteigen, das den ganzen Tag in der Sonne stand, sieht das anders aus. Außerdem kann die Hitze nicht nur uns, sondern auch dem Wagen richtig schaden. Im Ernstfall verbrennen wir uns am schwarzen Lenkrad oder die Motorkühlung fällt aus. Wie wir uns und das Auto schützen können, weiß Ulrich Köster vom Zentralverband Deutsches Kraftfahrzeuggewerbe. Herr Köster, wie gefährlich kann so ein Auto in der Hitze in kürzester Zeit eigentlich werden? Das heizt sich ja schon ziemlich schnell auf, oder?
1: Ja, das geht wirklich in Minuten und es sollte auf keinen Fall selbst bei geöffnetem Fenster so sein, dass man Kinder, kleine Kinder oder auch Tiere im Auto lässt, sondern die müssen raus. Sobald so ein Fahrzeug in der prallen Sonne mehrere Minuten steht, dann gibt es sonst große Probleme und da darf man auf keinen Fall ein Risiko eingehen.
0: Wenn es keinen Schattenplatz für mich gibt, welchen Sonnenschutz sollte ich für die Autofenster am besten benutzen?
1: Also wenn man ehrlich ist, gibt es eigentlich gegen ein Auto, was tagsüber in der prallen Sonne steht, keinen wirklichen Schutz. Denn die Innentemperaturen, die steigen dann sehr schnell auf 50 bis 60 Grad, da sich ja die gesamte Karosserie aufheizt. Man kann natürlich auch Sonnenblenden, Gardinen oder Rollos nutzen, die schützen aber in erster Linie vor Blendung. Es gibt aber auch Scheibenfolien, die auch Infrarot strahlen und damit auch etwas Hitze abhalten. Doch Achtung, der Sonnenschutz darf nur für die hinteren Seitenscheiben und die Heckscheibe genutzt werden.
0: Und was bringen die Schutzdecken, die ich im Winter gegen Frost benutze?
1: Ja, solch ein Thermoscheibenschutz kann durchaus hilfreich sein, wenn er auf der Scheibe liegt und von außen angebracht wird und die Sonne reflektiert. Der schirmt zumindest das Lenkrad ab und die Vordersitze, das ist ja auch schon mal was, solange die Sonne von vorn kommt allerdings nur, denn die wandert im Uhrzeigersinn und daher ist dieser Effekt sehr schnell verpufft. Die Temperaturentwicklung in einem abgestellten Fahrzeug über längere Zeit lässt sich dadurch jedoch kaum beeinflussen.
0: Wie könnte ich denn am besten meine Inneneinrichtung schützen?
1: Viele Leute haben ja schwarze Sitzbezüge oder Ledersitze in ihrem Auto. Die heizen sich natürlich extrem auf. Und da mindern weiße oder helle Bezüge das Hitzegefühl beim Einsteigen zumindest. Wer mit kurzer Hose oder Rock ins Auto steigt, kann sich etwa bei Ledersitzen mit einem Handtuch schützen vor unangenehmer Feuchtigkeit durch Schweißbildung.
0: Sie sagen, wir dürfen nicht nur an uns, sondern müssen auch an das Auto denken. Was wird denn besonders beansprucht?
1: Ja, insbesondere ist natürlich die Klimaanlage im Hochsommer auf Hochtouren wird extrem beansprucht und hier ist die regelmäßige Wartung unabdingbar. Ein angenehmes Klima im Auto erhöht nicht nur den Reisekomfort, sondern ist natürlich auch ein Sicherheitsaspekt und deswegen sollte man hier nicht am falschen Ende sparen. Das andere Thema, die Sommerreifen, sie sollten genug Profil haben und den richtigen Druck. Und natürlich sollte auch die Kühlflüssigkeit für den Motor regelmäßig geprüft werden, denn sie muss immer auf dem richtigen Stand sein.
0: Okay, wir gehen jetzt mal davon aus, dass wirklich alles schief gelaufen ist und das Auto brütend heiß ist. Wie kann ich die Temperatur am besten oder am schnellsten senken?
1: Ja, vor der Fahrt sollte man auf jeden Fall zumindest die Fenster, wenn es geht auch die Türen, kurz öffnen, damit der Hitzestau beseitigt wird. Die automatische Klimaanlage, die regelt die Temperatur und Gebläsestufe und auch die Luftverteilung selbsttätig. Wenn Sie eine manuelle Klimaanlage im Auto haben, dann sollte man erstmal zum zügigen Herunterkühlen auf die volle Gebläsestufe schalten. Nach kurzer Fahrzeit kann dann eine kleinere Gebläsestufe gewählt werden, um unnötige Zugluft auch zu vermeiden. Und ganz wichtig, die ausströmende Kaltluft sollte nicht direkt auf den Körper der Insassen gerichtet werden, denn das kann natürlich auch zur Erkältung führen. Wer die Temperatur im Auto zu stark herunterkühlt, könnte Kreislaufprobleme bekommen. Deswegen sollte der Unterschied zwischen Innen- und Außentemperatur nicht größer als 6 Grad sein.
0: Mit diesen Tipps sollten Sie in diesem Sommer keinen Hitzeschlag im Auto kriegen und sicher von A nach B kommen. Rebecca Göring für Radio HBW.

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1: Zeitweise traut sich heute noch die Sonne raus. Im Harz kann es regnen oder ein Gewitter geben. Sonst ist es trocken bei 28 Grad. In der kommenden Nacht klart es zunehmend auf und es kühlt sich auf 16 Grad ab. Und morgen gibt's anfangs viel Sonne, ab Mittag sind einige Wolken zu sehen, Regen ist aber nicht dabei. Am Abend ist es wieder klar bei Höchsttemperaturen von 28 Grad. Der weitere Trend, die Woche bleibt weitgehend trocken, aber das Thermometer kennt kein Halten mehr. In der zweiten Wochenhälfte werden teils über 35 Grad erwartet.
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1: Ein Hallo an Sie unterwegs. Auf der Straße zwischen Aschersleben und Mehringen ist der Bahnübergang gesperrt und zwar von heute Abend bis morgen früh. Dort sind Gleisbauarbeiten im Gange. Eine Umleitung erfolgt von Aschersleben aus über die Güstener Chaussee nach Warmsdorf, Schackental und umgekehrt. Einen angenehmen Wochenstart wünscht Ihnen Steffen Erfurt.

0: Hey, ich bin Mondjunge und ich grüße alle HörerInnen und Hörer von Radio HBW.
1: Ich freue mich sehr, dass ihr heute mit dabei seid.
0: Ihr hört jetzt meinen Song 43 Hertz, ein Track über die eigene Frequenz, Selbstwert und den Mut, zu dem zu stehen, was einen unverwechselbar macht. Denn es gibt keinen, der schwingt wie du. Viel Spaß mit 43 Hertz.

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1: Da sind Sie wieder und heute mit Steffen Erfurt. Ein wichtiges Thema steht in Quedlinburg auf dem Programm, die nächste Gesprächsrunde zum Thema Pflege. Die Selbsthilfekontaktstelle Pflege Harz trifft sich wieder zu einem Austausch für pflegende Angehörige, zum Zuhören, zum Sammeln neuer Kräfte. Eine Pflegeberatung ist ebenfalls möglich. Die nächste Gesprächsrunde ist am Mittwoch um 16 Uhr im AWO Familien- und Pflegezentrum am Klärs in Quedlinburg. In Neuplatendorf wird das Lindenfest begangen. Der Dorfclub erwartet wieder viele Gäste ein ganzes Wochenende lang zum einzigartigen Lindenfest vom Freitag bis zum Sonntag in Neuplatendorf. Nicht weit davon ist Degenershausen und dorthin können Fans von Irish Folk pilgern. Die Publiners beenden einen hoffentlich lauen Sommerabend mit traditionellem Irish Folk am Freitag um 19 Uhr in der Parkscheune im Landschaftspark Degenershausen. Karten gibt's dort im Vorverkauf und an der Abendkasse. Katzen stehen jetzt in Aschersleben im Mittelpunkt, aber nicht die Stubentiger, sondern echte Ausgewachsene beim Tigerfest in Aschersleben. Wissenswertes rund um die beliebten Großkatzen steht wieder auf dem Programm des Zoos. Neben Tierfütterungen kann man sich beim Blasrohrschießen testen. Am Dschungelcafé gibt's Live-Musik und für die Kleinen sorgen Clown Haraldino und eine Hüpfburg für Spiel und Spaß. Tigern Sie mal hin zum Tigerfest am Sonnabend um 11 Uhr im Zoo Aschersleben. Oder ganz etwas anderes, in Aschersleben eine Flusswanderung. Wenn Sie während einer Stadtführung nasse Füße bekommen, dann sind Sie entweder durch eine Pfütze gelaufen oder stehen mitten in einem Fluss. Letzteres passiert, wenn Sie Lust haben, die Eine zu durchwaten. Entlang des Flusslaufs geht's auf gut anderthalb Kilometern zum Kuhkopf, unter der Burgplatzbrücke hindurch zur alten Malzmühle. Stadtansichten, die vom Festland aus unsichtbar sind. Entsprechende Schuhe und Wanderstöcke sind dringend empfohlen. Anmeldungen für die Flusswanderung mit Badebahne in der Ahne nimmt die Touristinformation entgegen und beginnt am Sonnabend um 14.30 Uhr und um 16 Uhr und am Sonntag um 10 und um 11.30 Uhr. Mitte Juli gibt es dann noch zwei weitere Führungen. Wenn Sie durch die Natur streifen, dann begegnen Ihnen sicherlich zahlreiche Schmetterlinge. So auch in Schackstedt. Dort gibt es aber auch noch Musik und Tanz gleich noch mit dazu. Denn unter dem Motto Lieder und Tanz an einem Sommerabend ist die Musikgruppe Im Nu zu Gast. Es darf gesungen und getanzt werden oder erfreuen Sie sich einfach am Tanz und Gesang der anderen. Auf einem Abendspaziergang durch den Schaugarten können Nachtfalter beobachtet werden. Schmetterlingsscanner Horst Zimmermann weiß so einiges über die flatterhaften Gesellen. Der Verein Natur und Handwerk freut sich auf Sie am Sonnabend ab 17 Uhr im Schaugarten am Bellemner Weg in Schackstedt. Eine Bauernregel im Sommer dreht sich um die Siebenschläfer und in Quedlinburg gibt's ein Siebenschläferfest. Denn man soll die Feste feiern, wie sie fallen. Und so gibt es eben auch das Siebenschläferfest mit Folk am Müllerhaus am Sonnabend um 18 Uhr unter der Altenburg in Quedlinburg. Nicht zu verwechseln mit unter der Altenburg in Aschersleben. Unter der Altenburg in Quedlinburg am Sonnabend um 18 Uhr. Archäologisches finden Sie in Schönebeck. Das Ringheiligtum Pömmelte kommt ins Salzlandmuseum. Nicht das ganze Ding, sondern Archäotechniker Frank Trommer. Er gestaltet einen spannenden Tag rund um Archäologie, Handwerk und Geschichte. Die Besucher können selbst handwerkliche Techniken der Vorgeschichte ausprobieren und in die Bronzezeit eintauchen. Für das leibliche Wohl ist auch gesorgt, aber sicher aus der heutigen Zeit. Dieser Familientag ist kostenfrei am Sonntag ab 10 Uhr im Hof des Salzlandmuseums in Schönebeck. Und eine Konzertmatinee in Hohenerxleben. Das Ensemble Quattro per Quattro gibt ein sommerliches Konzert mit Werken weniger bekannter spanischer und brasilianischer Komponisten. Aber auch temperamentvolle argentinische Tangos sind zu hören. Am Sonntag um 11 Uhr im Schloss Hohenerxleben. Viele interessante Sachen, die Sie erleben und entdecken können. Nichts wie hin, kann man da nur sagen. Dabei wünsche ich Ihnen viel Spaß. Im Studio war Steffen Erfurt.
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3: Heute Abend ist der Himmel teilweise bewölkt und das bei Höchstwerten um die 26 Grad. In der Nacht zum Dienstag sinken die Temperaturen dann auf 17 Grad ab. Es ist weiterhin wechselhaft bewölkt, aber es bleibt trocken. Auch morgen bleibt es wechselhaft mit einer Mischung aus Sonne und Wolken. Die Temperaturen erreichen dann Werte von 26 Grad. Regen ist nicht zu erwarten. Der weitere Trend. In den nächsten Tagen wird es nochmal etwas heißer. Die Höchsttemperaturen liegen dann bei etwa 33 Grad. Vereinzelt sind mal ein paar leichte Wolken zu sehen, aber überwiegend zeigt sich die Sonne. Auch in den nächsten Tagen ist voraussichtlich kein Niederschlag zu erwarten. Einen schönen Abend wünscht Ihnen Vanessa Heinl.
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5: Mit Alexander Tauscher, ich grüße Sie. Diesmal geht es an den so oft besungenen Wolfgangsee im Salzkammergut. Natürlich besuchen wir das legendäre Weiße Rössel und fahren eine Runde mit dem Kapitän übers blaue Wasser. Wir sitzen in der Schafbergbahn beim Lokführer und erinnern uns in St. Gilgen an prominente Urlauber. Ich freue mich auf diese Stimmen am Wolfgangsee.
6: Hallo, ich bin der Gerhard Berger, Kapitän hier am Wolfgangsee.
7: Servus, ich bin der Martin, der Lokführer der Schafbergbahn.
8: Ich bin Augustin Kläuber, unsere Familie ist schon über 500 Jahre hier.
9: Hallo, mein Name ist Gudrun Peter, ich bin die Rösselwirtin vom Weißen Rössel am Wolfgangsee in fünfter Generation.
10: Ja, servus, liebe Radioreisehörer. Hier ist der Patrick. Freut mich sehr, dass ich heute zu Gast sein darf.
5: Zu Gast ist auch dieser liebe Radiokollege, der seine Platten immer wieder auf einem Wolfgangsee-Tanzschiff auflegt.
11: Hallo, herzlich willkommen bei der Radioreise. Hier ist der Reinhard Pirne-Pirnbacher und es freut mich sehr, dass der Alex Tauscher auch hier bei uns wieder mal zu Besuch war, hier im Salzkammergut.
5: Im Salzkammergut, da kann man gut Urlaub machen und wir haben die besten Urlaubsgeschichten. Viel Spaß, gleich geht's los.

0: Das ist die Radioreise, die Sie zu neuen Horizonten bringt und damit Reiselust wecken soll. Im Studio Alexander Tauscher, herzlich willkommen hier bei uns in dieser Show. Heute machen wir Urlaub vor einer Kulisse, die kennen einige noch aus dem alten Film. Andere haben sie selbst bereits im Urlaub so genossen. Wir sind im Herzen des Salzkammergutes am Wolfgangsee. Zwei Bundesländer teilen sich dieses schöne Gewässer, das Salzburger Land und Oberösterreich. Das legendäre St. Wolfgang liegt in Oberösterreich, St. Gilgen und Strobel sind im Salzburger Land. Es sind ja zum Glück ohnehin nur unsichtbare Verwaltungsgrenzen in einer wirklich bildschönen Region. Wir starten unseren Kurzurlaub auf dem Wasser an Bord der MS Salzburg mit Kapitän Gerhard Berger und der drückt jetzt mal hier die Schiffshupe.
1: Ich bin seit über 30 Jahren hier Kapitän und hier auf dem Wasser gelernt. Und die ersten 5 Jahre sind wir nicht so viel gefahren, weil wir fahren auch mit der Schaffbergbahn hoch. Es ist ein abwechslungsreicher Dienst und ein sehr schöner Dienst hier eigentlich.
2: Sehr schöner Dienst, schöne Kulisse. Wir fahren heute den Klassiker Strobel rüber, Schaffbergbahn weiter nach St. Wolfgang. Was sind so die ganz klassischen Touren?
1: Wir fahren den ganzen See ab über alle Stationen. Mit dem Kaiser Franz Josef zum Beispiel fahren wir nur zwischen St. Wolfgang und St. Gilgen.
2: Das ist dieses alte Dampfschiff noch aus der Kaiserzeit, nach ihm benannt.
1: Das ist das alte Dampfschiff, Baujahr 1873 und seitdem gibt es die Schifffahrt hier am Wolfgangsee. Und ja, der Dampfer, wie wir ihn liebevoll nennen, der Kaiser Franzl, der ist bis zu den 60er Jahren mit Dampf betrieben gewesen. Und in den 60er Jahren ist er aus wirtschaftlichen Gründen dann umgebaut worden. Und seitdem läuft er mit einem Dieselmotor. Aber der Antrieb erfolgt noch über ein großes Getriebe, über eine starre Achse und dann auf die Schaufelräder. Ganz ein schönes Flair mit diesem zu fahren.
2: Also der Kaiser lebt noch ein wenig.
1: Ja, genau.
2: Wobei ich habe gelesen, dass er selbst gar nicht so gern Schiff gefahren ist. Er ist mehr auf die Berge gestiegen.
1: Er ist mehr auf die Berge gestiegen. Er liebte die Jagd. Kann ich nicht genauer berichten.
2: Warst du nicht aktiv zu der Zeit?
1: Nicht ganz meine Zeit, ja.
2: Wie viele Schiffe habt ihr hier auf dem Wolfgangsee?
1: Wir haben 5 Schiffe.
2: Von diesem Typ MS Salzburg?
1: 4 von diesem Typ und den Kaiser Franzl, ja.
2: Die Saison, wann fahrt ihr hier?
1: Ja, wir fangen an zu Ostern eigentlich. Da haben wir saisonbedingt immer Osterfahrplan, dann Vorsaisonfahrplan, die Hauptsaison Juli, August bis September eben jetzt und dann den Nachsaisonfahrplan. Also das ganze Jahr über, dann haben wir einen Monat Pause circa, dann machen wir Revisionsarbeiten und danach haben wir den Advent noch, sehr gut besucht bei uns. Da fahren wir bis Anfang Jänner.
2: Im Winter kann man fahren, der See gefriert ja nicht zu.
1: Nicht jedes Jahr, aber vor Jänner, Februar friert der See nicht zu. Aber es gibt Jahre, da friert er zu und da kann man sogar gehen drauf.
2: Er schaut recht ruhig heute aus, stilles Wasser. Kann er auch mal so richtig wild werden bei gewissen Unwettern?
1: Bei Sturm geht es schon manchmal ganz schön ab, ja.
2: Was für Stärke habt ihr da hier?
1: 6, 7.
2: Da schaukelt sie.
1: Ja, da schaukelt schon ein bisschen.
2: Bist du gewachsen und da gibt es eine Wellenlage, wo es auch für so ein Schiff wie hier die MS Salzburg gefährlich werden könnte?
1: Gefährlich wird es im Prinzip nicht. Es ist das Anlegen und das Ablegen. Birgt natürlich eine Gefahr und das entscheidet jeder Captain für sich. Die Stürme hier bei uns, die dauern meistens nicht so lang, weil wenn ich jetzt 20 Minuten, wo der Sturm richtig aktiv ist, gegen den Sturm fahre, passiert eigentlich nichts.
2: Wie tief ist der See an der tiefsten Stelle?
1: 114 Meter ist die tiefste Stelle und die durchschnittliche Tiefe ist so bei 60 Meter.
2: Wir sitzen ja bei dir jetzt hier in der Kapitänsloge, kann man sagen. Vieles ist computergesteuert, aber du bist eben, als wir aus Strobel rausgefahren sind, noch manuell rausgefahren. Also das machst du alles manuell, dieses Anlegen, Ablegen.
1: Ja, wir haben keine
2: Autopiloten.
1: Autopiloten. Das haben wir nicht. Wir machen alles manuell. Das An- und Ablegen und auch den Kurs halten. Es ist ja nicht immer gleich.
2: Dieser Computer, den wir vor dir sehen, der zeigt jetzt ja natürlich die Uhrzeit korrekt an, auch den Kompass. Worin hilft er dir?
1: Das ist, wenn man jetzt starken Nebel hat oder wenn es stark schneit, dann sieht man natürlich nichts mehr. Und dieses Gerät hier, dein Radar, zeigt die Uferkonturen an und alle Hindernisse hier am See. Also wenn ein Segelboot oder ein Stand-Up-Paddler oder sonst irgendwann gegen ein Boot oder eine andere Linie kommen würde, zeigt es mit einem roten Punkt an.
2: Hast du immer die gleiche Geschwindigkeit oder fährst du mal schneller, mal langsamer?
1: Ja, die Geschwindigkeit richtet sich nach dem Fahrplan. Grundsätzlich müssen wir jetzt, um den Fahrplan zu halten, volle Geschwindigkeit fahren und beim Anlegen verringerst du natürlich deine Geschwindigkeit. Oder in Ufernähe fährst du auch ein bisschen langsamer, damit es nicht so große Wellen macht.
2: Und voller heißt 18, sehe ich jetzt, ja?
1: 18 km/h, ja. Mehr ist nicht drin.
2: Ja, es soll ja auch so schön gemütlich sein. Man fährt ja hier vorbei. Wir sehen jetzt schon rechts von weitem St. Wolfgang. Das Panorama, das Klassische, was sehen wir noch? Wir fahren erst mal westwärts so ein wenig.
1: Ja, wir haben heute ein bisschen

0: Essensfahrten, kulinarische Sachen, das haben wir alles. Oder Hochzeiten kann man auch buchen. Man kann das Schiff für jede mögliche Sonderfahrt buchen, für jede mögliche Veranstaltung.
1: Man kann auch dann sagen, ich möchte 3 Stunden unterwegs sein und hat dann hier so ein Schiff, was halt 2-3 Mal hin und her fährt auf dem See.
0: Genau, ist alles möglich. Oder ihr Disco-Schiff, man könnte alles machen. Wir haben schon viel gemacht. Ja.
1: Jetzt legen wir nochmal wo an, auf dem Weg, bevor wir zum Schafberg kommen?
0: Im Gschwendt Parkplatz.
1: Gschwendt, ist das ein Campingplatz oder was ist da in Gschwendt?
0: Ja, es sind auch Campingplätze hier und die Überfuhr nach St. Wolfgang.
1: Wenn die Passagiere direkt vor dir hier stehen, das stört dich nicht vom Blick her?
0: Nein, das stört mich nicht. Da schaue ich dran vorbei und außerdem anlegen tue ich dann mit den Kameras. Stört mich nicht, nein.
1: Du fährst ja schon seit über 3 Jahrzehnten auf dem See. Langweilig wird es nicht, obwohl es so schön ist. Kennst du ja jede Ecke hier und hast alles schon gesehen.
0: Siehst du wie bei jedem Beruf. Jeder Tag ist anders. Und durch das wir auch am Schafberg fahren, haben wir ein bisschen Abwechslung noch dazu.
1: Du bist einmal hier der Schiffsfahrer und einmal auch Lokführer auf der Schafbergbahn.
0: Morgen zum Beispiel fahre ich dann Berg wieder mal hoch, freue mich schon drauf.
1: Was ist eigentlich anstrengend oder was ist herausfordernd? Ist es die Schafbergbahn? Weil ich stelle mir jetzt vor, die Steigung, die Bremsen, die Steile.
0: Ja, heute ist alles schon so modern. Da ist nichts mehr so richtig anstrengend, außer man fährt mit dem alten Dampfer, den kohlebefeuerten Dampfer. Da ist das natürlich schon noch eine Anstrengung. Da musst du den Kessel beheizen, beziehungsweise der Heizer beheizt den Kessel. Und da ist die Anstrengung noch ein bisschen da. Aber jetzt, die modernen Loks sind auch schon gemütlich.
1: Aber du hast das Glück, da zu arbeiten, wo andere Urlaub machen. Also das, was du jetzt hier jeden Tag siehst, dafür zahlen andere Geld und verbringen Urlaub hier.
0: Richtig.

0: See.
1: Fährst du auch ab und zu auf benachbarten Seen, Mondsee?
2: Ich habe das Patent für alle Seen in Österreich, für alle Binnenseen, außer dem Bodensee natürlich, da braucht man das A-Patent. Aber ich fahre nur hier.
1: Bleibst dem Wolfgang treu.
2: Genau.

Gerhard Berger, Kapitän auf dem Wolfgangsee, auf dem modernen Fahrgastschiff. Neben dem historischen, etwas aufgefrischten, eben erwähnten Dampfer aus der Kaiserzeit sind ab und zu auch die unverfälschten historischen Traunerl unterwegs. Traunerl, das sind diese kleinen Holzschiffe, die aus Lärchen oder Tannen gefertigt werden. Die Steuermänner sitzen meist in Tracht, also in kurzer Lederhose und kariertem Hemd, Weste und Hut am Steuer. Besonders beliebt bei Gästen ist eine Fahrt zum Echoblasen vor der Falkensteinwand am Nordufer, also zwischen St. Wolfgang und St. Gilgen.

0: Im Salzkammergut, da kann man gut Urlaub machen und wir haben die besten Erlebnisse. Die Radioreise mit Alexander Tauscher vom Wolfgangsee. Sattgrüne Wiesen, bewirtschaftete Almen, grandiose Aussichten, imposante Gipfel und ein weitläufiges Wegenetz, das bietet sich Wanderern rund um den Wolfgangsee. Egal ob ein gemütlicher Spaziergang, eine ausgedehnte Wanderung oder eine anspruchsvollere Klettertour es sein soll, beim Wandern hier am Wolfgangsee, da kommen so fast alle auf ihre Kosten. Ein beliebtes Wanderziel ist zum Beispiel der Schafberg. Bei dem Anstieg aus dem Tal müssen aber mehr als 1000 Höhenmeter überwunden werden. Zur Belohnung, da kann man sich eine Talfahrt mit der legendären Schafbergbahn gönnen. Naja, die Radioreise hat sich bereits bergauf selbst belohnt und ist beim Lokführer Martin Grashefte mitgefahren. Bei der Schafbergbahn zu arbeiten, das war immer sein Kindheitstraum gewesen. Diesen Traum hat er fast 4 Jahrzehnte ausleben können. An seinem letzten Tag als Lokführer habe ich ihn getroffen. Er hat noch ein paar Tage als Kapitän gehabt. Und dass er das letzte Mal da unterwegs war, diese Begegnung war wirklich ein reiner Zufall gewesen.
1: Ich bin seit 1987 bei der Schafbergbahn als Triebfahrzeugführer, Schiffskapitän und Werkmeister und habe noch 6 Arbeitstage vor mir und dann darf ich in den wohlverdienten Ruhestand gehen.
0: Das gönnen wir dir und du hast ein hartes Berufsleben hinter dir, Wasser und Bahn. Was macht der Spaß?
1: Ja, es hat alles seine Reize. So der Berg, wie man zum Beispiel heute sieht, blauer Himmel, ist der Berg natürlich sehr schön. Ich war schon einmal oben heute. Und das Wasser hat auch seinen Reiz, weil einfach die Abwechslung da ist.
0: Seit 87 durchgehend hier gefahren?
1: Durchgehend.
0: Du kennst also wirklich jetzt nicht nur jede Kurve, das ist keine Frage, aber eben auch jeden Stein und siehst jede Veränderung links und rechts der Strecke.
1: Ja, eigentlich schon. Ich bin ungefähr in meinem Schafbergleben schon 25.000 Mal auf der Schafbergspitze gewesen.
0: Das ist ja die steilste Zahnradbahn-Dampfbetrieb in Österreich.
1: Ja. Wir haben da jetzt zum Beispiel die Maximalsteigung von 26% und eine Durchschnittssteigung bei der ganzen Strecke haben wir 22%.
0: Vergleichbar vielleicht noch mit der Rigi in der Schweiz oder gibt es ähnlich steile Bahnen?
1: Ja, die Schweiz hat auch sehr steile Zahnradbahnen, aber es gibt verschiedene Arten. Der Zenwirm, das System abt und da gibt es auch verschiedene Arten. Und aber es funktioniert gut. Also wenn wir keine Zahnstange drin hätten, dann würden wir den Berg nicht hochkommen.
0: Es drängt sich ja, Martin, diese Frage der Sicherheit auf, gerade nach dem, was wir in Lissabon erlebt haben, woanders. Sind die Bremsen sicher? Wie kannst du garantieren und ihr generell, dass das hier wirklich hält?
1: Also die Bremsen sind 100% sicher. Wir haben auf der Lokomotive 3 verschiedene Bremssysteme. Die Betriebsbremse beim Runterfahren ist eine E-Bremse. Und dann haben wir noch eine durchgehende Bremse, die ist die Lok und der Wagen. Die Wagen sind verbunden und mit der durchgehenden Bremse kann ich die ganzen Fahrzeuge zum Stillstand bringen. Und dann habe ich noch eine reine Zahnradbremse, die was nur die Lok hält. Und diese Zahnradbremse ist so ausgelegt, dass das vollständige Vorstellgewicht im steilsten Stück den Zug zum Stehen bringt. Also das sind ungefähr um die 28, 30 Tonnen.
0: Das ist ein mehrfacher Schutz.
1: Ja, wir haben immer die Revisionen. Und es wird jedes Jahr, bevor die Saison beginnt, wird mit allen Fahrzeugen eine Bremsprobe durchgeführt. Mit Aufzeichnungen, Unterschrift des Lokführers, des Fahrbegleiters, des Werkmeisters. Und ohne diese Bremsprobeprotokolle geht kein Fahrzeug auf die Strecke.
0: Wir fahren ja heute bei bestem Wetter. Es ist trocken inzwischen auch hier die Strecke. Kann Eis ein Problem sein für euch?
1: Ja, Eis ist nur im Tunnel oben ab und zu, aber das ist nur im Frühjahr. Und das ist schon gefährlich.
2: T03
1: bis Dornalp, Kreuzung mit 10-4 verstanden.
0: Du gibst auch zwischendurch Funksprüche ab. Was hast du jetzt gerade gesagt?
1: Bei jeder Kreuzungsabwicklung, der talfahrende Zug meldet die Züge an und dann muss ich wiederholen, was der Vordienstleiter sagt und bis welche Ausweiche ich fahren darf und mit welchem Zug ich in dieser Ausweiche dann Kreuzung habe. Da habe ich ein Protokoll, da notiere ich das Ganze, damit da nichts passiert, dass mir irgendwo auf der Strecke eine Zugbegegnung hat.
0: Wir fahren ja heute elektrisch, gibt es ja auch noch die kohlebetriebene Dampflok.
1: Also wir haben 3 verschiedene Arten. Wir haben jetzt mal die dieselelektrische, mit der was wir jetzt unterwegs sind. Dann haben wir eine heizölgefeuerte Dampflok, Baujahr 1992 und 95. Und dann haben wir noch die alten kohlebefeuerten Dampflokomotiven, mit der was wir in der Hauptsaison noch so Sonderfahrten absolvieren.
0: Die Sonderfahrten für Eisenbahnromantiker?
1: Ja, es ist immer, jedes zweite Wochenende gibt es so eine Abendfahrt mit einem Schweinsbraten in der Himmelspforte. Da ist die Abfahrt um 17.20 Uhr und die Rückfahrt ist um 21 Uhr.
0: Die Himmelspforte ist die kleinere Hütte neben dem großen Haus Scharfbergspitze. An sonnigen Tagen, so habe ich es auch erlebt, da ist die Terrasse vor beiden Häusern bis auf den letzten Platz gefüllt. Der Blick reicht von den Sonnenterrassen auf den Wolfgangsee und auch den Fuschelsee. Und auf der anderen Seite, wo es etwas steiler runtergeht, hinter dem Zaun, da sieht man die andere Seite des Salzkammergutes. Direkt unterhalb also breitet sich der Mondsee und der ebenfalls himmelblaue Attersee aus.

0: To Felix Austria heißt es heute. Ein Gruß aus der Alpenrepublik. Rund um den Wolfgangsee ist Alexander Tauscher für die Radioreise unterwegs. Die Urlaubsregion hat das Zeug für Nostalgiker. Die Filmnostalgiker, sie nisten sich im Weißen Rössel ein. Die Bahnnostalgiker, sie fahren auf den Scharfberg, jener Gipfel über dem See, der diese markante, steile Felsenform hat. Die Scharfbergbahn, die von der Talstation in St. Wolfgang auf den Gipfel führt, ist die steilste Zahnradbahn in Österreich. Durch den speziellen Antrieb schafft sie diesen steilen Anstieg aber problemlos. Ende des 19. Jahrhunderts wurde sie in Betrieb genommen und sie schnauft noch heute zur Freude der vielen Passagiere. Und unser Lokführer Martin, der drückt jetzt nochmal auf die Lokkupe.
1: Also die Strecke, 1893 ist sie eröffnet worden. Die Häuser sind dann ja nachträglich erst gebaut worden. Ab dem Ausweiche Aschinger ist es mit den Gebäuden vorbei. Also dann haben wir nur mehr Wald und Wiesen.
0: Wir haben eine Zwischenstation?
1: Wir haben drei Ausweichen. Die Ausweiche Aschinger, Dornalpe, das ist die nächste. Und dann haben wir die Schafbergalpe, das ist die Zwischenstation. Da können auch Leute aus- und einsteigen.
0: Und dann geht es zum letzten Stück hoch. Das dann auch dicht am Fels vorbei am Ende?
1: Ja, genau. Da ist die Strecke aus dem Felsen rausgehauen worden und die fährt direkt an dem Felsen vorbei. Links ist der Felsen hoch und rechts geht's runter.
0: Du musst bei allen Metern gleich aufpassen und gibt es eine Passage, wo du besonders konzentriert sein musst?
1: Eigentlich nicht. Also aufpassen muss man immer. Bei der Bergfahrt ist es so, dass der Fahrbegleiter vorne an der Spitze ist. Der muss die Strecke beobachten. Sollte es irgendwas sein, kann er den Zug anhalten. Bei der Talfahrt ist es umgekehrt. Da bin ich an der Spitze. Da muss ich die Strecke beobachten. Und wenn irgendwas ist, muss ich reagieren.
0: Also, schwer zu sagen, wo die schönsten Ausblicke sind. Links und rechts schon. Jetzt sehen wir links den wirklich blauen Wolfgangsee.
1: Ja, das ist beim Hochfahren links die schöne Aussicht. Und ab der Alpe, ab der Mittelstation, sieht man rechts, weil da macht die Strecke so einen Bogen und dann sieht man rechts besser runter.
0: Auch nochmal zum See, ja?
1: Ja, auch zum See, ja. Da eröffnet sich ein Blick rundherum, man kann da sieben Seen sehen, man sieht hinten runter den Mondsee, den Attersee, man sieht raus, wenn es richtig sichtig ist, sieht man auch den Chiemsee und dann die ganzen Gebirge, die da, Benzgau, Bongau, da, Dachstein, das steinerne Meer, dann Untersberg, Watzmann sieht man. Alles von oben.
0: Du bist jetzt schon 25.000 Mal hochgefahren,
1: ja.
0: Den Blick. Es ist mal die Frage, ob es überhaupt noch was Besonderes ist für dich, der Blick.
1: Ja, es schaut so aus, wie wenn man immer dasselbe macht, aber die Eindrücke sind immer anders. Der Sommer hat sein eigenes, das Frühjahr, der Herbst sehr sichtig und zum Beispiel beim ersten Mal hochfahren war unten noch der Nebel und oben war schon Sonnenschein.
0: Gab es ein besonderes Erlebnis, ein schweres Gewitter, wo du reingefahren bist, ein Sturm oder irgendwas Persönliches, wo du sagst, diese Fahrt von diesen 25.000 ist mir noch in Erinnerung?
1: Na, eigentlich so schwerwiegende Fahrten kann ich nicht sagen. Wir haben ein Ereignis gehabt, da bin ich aber nicht gefahren, sondern da war ich unten vor Ort als Werkmeister tätig. Da hat es oben auf der Schafbergspitze, hat der Blitz eingeschlagen und hat einige Kollegen erwischt. Da sind alle ins Krankenhaus gekommen, Hubschrauber zwei, aber die haben oben nicht landen können, weil es oben die Sicht so schlecht war. Haben wir die alle runtergefahren bis zum Aschinger und sind auf verschiedene Spitäler verteilt worden. Aber es ist Gott sei Dank gut ausgegangen. Es
0: war ich habe wahnsinnige Angst vor Gewittern, muss ich gestehen. Selbst im Tal, es wird immer unterschätzt. Und selbst wenn der Blitz in der Nähe einschlägt, ich glaube, das war bei denen auch der Fall.
1: In der Nähe eingeschlagen und war nicht so ohne.
0: In den Wagen ist man im Faradayschen Käfig. Bei Gewitter?
1: Ja, auch im Block auch. Nein, da passiert nichts.
0: Nur am Bahnsteig selbst, am Aussteigen könnte es ein Problem geben, ja?
1: Genau. Also wenn man irgendwo am freien Gelände ist, wenn man auch am Berg geht, soll man sich irgendwo klein machen und die Hände schützen, nicht unter Bäume stellen, sondern irgendwo im freien Gelände stehen.
0: Und sicher hast du auch gehabt, dass oft unten Regen war, ab der Mitte Schnee und oben richtiger Winter. Sicher bist du auch schon durch die Jahreszeit gefahren.
1: Ja, in der Advent fahren wir mit den Adventzügen bis in die Schafbergalpe, da haben wir eigenes Schneekehrgerät. Und im Frühjahr dann, bevor die Saison beginnt, kommt eine große Schneefräse, die B-Achse hochfährt und räumt die Strecke, damit wir wieder hochfahren können.
0: Jetzt nach 40 Jahren, wirst du noch privat damit fahren oder hat es sich für dich dann erledigt?
1: Naja, ich sag, wenn ich Lust habe, auf den Schafberg hochzufahren, dann fahre ich einfach nach St. Wolfgang, frage einen Kollegen, ob ich mitfahren darf und dann fahre ich wieder auf.
0: Und dann genießt es mal anders als Passagier.
1: Genau, ja.
0: Du wirst auch nicht in den Lok mehr einsteigen, sondern als Passagier dann. Ja.
1: Nein, Mann, dann fahre ich schon auf den Lok mit, habe ein bisschen mehr Platz.
0: Dann wünsche ich dir eine schöne Pensionistenzeit, sagt man bei euch.
1: Ja.
0: Letzte schöne Tage mit der Bahn, unfallfrei natürlich.
1: Ja.
0: Und immer so tolle Ausblicke. Ne?
1: Ja. Dankeschön.
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0: An dem Vormittag hatte Martin gerade seine Enkel zu Gast in der Lok. Ja, so ein Opa macht schon Eindruck. Wenn Martin von Gästen gefragt wird, ob das Kind in der Lok mitfahren kann, sagt er meistens, wenn es geht, ja. Denn er weiß ja, wie es als Kind ist, wenn man von so einer Lok fasziniert ist. Die Lok, die hat ihn fasziniert, das ganze Leben. Die Liebe zur Eisenbahnromantik, die bleibt ihm auch als Pensionist. Und uns bringt die Eisenbahn gleich wieder runter nach St. Wolfgang, denn da wartet bereits die Rösselwirtin auf uns. Wie immer an dieser Stelle, auf Weiterhören.

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0: 19 Uhr.
1: Das Harz-Börde-Wetter.
2: Heute Abend ist der Himmel teilweise bewölkt und das bei Höchstwerten um die 26 Grad. In der Nacht zum Dienstag sinken die Temperaturen dann auf 17 Grad ab. Es ist weiterhin wechselhaft bewölkt, aber es bleibt trocken. Auch morgen bleibt es wechselhaft mit einer Mischung aus Sonne und Wolken. Die Temperaturen erreichen dann Werte von 26 Grad. Regen ist nicht zu erwarten. Der weitere Trend. In den nächsten Tagen wird es nochmal etwas heißer. Die Höchsttemperaturen liegen dann bei etwa 33 Grad. Vereinzelt sind mal ein paar leichte Wolken zu sehen, aber überwiegend zeigt sich die Sonne. Auch in den nächsten Tagen ist voraussichtlich kein Niederschlag zu erwarten. Einen schönen Abend wünscht Ihnen Vanessa Heinl.
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4: Heute ein Kurzurlaub am Wolfgangsee im österreichischen Salzkammergut. Freundliche, vergnügliche Reisezeit wünsche ich, Alexander Tauscher, mit der zweiten Stunde der Radio HBW Radioreise. Schön, dass Sie dabei sind.

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0: Na? Sehen.
1: Richtet auf eure Lauscher, denn hier spricht der Tauscher. Der Alexander grüßt sie alle miteinander und wünscht auf diese Weise eine schöne Radioreise. Im weißen Rössel am Wolfgangsee, da steht das Glück vor der Tür. Ja, diese Zeile ist Musik in den Ohren vieler Film- und Operettenfreunde. Und selbst wer mit dieser Musik und diesem gleichnamigen Film nichts am Hut hat, hat diese Zeile sicher bestimmt schon mal irgendwann gehört. In einer der schönsten Urlaubsregionen Österreichs befindet sich nämlich eines der legendären Hotels des Landes. Legendär, weil hier Filmgeschichte geschrieben wurde. In diesem Haus spielte ein Film, der auf ein Singspiel von Ralph Benatzky aus dem Jahr 1930 zurückgeht. Große Künstler jener Zeit, sie schrieben Texte dafür und Musik. Ich nenne hier stellvertretend Robert Gilbert und Robert Stolz. 30 Jahre nach der Operette im Jahr 1960 kam ein Film auf die Leinwand und später auch ins Fernsehen, der das alles nochmal so richtig schön ins Bild brachte. Der junge Oberkellner Leopold will die hübsche Wirtin Josefa für sich gewinnen. Für den damals jungen Peter Alexander war es der große Einstieg in seine Filmkarriere. Und die hübsche Wirtin ist heute Gudrun Peter als Rösselwirtin, die bei all diesen Liedern völlig textsicher ist.
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3: Also als Soufflöse für den Film würde ich absolut durchgehen. Wir haben den Film als Kinder nachgespielt an verregneten Sommertagen. Das war immer schon sehr lustig. Und ja, wir kennen den Film natürlich, kennen auch die Operette in vielen verschiedenen Inszenierungen. Und die Geschichte ist damit natürlich bekannt. Aber ja, es war lang vor meiner Zeit. Damals war meine Großmutter hier Rösselwirtin.
1: Die hat Ihnen vielleicht noch etwas erzählt, ja, aus der Zeit. Auch diese ganzen Prominenten, die ankamen. Da gab es ja etliche Geschichten auch.
3: Ja, da gab es viele tolle Geschichten. Angefangen davon, dass der Hubschrauber ja auch schon da damals hätte gar nicht dort landen dürfen, wo er dann gelandet ist mit dem schönen Sigismund. Aber es wurde im Herbst gedreht, also im Spätsommer. Damals war das ja mit der Retusche oder mit Studio, das war alles noch nicht so. Auf jeden Fall war der Baum, der da das ganze Zeit im Bild war, war der dann plötzlich ohne Blätter, als der Hubschrauber gelandet ist, weil der natürlich mit seinem Rotor sämtliche Blätter vom Baum gefegt hat. Und dann mussten alle Statisten mit Reißnägeln und Tixo die Blätter wieder an den Baum nageln, damit der eine Ast zumindest, der da die ganze Zeit im Bild war, doch noch grün und schön ausgeschaut hat.
1: Es ist ja nicht alles hier gedreht worden, sicher, oder ist alles hier im Weißen Rössel gedreht worden?
3: Also man kann sagen, es ist alles hier im Salzkammergut gedreht worden oder im Großraum St. Wolfgang. Aber im Haus selber wurde gar nichts gedreht. Also das wurde im Studio gedreht, da wurde extra in Bad Ischl ein Studio aufgebaut. Auch die Außenaufnahmen sind teilweise in anderen Betrieben entstanden als hier bei uns im Haus, weil, was weiß ich, die Gartenszene mit der Gießkanne, bei uns gab es nie den Garten, weil wir da immer direkt am Wasser waren. Das ist ein anderes Haus. Oder das Seeschlössl ist ein anderes Haus. Also ja, da gibt es unterschiedliche Ansätze dafür.
1: Was hat Ihre Großmutter über Peter Alexander erzählt? War er immer der Charmante, wie wir ihn kennen, aus den späteren Shows, aus den Musikfilmen, aus den Revuen?
3: Ja, spannenderweise hat meine Großmutter über Peter Alexander gar nicht so viel erzählt, aber sehr viel über Waltraud Haas, weil diese beiden Damen haben eine sehr innige Freundschaft gepflegt bis zum Tod meiner Großmutter. Und ich durfte Waltraud Haas natürlich auch mehrfach bei uns im Haus begrüßen und kennenlernen und kannte sie eigentlich seit meiner Kindheit, eben durch das, dass sie mit der Großmutter befreundet war. Die beiden Damen haben sich wirklich sehr, sehr gut verstanden und Waltraud Haas hat sich ja immer sehr konsequent auf ihre Rollen vorbereitet und war in Vorbereitung auf ihre Rolle eine Woche lang hier im Haus und ist hinter meiner Großmutter nach und hat so den ganzen Tag geschaut, was macht denn eine Rösselwirtin den ganzen Tag? Weil wir waren immer ein Hotel und nie ein Filmset.
1: Das heißt, Sie waren auch nicht bereit, das zu räumen für eine Saison. Man hat wirklich gesagt, nein, die Urlaube haben Vorrang und nach der Saison wird gedreht.
3: Genau so ist es. Wir waren nie Disneyland und sind eigentlich auch stolz darauf, weil wir sind für unsere Gäste da und viele Gäste würden es natürlich gar nicht verstehen, weil die buchen teilweise ein Jahr im Vorhinein und hätte, glaube ich, niemand Verständnis dafür, wenn er in diesem Jahr nicht kommen könnte.
1: War das Rössel davor auch schon so bekannt wie nach dem Film?
3: Die Bekanntheit ist eigentlich in drei Stufen entstanden. Das erste war das Lustspiel, also das Theaterstück, das Ende des 19. Jahrhunderts sehr erfolgreich gewesen sein muss auf den deutschsprachigen Bühnen. Da gibt es wenig Aufzeichnungen. Der Film konnte noch nicht sprechen zu dieser Zeit. Deswegen gibt es da natürlich auch keine Dokumentationen dazu. Das war die erste Bekanntheitswelle. Und dann kam die Operette 1930. Das war dann so der nächste Turbo, wenn man so möchte. Die wurde sehr schnell in sehr viele Sprachen dieser Welt übersetzt. Also die Operette gibt es in 32 Sprachen. Ist ja am 8. November 1930 in Berlin uraufgeführt worden und innerhalb von 2-3 Jahren ist sie in Paris gelaufen, in London gelaufen, in New York am Broadway gelaufen, in Tokio gelaufen. Das war eigentlich die große Bekanntheitswelle, weil die Filme aus den 50er und 60er Jahren, die gibt es nur im deutschsprachigen Raum. Die kennt weder der Amerikaner noch der Engländer noch der Japaner.
1: Also die Musik war es. Man muss wirklich von einem Welthit sprechen, wenn er in so vielen Sprachen gesungen worden ist. Klingt heute antiquiert, aber es ist so.
3: Naja, die Operette im Weißen Rössl ist nach wie vor eine der meistgespielten Operetten weltweit und wird heutzutage noch sehr gerne aufgeführt.
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1: Guten Tag, ihr Berliner. In The White Horse, schon Peter Alexander war im Weißen Rössl mehrsprachig gestimmt. Und wenn eine Terrasse keine Probleme hat, den letzten Platz mit Gästen aus aller Welt zu besetzen, dann ist es eben das Rössl am See.

0: Hier ist Rias, Reise ins angenehme Salzkammergut, Alexander Tauscher mit der Radioreise vom Wolfgangsee. Wenn wir die Uhren gedanklich auf das Jahr 1930 zurückdrehen, dann sind wir in der Nach-, leider auch schon in der Vorkriegszeit. Jedenfalls sind die Schrecken des Ersten Weltkrieges vergessen. Man fährt aus der Stadt wieder heraus zur Sommerfrische ins Salzkammergut. Und damals fuhr sie ja noch, die legendäre Dampfeisenbahn zwischen Salzburg und Bad Ischl, mit einem Halt unter anderem in Strobel. Von Strobel aus setzten die Gäste mit dem Schiff hinüber nach St. Wolfgang, wo im Weißen Rössel heiter gefeiert wurde. Der Komponist Ralf Binatzky war von diesem Ort so angetan, dass er sie in eine Operette einbaute, die er bereits ein wenig in Gedanken hatte. So vertonte er ein Alt-Berliner Lustspiel und fügte volkstümliche Musik wie auch Wiener Klassik hinzu. Das war das Rezept für Welthits, wie sie auch die Rösselwirtin immer im Ohr hat. Zum Beispiel das Lied vom Sigismund, hier meine Version von Theo Lingen.
1: Was kann der Sigismund dafür, dass er so schön ist? Was kann der Sigismund dafür, dass man ihn liebt? Die Leute tun, als ob die Schönheit ein Vergehen ist. Man soll doch froh sein, dass es so was Schönes gibt.
2: Ich glaube, es gibt immer noch einige, die das schon mal gesehen haben, sei es den Film oder die Operette, die in irgendeiner Form was damit anfangen können, die vielleicht als Kind mit den Großeltern mal hier auf den Café waren oder so irgendwas. Also das hören wir sehr oft, dass die Gäste sagen, ja, wir waren als Kinder schon mal da und haben dort ein Eis gekriegt. Weil es halt auch ein Haus mit sehr viel Geschichte ist. Ich meine, an diesem Platz, wo wir hier sind, wird seit über 500 Jahren Gäste bewirtet. Unsere Wallfahrtskirche war immer schon ein beliebter Platz zum Heiraten. Es ist ein begehrter Platz für Geburtstagsfeiern, Hochzeiten, Hochzeitsjubiläen. Ja, und so kommt man immer wieder zurück.
0: Steht das große Pappmaché noch mit Peter Alexander bei Ihnen auf der Terrasse?
2: Ja, Sie können gern runterschauen. Auf der Terrasse unten steht Peter Alexander und man kann sich als Piccolo mit ihm fotografieren.
0: Was erinnert sonst noch an das Rössel oder an den Film? Gibt es da Themenzimmer oder spielen Sie auch die Musik hier im Foyer leise?
2: Ja, also die Musik natürlich, die findet sich im ganzen Haus immer wieder mal. Vor allem im Seerestaurant, dort wird sie den ganzen Tag mehr oder weniger bergauf, bergab gespielt. Dort findet sich auch Peter Alexander zum Fotografieren und auf der Speisekarte. Dort gibt es auch immer wieder mal Paprikahändel, darf natürlich auch nicht fehlen. Ansonsten gibt es einige Utensilien, die wir im Haus haben, die zu diesem ganzen Thema dazu passen. Von Emil Jannings, der ja so der Initiator der Operette war, der hier am See gelebt hat und ein Freund meiner Großeltern war und so weiter. Also da gibt es einige Dinge, die teilweise in den Gängen ausgestellt sind, teilweise sich in den Zimmern finden. Da haben wir das Ganze so ein Stück weit wie ein kleines Museum für unsere Hotelgäste. Sind wir dabei, das aufzubauen, aber ich fürchte, das wird ein Lebensprojekt werden.
0: Weil Sie noch so viele Utensilien haben, die Sie sichten müssten und die Sie verteilen müssten?
2: Naja, weil wir hauptsächlich Hotelier sind und nicht Museumskuratoren.
0: Aber den Film kann man sicher auf irgendeinem Kanal bei Ihnen im Hotelzimmer schauen.
2: Den Film sieht man, ja. Den findet man, wenn man möchte.
0: Und weil Sie gerade die Speisekarte ansprachen, ich weiß jetzt gar nicht mehr genau, was immer damals gegessen worden ist, aber waren es jetzt die Klassiker oder gibt es etwas, wo Sie sagen, das war so ein typisch weißes Rössel-Abendmahl?
2: Naja, das ist ein bisschen unterschiedlich. Also wenn man jetzt, ganz egal, ob man die Operette oder den Film hernimmt, die Fisolen und das Bäuschel, die findet sich natürlich immer wieder mal bei uns oder Risi-Bisi oder wie auch immer, was da alles vorkommt. Das sind halt typisch österreichische Ausdrücke. Auch der Kaffiol. Bei uns heißen die Tomaten auch bis heute Paradeiser. Also was uns trennt, ist die gemeinsame Sprache, kann man so schön sagen, wenn man jetzt Deutschland und Österreich vergleicht. Es gibt nicht so viele Worte, aber die verwenden wir gerne. Die Salzburger Nockerl, auch dieses Lied läuft bei uns im Haus immer wieder mal. Und die Salzburger Nockerl sind ein Standard auf der Speisekarte.
0: Können Sie es noch hören, die Musik, oder hängt sie so ein wenig auch aus?
2: Nein, das würde ich nicht sagen, weil es gehört zu unserer Geschichte dazu. Das ist so, wie wenn ich mit einem selber oder mit seiner Familie verbindet oder was einfach zu der Geschichte dazugehört, abschneiden würde. Das wäre ja nicht richtig. Es ist unsere DNA, keine Frage. Es ist nicht unsere Gegenwart und nicht unsere Zukunft, aber es gehört zu unserer Entstehung dazu. Wie viele Hotels haben schon ihre eigene Musik, die Welthit sind, also dann natürlich spielen wir sie gerne. Es wird der Stoff nicht mehr Oscar-tauglich werden, weil der Stoff ist, wie er ist. Auch dazu stehe ich natürlich. Und nein, ich höre sie nicht mehr, ich gebe es zu. Es fällt mir auf, wenn die Musik nicht läuft, aber wenn sie im Hintergrund läuft und es ist Rösselmusik, dann höre ich es nicht.
0: Ich mag Sie nicht bitten, das zu singen, aber Sie sind wahrscheinlich textsicher in allem, ja?
2: Ja, textsicher auf jeden Fall, aber mit den Noten halte ich es nicht mal unter der Dusche.
3: Zuschauen kann ich nicht. Zuschauen mag ich nicht,
2: Nach St. Wolfgang zu kommen und nicht in die Kirche zu gehen, egal welche Konfession man angehört, wäre ein Frevel, weil das ist ein Kunstschatz, der hier steht. Und schon die alten Heiden vor über 3000 Jahren wussten, dass das ein ganz besonderer Kraftplatz ist. Den Blick dann von der Kirche auf den See darf man sich auch nicht entgehen lassen, weil es muss eindeutig ein Sonntag gewesen sein, dass diese Region entstand. Und wenn man entweder so fit ist, dass man zu Fuß auf einen Berg hinaufkommt oder die Schafbergbahn nimmt, um den Schafberg bequem zu erklimmen, kann man diesen Ausblick auch nur empfehlen. Wenn da das Herz still bleibt, dann ist niemandem mehr zu helfen.
0: Es ist die Frage, ist es eigentlich schöner, auf St. Wolfgang zu schauen, vom See, vom Stroblerufer oder von der Kirche, was würden Sie sagen?
2: Da scheiden sich die Geister. Wenn Sie die Wolfganger fragen, dann sagen wir natürlich, das Schönste für uns ist der Blick in die unverbaute Landschaft auf der anderen Seeseite. Aber das Schönste von Abersee ist der Blick nach Wolfgang.
0: Als ich mit dem Schiff in der Abendsonne von St. Wolfgang ablegte, war diese kleine weltberühmte Gemeinde goldengelb angeleuchtet. Um es mit einem Ohrwurm aus dem Rössel zu sagen, es muss was Wunderbares sein.

0: Das lässt sich hören. 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Heute rund um den Wolfgangsee. Einer der schönsten Blicke auf den See bietet sich für die Autofahrer, wenn sie von Fuschel aus nach St. Gilgen fahren. Auf einer Anhöhe vor der letzten Serpentine gibt es einen Parkplatz, einen kleinen, den man unbedingt mal nutzen sollte. Kurz rechts anhalten bitte, denn vor einem breitet sich der Wolfgangsee mit dem Schafberg aus, mit St. Gilgen am Beginn des Sees. In dieser Gemeinde hat einer der berühmtesten Söhne Salzburgs seine Wurzeln. Wolfgang Amadeus Mozart. Nämlich seine Mutter Anna war eine Gebürtige aus St. Gilgen und Mozarts Schwester Nannerl, die lebte viele Jahre lang hier. Über diese Wurzeln und andere prominente Gäste sprach ich mit Ortschronist Augustin Kläuber. Er hat auch die Antwort auf die Frage, woher eigentlich der Name Salzkammergut stammt.
1: Salzkammergut, das war die Salzkammer, ein Kammergut des Hauses Habsburg. Hier wurde Salz abgebaut, schon vor 5000 Jahren durch die Kelten in Hallstatt und Gmunden und Bad Ischl. Das war so die Salzkammer ursprünglich.
0: Ursprünglich und im Hintergrund hier ein ganz leises Läuten der Glocken, was uns daran erinnert, dass der Tourismus, der ja heute verhaftet ist mit der Tourismusregion, schon vor Jahrhunderten hier begann auf eine besondere Art und Weise.
1: Ja, und das ist vielleicht einzigartig hier in der Gegend, dass wir schon die ersten Touristen im 14. Jahrhundert hier hatten. Das liegt an der Person des heiligen Wolfgang. Wolfgang war Bischof von Regensburg und sein Bistum Regensburg ging bisher herunter. Man muss sich vorstellen, da gab es ja die anderen Wallfahrtsorte wie Lourdes, Medjugorje und diese alle noch nicht. Ne? St. Wolfgang gehörte zu den wichtigsten Wallfahrtsorten in Europa der Christenheit. St. Wolfgang hat im 14. Jahrhundert waren ungefähr an die 120, 150 Einwohner und dann kommen da bis zu 80.000 Pilger nur im Sommer, es war ja die Sommerwallfahrt, in diesen kleinen Ort, ziehen da über den berühmten Falkenstein und ziehen dann hinunter eben in die Hauptkirche von St. Wolfgang.
0: Die Sommerfrische hat sich dann durch die nächsten Jahrhunderte auch gezogen. Zwischendurch lebten, weil wir uns hier in St. Gilgen treffen, auch einige Prominente hier. Die Schwester von Mozart, die Nannerl, wohnte eine Zeit lang hier an diesem Ort.
1: Wir nennen uns ja St. Gilgen das Mozartdorf am Wolfgangsee. Nummer eins war der Großvater von Wolfgang Amadeus Mozart, der war hier ein Bezirksrichter. Dadurch kam dann seine Tochter hier in St. Gilgen in der Dienstwohnung des Richters zur Welt, die Anna Maria Walburga. Und die dritte Person ist dann die Schwester von Wolfgang Amadeus Mozart, die Maria Anna.
0: Später kam der Kaiser, der berühmte, hierher.

0: Wohl war auch oft im Museum, also es war ganz natürlich, dass man den deutschen Kanzler angetroffen hat. Er hat mir erzählt, die ersten Gespräche zum Fall der Mauer wurden hier in St. Gilgen geführt mit der ungarischen Politik. Die haben sich dann hier getroffen, er hat hier ein Haus angemietet, hatte hier auch das Büro untergebracht in St. Gilgen. Viele Staatsmänner haben sich hier mit ihm getroffen, sind wandern gegangen, baden gegangen und haben gefeiert und bei einem Glas Wein hat man Weltpolitik gemacht und das war auch schon zu Kaiserszeiten.
1: Und er hat den ungarischen Staatschef getroffen in der Zeit, als Ungarn bereits so einen kleinen Riss in diesen Stacheldraht gehauen hat, das paneuropäische Frühstück bei Sopron und dann fiel die Mauer und ich weiß, dass viele DDR-Bürger bereits im Sommer 90, also noch vor der Vereinigung, aber eben nach Mauerfall und nach Währungsunion hierher kamen an den Wolfgangsee und viele wollten auch mit etwas Glück Helmut Kohl sehen.
0: Ja, der war ein großer Werbeträger. Er hat ja auch dann immer in seinem Urlaub hier von St. Gilgen aus gesprochen im deutschen Fernsehen.
1: Das Sommerinterview, ja.
0: Das Sommerinterview, das große im Hintergrund mit St. Gilgen oder bei einem Bauern ist er gesessen. Und auch die Bürger der ehemaligen DDR, also wenn sie ihn auf der Straße getroffen haben, da sind sie hingelaufen und haben sich, ich habe das erlebt, vor ihm hingekniet, die Hand geküsst und das war ihm furchtbar peinlich. Die haben Tränen in den Augen gehabt und haben sich eben bei ihm bedankt.
1: Ja, das war noch diese Zeit, als die DDR-Bürger sich bedankt hatten. Ein paar Jahre später flogen auch schon Eier auf ihn, das weißt du auch. In den neuen Ländern, das hat sich dann sehr schnell gedreht.
0: Ja, das leider Gottes. Und man hat dann seine Frau Hannelore beschimpft und angegriffen, die eigentlich gar nichts dafür kann, durch den Spendenskandal und diese ganzen Sachen. Aber das ist heute schon wieder Geschichte und wenn man heute junge Leute in Deutschland fragt, wer war Helmut Kohl, wissen die das oft gar nicht mehr. Ja, so schnell geht das und man ist vergessen.
1: Gibt es hier noch irgendwas, was an ihn erinnert?
0: Es gibt einen kleinen Helmut Kohl-Park, den hat er sogar selber dann eingeweiht. Das ist unten am See, ein großer Stein und da ist dieses Schild, kann man da lesen, eben, dass Helmut Kohl hier seinen Urlaub über so viele Jahre mit seiner Familie verbrachte und das ist ja unser kleiner Helmut Kohl-Park.
1: Andere Kanzlerinnen und Kanzler nach ihm haben die Tradition nicht fortgesetzt, also weder Gerhard Schröder war hier, noch Angela Merkel, Olaf Scholz, aber euer damaliger Bundeskanzler Schüssel kommt noch ab und zu hierher.
0: Naja, es waren viele Kanzler hier. Es war zum Beispiel Kurt Schuschnigg, der Kanzler der Ersten Republik, hier mit Familie. Bruno Kreisky war öfter hier bei Freunden. Wolfgang Schüssel kommt heute noch, unser ehemaliger Bundeskanzler. Ja, das ist so ein Bundeskanzlertreff.
2: Die Bundeskanzlergemeinde. Zu Besuch waren wir in St. Gilgen am Westufer des Wolfgangsees, am Fuß des Zwölferhorns. Mit der Seilbahn oder auch zu Fuß ergibt sich von diesem Gipfel ein anderer, nicht minder schöner Blick auf das schöne Salzkammergut. Yeah.

0: Wenn ich so daran denke, kann ich's eigentlich kaum erwarten.
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0: Im Büro, im Auto, im Klo oder sonst wo. Die Radioreise kommt in jedes geneigte Ohr. Alexander Tauscher mit Erlebnissen rund um den Wolfgangsee im österreichischen Salzkammergut. Drei Orte, zwei Bundesländer, ein See. Auf dem See regiert ja der Kaiser noch so ein wenig, wenn man das nach ihm benannte einstige Dampfschiff Kaiser Franz Josef I sieht, wie es die Runden dreht. Nur der Namensgeber selbst, der wollte gar nicht übers Wasser, ihn zog es mehr auf die Berge. Aber nicht nur die kaiserliche Tradition lebt, auch viele Familienbetriebe arbeiten nach wie vor rund um den See. In Strobel zum Beispiel ist der Kirchenwirt bereits seit dem Jahr 1802 als Gastwirtschaft in Betrieb. In einem kleinen Biergarten unter einem Regenschirm traf ich mich mit dem Geschäftsführer des Wolfgangseetourismus, mit Patrick de Wittin. Unser Blick schweifte aufs Wasser und auch auf die Boote im Hafen.
1: Der Fische vom Wolfgangsee, vom schönen Wolfgangsee.
0: Ab und zu wird der Wolfgangsee ja auch gespeist vom frischen Nass, so wie heute. Deswegen sitzen wir hier direkt im Ortskern.
2: Natürlich traumhafte Sommertage und Schönwettertage. Ab und zu streift uns natürlich auch der Regen, die Natur grün ist. Und ja, heute haben wir mal einen Regentag erwischt.
0: Wir sind in Strobel, einem der drei Orte am Wolfgangsee. Jeder hat ja sein, St. Wolfgang des Rösse, St. Gilgen auch ein wenig die Historie. Und hier ist es so ein gemischtes Dorf.
2: Strobel ist ein bisschen ein kleineres, gemütlicheres, familiäres Dorf. Tolle Betriebe, eine wunderschöne Seepromenade.
0: In Strobel kamen früher schon die Gäste an, als noch diese berühmte Bahn gab zwischen Salzburg und Bad Ischl.
3: Zwischen Salzburg und Bad Ischl fällt der wirbegane Eisenbahn.
2: Die Salzkammergut-Lokalbahn, leider Gottes 1957 eingestellt worden, war genau eben zu Zeiten der Habsburger, damals wo auch so richtig die Sommerfrische begonnen hat. Sehr, sehr wichtig für die Region und vor allem sehr, sehr wichtig für Strobel. Es gibt viele Villen hier, ja, war eben auch hier erster Badeort von Bad Ischl, wo eben der Kaiser seine ganzen Gefolgschaften eingeladen hat und dann ist man eben nach Strobel zum Wolfgangsee und weiter dann nach St. Wolfgang gereist. Wir dürfen auch nach wie vor immer wieder sehr bekannte Persönlichkeiten hier begrüßen und ja, so ergibt es eine bunte Mischung aus Einheimischen, aus Gästen.
0: Wenn du es vergleichst mit St. Wolfgang, St. Gilgen, wie würdest du es charakterisieren?
2: Strobel ist ein eher ruhigerer Ort und gerade ein familiärer Ort, also ja, für Familienurlaube wunderbar.
0: Wir treffen uns ja jetzt hier am Seeufer, sind ja schon in der Radioreise mit dem Schiff gefahren, mit der Scharfbergbahn, aber es gibt natürlich auch die aktive Möglichkeit des Wanderns. In welche Richtungen vom Wolfgangsee, was würdest du an Touren empfehlen, Patrick?
2: Weil wir gerade hier in Strobel sitzen, ist eben ganz in der Nähe die Postalm, das größte Almplateau Österreichs. Und da gibt es eben wunderbare Wanderwege. Von der kleinen Familientour bis zur herausfordernden Bergtour ist da alles dabei. Und natürlich auch für die gemütliche Einkehr ist gesorgt mit vielen, vielen Hütten. Also da kommt man auch auf den Geschmack.
0: Heißt, es gibt wirklich noch viele Almwirtschaften, die bewirtschaftet sind, die auch zumindest im Sommerhalbjahr offen haben.
2: Wenn wir bei der Postalm bleiben, ist es so, dass dort auch Almwirtschaft betrieben wird. Also es sind Kühe oben, es sind Pferde oben und natürlich auch Almhütten, wo eben Gastwirtschaft betrieben wird, wo eben wirklich nur bäuerliche Produkte ausgeschenkt werden und das bietet natürlich ein wunderbares Erlebnis.
0: Das noch nicht in alpiner Höhe, sondern eben noch gemäßigt, also auch für diejenigen, die nicht die ganz großen Kratzler sind.
2: Wir bezeichnen uns ja auch immer wieder als Genussregion, also eher noch gemäßigte Touren. Wenn so einer ganz sportlich will, dann findet er auch eine Möglichkeit.
0: Auf den Scharfberg, wie lange würde man wandern? Ist das leicht erwanderbar?
2: Scharfberg ist natürlich gerade im oberen Drittel schon ein hochalpines Gelände. Wenn man von St. Wolfgang wegwandert, der kürzeste Weg sind so ungefähr 2,5 Stunden. Es gibt auch längere Touren auf der Hinterseite über die Himmelspforte, wo man dann schon 4-5 Stunden unterwegs ist.
0: Eben hat es gedonnert. Das ist etwas Schönes in den Bergen, weil der Hall ja zwischen den Bergen dann noch öfter wiederkommt. Und heute hüllen sich auch die Berge ein. Man hat schon so einen Vorgeschmack vielleicht auf Weihnachten. Wie schaut es bei euch zu Weihnachten rund um den See aus?
2: Am Wolfgangsee gibt es da den Wolfgangseer Advent. Jeden Ort gibt es einen Markt mit einer Vielzahl von Adventhütten. Und das Besondere ist, es hat jeder Ort auch seinen eigenen Charakter hier. Zum Beispiel in St. Wolfgang erlebt man über 70 lebensgroße Krippenfiguren, wenn man durch den Adventmarkt geht. St. Gilgen ist eher ein bisschen in der Barockzeit, also wo auch die Hütten so dekoriert sind. Strobel wieder eher familiär. Es gibt hier auch ein tolles Kinderprogramm.
0: Du bist ja vom See, Patrick. Was ist deine Lieblingszeit am See?
2: Der Herbst, weil hier einfach diese goldenen Herbsttage bei dem stabilen Spätsommerwetter, das ist einfach ein Traum. Ist eigentlich eine tolle Zeit, die Region hier zu erleben.
0: Gerade in den Alpen hat der Herbst ja oft mehr Sonnentage als manch ein verregneter Juli.

0: Die Radioreise mit Alexander Tauscher geht langsam in die Schlussetappe. Heute ein Kurzurlaub am so oft besungenen Wolfgangsee. Musik ist untrennbar mit dem Salzkammergut verbunden. So hat auch der wohl größte Plattensammler Österreichs, Reinhard Pirnbacher, seine große Scheune voller alter Scheiben aus Schellack und Vinyl in Bad Ischl, sehr nah am Wolfgangsee. Zigtausende dieser alten Platten sind bereits digitalisiert, zigtausende weitere, sie warten nur darauf, entstaubt zu werden. Einheimische wie Gäste können zu diesen Platten auch regelmäßig auf dem See tanzen, denn an Bord der Wolfgangsee-Schifffahrt legen Reinhard und seine charmante Edith regelmäßig die Scheiben auf bei einer rund dreistündigen Tour übers Wasser.
1: Mein Name ist Reinhard Pirni Pirnbacher. Pirni ist halt mein Spitzname.
2: Also man darf zu dir auch Pirni sagen,
1: ja? Ja, das sagt man zu mir schon seit meiner Volksschulzeit.
2: Und man sagt es auch zum Beispiel auf den Tanzschiffen. Wir sind ja diesmal mit der Radioreise am Wolfgangsee. Du wohnst nah am Wolfgangsee, bist hier zu Hause im doppelten Sinne.
1: Es freut uns natürlich, dass viele zum Wolfgangsee kommen, wenn wir auf dem Plattenkiste-Tanzschiff die Musik auflegen. Und viele sagen das auch so. Wir fahren jedes Jahr auf Pirnis Tanzschiff.
2: Weil ihr mehrfach im Jahr auch unterwegs seid, hier am See auf anderen. Und dann kommen die Urlauber und schauen in der Liste zuvor, wann ist Pirni auf dem Tanzschiff?
1: Ja, das stimmt, weil da haben wir schon Mails bekommen. Wir planen unseren Urlaub. Unseren Dienstgeber im Januar, Februar müssen wir schon immer sagen, wann wir Urlaub haben möchten. Und wir möchten aber dann Urlaub haben und dann an den Wolfgangsee fahren, wenn auch ein Plattenkiste-Tanzschiff ist. Und darum mache ich schon im Januar schon immer die Liste von den Veranstaltungen, wo wir es halt wissen.
2: Pirni, ich denke, die meisten Radioreisehörer werden das Tanzschiff und dich kennen, aber für diejenigen, die sich jetzt zuschalten und sagen, von was reden die beiden denn? Wie funktioniert so ein Plattenkistentanzschiff?
1: Ein Plattenkistentanzschiff funktioniert so, dass wir eben alle Platten mit haben, die es mal gegeben hat. Die sind natürlich im Computer gespeichert, sonst ging es nicht. Sonst müssten wir einen ganzen Lastwagen Platten aufs Schiff schleppen, das geht halt nicht. Und das ist die einzige Tanzveranstaltung, wo wir die Musik spielen, alte Musik aus der Plattenkiste von den 90er Jahren zurück. Und wir spielen nur die Musik, die sich die Gäste wünschen. Und das ist natürlich sehr vielfältig. Da gibt es Leute, die wünschen sich einen wilden Disco-Fox mit Boney M. Aber der Nächste wünscht sich dann vielleicht wieder einen Walzer aus dem Jahr 1939. Das hat es auch gegeben. Alles ist möglich. Die Leute kriegen bei uns so Wunschzettel, rote und weiße. Die weißen Wunschzettel ist nur ein Wunsch hier vor Ort. Da steht nur drauf, was wir spielen sollen. Und bei den roten Wunschzetteln, da rufen wir sie dann auf, dass sie zum Wunschmikrofon zu uns kommen. Und sie können dann live im Radio und dann auch in der Wiederholung in der Plattenkiste auch ihre lieben Freunde, Verwandte, Bekannte auch vom Tanzschiff grüßen und vielleicht sogar der Großmutter ihr Lieblingsmusikstück widmen.
2: Ihr seid im Deck des Schiffes, ihr sitzt vorne, die Gäste an den Tischen werden bedient und dann kommt man vor zu dir, ein kleines Gespräch und dazwischen wird getanzt.
1: Und manche haben auch große Anlässe wie Hochzeitstage und so weiter.
2: Ist natürlich Musik, die auch Älteren sehr gefällt, Erinnerungen, Musik, die keiner mehr spielt, aber eben nicht nur. Ihr habt auch junge Hörer, die diese Art von Musik gut finden.
1: Ja, da haben wir immer mehr, weil diese Musik wurde den Jungen bisher immer vorenthalten und was man nicht kennt, kann man sich ja nicht wünschen. Mittlerweile suchen die Jungen sogar nach alten Platten in Internetkanälen und dann kommen sie zu uns, ob wir diese oder jene Platte aus den 60er Jahren für sie spielen könnten. Weil da haben sich manche schon Platten gewünscht, wo wir uns gewundert haben, woher kennt denn der 18-Jährige diese Platte aus dem Jahr 62.
2: Und dann gibt es Klassiker und gerade wenn man auf dem Wolfgangsee ist, wird sicher immer wieder auch der gute alte Peter Alexander sich gewünscht.
1: Da kommen schon manche auf die glorreiche Idee, wenn wir beim Weißen Rössel vorbeifahren. Jetzt wünsche ich mir Weißen Rössel. Das kommt natürlich oft vor, ist ja klar, weil das kam aus dem Film Peter Alexander. Den kennen eben auch viele Jugendliche und Junge. Und etwa 20% Jugendliche mögen gerne die Plattenkiste.
2: Und allein sicher von dem Weißen Rössel gibt es dutzende Einspielungen, die du sicher auch hast, für den verschiedensten Versionen mit Peter Alexander.
1: Ja, von Peter Alexander und auch die ganz alten aus den 30er Jahren, weil die Operette wurde in Berlin uraufgeführt. Da haben natürlich Berliner Sänger das zuerst gesungen. Und manchmal spiele ich auch das allererste Original. Auch Was kann der Sigismund dafür? Das ist auch so ein lustiges Lied.
2: Davon gibt es sehr viel. Und deswegen alle Hörer, die vielleicht im nächsten Jahr, in den übernächsten Jahren an den Wolfgangsee wollen, sich erkundigen, wann legt Pirni auf. Ihr legt ja auch rund um den Wolfgangsee auf, nicht nur auf dem See selbst.
1: Ja, wir haben ja in Strobl an der Promenade eine schöne Tanzveranstaltung gehabt. Da haben sich die Leute auch gefreut. Manche sind ganz einfach zufällig vorbeispaziert und sind dann den ganzen Abend bei uns dann sitzen geblieben. Das gibt es ja kaum wo Musik gemacht wird, die von den Zuhörern, die hier vor Ort sind, gewünscht wird.
0: Das gibt's eben nur im Salzkammergut. Und hier verlängern wir gern den Urlaub, auch mit der Operette als rotes Band, auch auf dem Wolfgangsee-Tanzschiff. Ich habe viele, viele weitere Sendungen aus dem Salzkammergut, allein im Angebot von radioreise.de. Hier gibt's die Podcasts und Blogs mit Fotos und Texten. Wie immer empfiehlt sich hier das zeitsouveräne Hören, wann immer gerade Reiselust aufkommt, die es zu befriedigen gilt. Radioreise.de und überall da, wo es im Salzkammergut gute Podcasts gibt. Ich sage zum Abschied, goodbye, au revoir, ciao, adios, hey, güle gül, ayo wobam, das wird ein Jahr, merhaba und shalom. Und natürlich ein himmelblaues Servus aus dem Salzkammergut, denn da kann man gut Radioreisen unternehmen.
3: Im weißen Rössel, da steht das Glück vor der Tür. So wurde in den 60er Jahren schon gesungen und kann ich nur einladen. Am Wolfgangsee steht das Glück vor der Tür und wir wünschen natürlich noch sehr, sehr viel Freude mit dem Programm der Radioreise.
4: Wie der Kaiser schon gesagt hat, es war sehr schön, es hat mich sehr gefreut. Auf Wiedersehen, bis zum nächsten Mal im weißen Rössel am Wolfgangsee, denn dein Herz, das hast du verloren.
5: Ja, Augustin Kläuber verabschiedet sich bei den Hörern und hofft, dass sie einmal nach St. Gilgen kommen. Wir sehen uns am Wolfgangsee, liebe Hörer. Auf Wiedersehen.
6: Martin, der Lokführer, wünscht euch immer gute Reise und bis bald.
7: Servus, ich bin der Gerd Berger von der MS Salzburg hier am Wolfgangsee, Kapitän. Und ich wünsche den Radiohörern einen schönen Tag und Schiff ahoi.
1: Ja, und damit sage ich ganz herzlich vielen Dank fürs Zuhören. Wir sind ja auch ein Zuhörradio und auch die Reisesendung mit Alexander Tauscher ist ja wirklich wert zuzuhören. Ich wünsche Ihnen alles, alles Gute und danke, bis zum nächsten Mal, auf Wiederhören und sag Servus. Der Reinhard Pirne-Pirnbacher aus Bad Ischl.
0: Wir sind wirklich ein Programm für beide Ohren. Servus. Bleiben Sie schön reisefreudig, meine Damen und Herren, denn es gibt noch mindestens 1000 Orte in dieser Welt zu entdecken. In diesem Sinn, wie immer, bis bald.
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1: 20 Uhr.
2: Das Harz-Bördewetter.
3: Heute Abend ist der Himmel teilweise bewölkt und das bei Höchstwerten um die 26 Grad. In der Nacht zum Dienstag sinken die Temperaturen dann auf 17 Grad ab. Es ist weiterhin wechselhaft bewölkt, aber es bleibt trocken. Auch morgen bleibt es wechselhaft mit einer Mischung aus Sonne und Wolken. Die Temperaturen erreichen dann Werte von 26 Grad. Regen ist nicht zu erwarten. Der weitere Trend. In den nächsten Tagen wird es nochmal etwas heißer. Die Höchsttemperaturen liegen dann bei etwa 33 Grad. Vereinzelt sind mal ein paar leichte Wolken zu sehen, aber überwiegend zeigt sich die Sonne. Auch in den nächsten Tagen ist voraussichtlich kein Niederschlag zu erwarten. Einen schönen Abend wünscht Ihnen Vanessa Heinl.
4: 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Hallo liebe Zuhörerinnen und Zuhörer von Gedankenspiel. Das ist wie immer die Sendung für Denker, Träumer und Weltverbesserer und ich bin Ute Christina. Heute erwartet Sie eine ganz besondere Sendung, in der sich unter anderem auch die Frage stellt, was eine Demokratie braucht, um lebendig zu bleiben. Reichen Wahlen, Gesetze und Institutionen aus? Oder braucht sie auch Musik, Kunst, Theater und Orte, an denen Menschen miteinander ins Gespräch kommen können? Mit diesen Fragen beschäftigte sich eine Podiumsdiskussion im Bauhaus Dessau unter dem Titel Kultur, Fundament der Demokratie. Es gibt wohl kaum einen Ort, der dafür passender sein könnte als eben das Bauhaus. Das berühmte Bauhaus wollte schon immer Kunst, Gestaltung und Alltag neu denken und steht bis heute für Offenheit und gesellschaftlichen Wandel. Gleichzeitig erinnert seine Geschichte daran, wie schnell Kultur und Bildung unter politischen Druck geraten können. Im Jahr 1932 wurde das Bauhaus in Dessau von den Nationalsozialisten geschlossen. Und fast 100 Jahre später wird an diesem Ort erneut über eine offene Gesellschaft diskutiert. Darüber, welche Rolle Kultur für die Demokratie spielt und wie sie auf gesellschaftliche und politische Veränderungen reagieren kann. Zu diesem Gespräch kamen Musiker, Kulturschaffende, Wissenschaftler und Journalisten zusammen. Mit dabei waren Sebastian Krumbiegel, der Sänger der Band Die Prinzen, Olaf Zimmermann vom Deutschen Kulturrat, Barbara Steiner von der Stiftung Bauhaus Dessau, Karina Schlewitt vom Europäischen Zentrum der Künste Hellerau, Dirk Messner, Präsident des Umweltbundesamtes, sowie der Journalist Andreas Hilger. Bevor die Diskussion richtig losging, fehlte allerdings noch ein Gast. Die Bahn hatte ihren eigenen Beitrag zum Ablauf des Abends geleistet. Es entstand also eine ungeplante Pause. Das war aber nicht so schlimm, denn Sebastian Krumbiegel ließ sich nicht lange bitten und machte daraus, sehr zur Freude der anwesenden Gäste, einen Auftakt mit Musik, Geschichten und sehr persönlichen Gedanken.
5: Einen schönen guten Tag hier am Bauhaus.
6: Die Demokratie ist weiblich.

Wir wissen ja, warum wir heute hier sind. Bauhaus, ein geschichtsträchtiger Ort, 1925 aus Weimar vertrieben, von den Nazis als Irrweg der Moderne bezeichnet. Und es gibt ja viele Leute, die sagen, dass dieser Vergleich der 20er Jahre des letzten Jahrhunderts mit den 20er Jahren des heutigen Jahrhunderts, unserer jetzigen Zeit, dass der hinkt. Und da ist bestimmt was Wahres dran, wie an vielen Behauptungen immer was Wahres dran ist, aber es ist eben auch was Wahres dran, dass dieser Vergleich durchaus gezogen werden kann. Ich möchte jetzt ein Lied singen, das ich meiner Großmutter Philine Fischer gewidmet habe. Das ist ein Lied, es geht darum, dass meine Omi mir erzählt hat, als ich 15 Jahre alt war, dass sie in Leipzig in der Straßenbahn stand, als damals 19-jähriges junge Frau, und dass sie gesehen hat, wie alle Leute in der Straßenbahn immer so in eine Richtung gucken und ganz schnell wieder weggucken, weil sie nicht sehen wollen, was da drüben passiert. Heute ist dann eine Gedenktafel an der Brücke von diesem kleinen Fluss, die Parthe, die, wenn du vor dem Zoo stehst, links daneben langfließt. Wir wissen mittlerweile, was damals passiert ist, dass jüdische Menschen an diesem Tag nicht nur herabgewürdigt worden sind, bespuckt worden sind, geschlagen worden sind, dass sie eben auch ermordet worden sind, deportiert worden sind. Wir wissen, wo das alles hingeführt hat. Und ich kann meiner Großmutter natürlich nicht vorwerfen, dass sie damals nichts gemacht hat, weil ich genau weiß, wie gefährlich das gewesen ist. Aber ich würde mir selbst vorwerfen, wenn ich heute dem, was gerade wieder passiert, was eben doch viel mit damals zu tun hat, wenn ich da nicht aktiv werde. Und ich weiß, dass ich manchmal dazu neige, so rüberzukommen, als möchte ich Menschen belehren. Ich möchte niemanden belehren. Ich möchte von euch niemanden belehren. Ich möchte niemanden belehren, der mir zuhört. Ich weiß genau, ich bin in erster Linie Entertainer, ich bin in erster Linie Musiker, aber ich möchte eben gern für Dinge, die mir wichtig sind, gerade stehen. Und deswegen jetzt ein Lied über meine liebe Omi Philine Fischer.

Ich habe eine neue Platte gemacht, die ist gerade jetzt Ende März rausgekommen. Und diese Platte heißt Kompass. Und ich musste den Titel muss ich gar nicht lange überlegen, weil am Ende sind da ein Haufen Songs drauf, die geschrieben werden wollten, die raus mussten. Und ich bin dankbar für den Kompass, den meine Familie mir mitgegeben hat, den meine Großeltern, meine Eltern mir mitgegeben haben, weil es war immer ein Thema, auch zu DDR-Zeiten über politische Dinge zu sprechen. Also ich bin so groß geworden, dass ich, wenn ich früh in die Küche kam, vor der Schule, lief im Küchenradio der Deutschlandfunk und wir haben abends zusammen die Tagesschau geguckt. Und das war schon für mich eine gute politische Bildung. Ganz abgesehen natürlich von dem Elternhaus, das mir viel Liebe und viel Musik mitgegeben hat. Wir waren mit den Prinzen auf Tour, haben im Gewandhaus gespielt in Leipzig und meine 84-jährige Mutter und mein 90-jähriger Vater waren anwesend. Und ja, ich verneige mich vor meinen Eltern und bin froh, dass sie noch da sind und bedanke mich bei Ihnen für diesen Kompass. Und so heißt das nächste Lied.

0: Und wir wissen natürlich, ich glaube, dass es auch ist, dass zum Beispiel meine lieben Freunde von Feine Sahne Fischfilet hier nicht spielen durften, ja? Weil sich da eben Leute darum gekümmert haben, die das verhindert haben. Und das ist nochmal ein Grund mehr, dass ich mich noch mehr freue, heute hier zu sein. Ich werde Monchi und den Jungs einen schönen Gruß sagen. Wir sagen, ey, geiler Schuppen hier, Leute. Und die Messen sind noch nicht gelesen, liebe Leute. Ja, das finde ich ja immer ganz wichtig zu sagen. Natürlich sagen die Zahlen sprechen gerade eine Sprache, die uns alle miteinander ein bisschen verstört. Und wir reden hier aber noch ganz viel. Ich will gar nicht so viel reden, Leute. Ich will, also es ist ja zum Beispiel wirklich so, ist, dass ich oft nicht nur Applaus kriege für das, was ich sage. Also wenn du dich in irgendeiner Weise politisch positionierst und wenn du dich eben vor allem... Ich habe vorhin einen Deutschlandfunk Interview gegeben, wo der Mann am Anfang fragte, ja, sie engagieren sich gegen Rassismus, gegen Antisemitismus, gegen völkisches Denken. Ich habe gesagt, nee, Leute, ich engagiere mich eigentlich gern für Sachen. Ich möchte gern für einen Respekt von anderen eintreten. Ich glaube, das vielleicht auch für meinen Hinterkopf, für meinen eigenen Hinterkopf, immer der richtige Wind ist, die Leute, die wir zurzeit kritisieren, weil sie rechts außen wählen und weil sie vielleicht gar nicht so genau wissen, was sie sich damit an Land ziehen, dass wir nicht versäumen sollten oder vergessen sollten, mit den Leuten zu reden, weil sie haben ja ihre Gründe. Und die Gründe, warum diese Leute so gerade wählen und politisch so drauf sind, haben natürlich viel damit zu tun mit der Politik, die wir auch gerade vorgesetzt bekommen von unserer Regierung, die ich auch auf jeden Fall umstritten finde. Ja, wo ich auch mich nicht abgeholt fühle, wo ich dann denke, ich kann Menschen verstehen, die sagen, wir wollen ja was anderes haben. Ja. Dass ich nicht nur Applaus kriege, mich juckt es nicht besonders. Ich kann mir auch das schönreden und kann sagen, yeah, viel Feind, viel Ehr und ich bin echt ein gut Shitstorm gestellter Mensch. Es ist nie schön, geschitstormt zu werden, aber ich habe gelernt, damit umzugehen und kann musikalisch darauf antworten. Und das tut so.
1: Was hab ich?

0: Bevor die Diskussion beginnt, werden die Gäste des Abends kurz vorgestellt. Letzteres übernahm der Journalist Andreas Hilger, der auch die Moderation des Abends übernahm.
1: Herzlich willkommen zum Forum Kultur, Fundament der Demokratie. Ich stelle Ihnen zunächst mal kurz die Diskutanten vor. Barbara Steiner ist Direktorin und Vorständin der Stiftung Bauhaus Dessau seit 2021. Ist gebürtig und aufgewachsen in Österreich, hat eine umfangreiche kuratorische Tätigkeit, zahlreiche Ausstellungen und Publikationen, hat Kunstvereine in Wolfsburg und Ludwigsburg geleitet, dann die Galerie für zeitgenössische Kunst in Leipzig und 2016 bis 2021, also unmittelbar vor ihrer Dessauer Tätigkeit, das Kunsthaus Graz und verantwortet jetzt auch das Jubiläum 100 Jahre Bauhaus Dessau. Carina Schlewitt, Intendantin des Europäischen Zentrums der Künste in Hellerau, aufgewachsen in Bad Lausick, also eine DDR-Vergangenheit. Auch zu diesen Zeiten noch Theaterwissenschaften studiert, dann an vielen Häusern gearbeitet, Podewil Berlin, Forum Freies Theater Düsseldorf, Hebel am Ufer, die Kaserne Basel geleitet und viele Festivals mitkuratiert und betreut. Eine Kennerin vor allem der darstellenden Künste und da auch insofern hier sehr willkommen, weil sie auch was für die Vereinigung der freien Produktionshäuser sagen kann. Dirk Messner ist der Einladende, er ist der Präsident des Umweltbundesamtes, studierter Politikwissenschaftler und Volkswirtschaftler, Lateinamerika-Experte, an vielen Universitäten und Instituten gelehrt, seit 2020 auch in Dessau Leiter des Umweltbundesamtes. Olaf Zimmermann, Geschäftsführer des Deutschen Kulturrates, geboren in Limburg an der Lahn, Kunsthändler, Galerist, großes Engagement für die zeitgenössische Kunst, auch journalistisch tätig, SPD-Mitglied, Herausgeber der Zeitschriften Politik und Kultur, ist Vorsitzender im Stiftungsbeirat der Kulturstiftung des Bundes, Stiftung Preußischer Kulturbesitz und war mal in Sachsen-Anhalt Leiter und Moderator des Kulturkonvents. Und Sebastian Krumbiegel sagt jetzt nichts mehr. Er hat sich selber vorgestellt. Ausgiebig.
0: Genau, das hat er. Und nach dem musikalischen Auftakt beginnt nun die eigentliche Diskussion. Zum Beispiel um die Frage, braucht eine Demokratie wirklich Kunst, Musik, Theater und Literatur? Oder sind das schöne Dinge, die man sich leisten kann, wenn man genug Geld und Lust darauf hat? Für die Gäste auf dem Podium ist Kultur kein Luxus. Sie ist ein Ort des Austausches, der Kritik und der Freiheit. Darüber sind sich natürlich auch die Gäste auf dem Podium einig. Doch warum muss überhaupt darüber diskutiert werden? Weil viele Kulturschaffende, Wissenschaftler und Vertreter gesellschaftlicher Institutionen die Sorge teilen, dass diese Freiheit unter politischen Druck geraten könnte. Vor allem mit Blick auf die Landtagswahl in Sachsen-Anhalt und die kulturpolitischen Vorstellungen der AfD. Und genau deshalb kommen sie an diesem Abend im Bauhaus Dessau zusammen, um darüber zu sprechen, welche Bedeutung eine freie Kultur für eine lebendige Demokratie hat. Und vor allem darüber, was auf dem Spiel steht, wenn diese Freiheit eingeschränkt wird.
1: Im Vorgespräch hat Frau Steiner zu mir gesagt, wir werden es nicht schaffen, um den Elefant im Raum komplett herumzureden. Und das wollen wir ja auch gar nicht. Natürlich ist es eine Setzung, die angesichts der aktuellen politischen Situation, jüngste Umfrage 42% AfD, potenziell bei der Landtagswahl. Sie beschreiben, dass man quasi in die Herzkammer greifen kann, wenn man Kultur angreift. Ist es nicht auch so, dass das etwas ist, wo man auf Landesebene auch Zugriff hat? Also ich meine, es gibt ja viele andere Themen, die gesetzt sind in diesem Wahlprogramm, was schon Regierungsprogramm heißt bei der AfD, wo die gar keinen Zugriff drauf hätten, aber auf die Kultur können sie ja zugreifen.
2: Naja, Kultur und Bildung, nicht?
1: Genau.
2: Und das sind diese beiden Bereiche und die werden ja gerade geplant, zu einem Superministerium zusammengebaut zu werden und das würde dann Herr Till Schneider gerne übernehmen. Wir reden hier von einem massiven gesellschaftlichen Umbau. Das ist den meisten, die die AfD wählen, nicht bewusst.
3: Kultur ist das Fundament von allen gesellschaftlichen Bereichen. Es ist nicht so eingeschränkt. Und das Problem, über Kultur zu sprechen, ist, dass das ein wahnsinnig vielschichtiger Begriff ist, der sich auch im Laufe der Jahrzehnte oder Jahrhunderte sehr stark verändert hat. Aber das ist das, was Menschen hervorbringen, egal ob materiell, immateriell. Es ist etwas, das identitätsstiftend ist. Es schafft Werte. Es ist etwas, das letztendlich auch eine

0: sozialen Prozess konstituiert. Und das ist genau das, was rechtsextreme Parteien verstanden haben. Genau das. Und deshalb setzen sie sich so dermaßen in diesen erweiterten Kulturbegriff hinein. Also ich befürchte nicht, dass die AfD jetzt das Bauhaus schließen will. Also eher werden dann bestimmte Menschen, ich vielleicht, ausgetauscht. Aber es geht ja darum, dass diese Institutionen besetzt werden. Die Kulturinstitutionen müssen besetzt werden, weil es geht dann ja schon um diese Frage der kulturellen Deutungshoheit, was ja auch immer wieder bemüht wird. Und das ist ja ziemlich skurril, weil eigentlich war es ja ein Marxist, Antonio Gramsci, die kulturelle Hegemonie, nicht zu sagen, da müssen wir rein, da kommen wir in die Köpfe, da kommen wir in die Herzen, da spielt sich's ab. Und das haben leider, das muss ich jetzt auch sagen, die anderen Parteien nicht verstanden, wie bedeutend dieser Bereich der Kultur ist. Und das ist natürlich ein gewisses Dilemma.
1: Das sagt Barbara Steiner, die Leiterin der Bauhaus-Stiftung. Sie geht auch der Frage nach, wie der Begriff Kultur definiert, aber auch manipuliert werden kann.
2: Sie beschreiben, dass man quasi in die Herzkammer greifen kann, wenn man Kultur angreift. Ist es nicht auch so, dass das etwas ist, wo man auf Landesebene auch Zugriff hat? Also ich meine, es gibt ja viele andere Themen, die gesetzt sind in diesem Wahlprogramm, was schon Regierungsprogramm heißt bei der AfD, wo die gar keinen Zugriff drauf hätten, aber auf die Kultur können sie ja zugreifen.
0: Naja, Kultur und Bildung, nicht?
2: Genau.
0: Und das sind diese beiden Bereiche. Und die werden ja gerade geplant, zu einem Superministerium zusammengebaut zu werden. Und das würde dann Herr Till Schneider gerne übernehmen. Wir reden hier von einem massiven gesellschaftlichen Umbau. Das ist den meisten, die AfD wählen, nicht bewusst. Der Herr Till Schneider, das ist ja der Chefdenker der AfD in Sachsen-Anhalt. Wenn der dann so sagt, in dem Kulturfördergesetz, da ist ja die Kultur überhaupt nicht definiert. Und er hat sie definiert, er weiß ganz genau, also Kultur, das ist das, was deutsche Identität schafft, also eine patriotische Kultur. Dann ist das natürlich ein extrem enger Kulturbegriff, der irrsinnig viel ausschließt, nicht? Und der ist nicht sehr aufnahmefähig. Ich würde ja auch direkt plädieren, dass wir von Kulturen sprechen, weil um die handelt es sich. Und das Gute an der ganzen Sache ist, ich bin ja auch so unglaublich optimistisch, dass da jetzt was in Gang gesetzt ist und dass wir uns auch bekennen oder wir müssen uns auch hinstellen und sagen, das ist unser Kulturbegriff, der ist aufnahmefähig, der wird nicht abgeschnürt, der wird nicht so verengt, dass irrsinnig viel da gar keinen Platz mehr drin hat und was auch verloren geht. Und das haben die Kulturinstitutionen auch nicht gemacht über viele Jahre tatsächlich.
1: Was Kultur ist und was sie alles bewirken kann, erschließt sich nicht durch Definitionen. Oft versteht man sie erst beim Zuschauen oder Zuhören, dann, wenn man mittendrin ist. Von genau so einem Moment erzählt Karina Schlewitt, die Intendantin des Europäischen Zentrums der Künste Hellerau bei Dresden.
3: Also ich weiß nicht, ob die Kultur diese Antworten geben kann, also Fragen eher, würde ich sagen. Und dann ist ja auch die Frage, von welcher Kultur oder welchen Kulturen reden wir? Wie öffnen wir uns? Wie sind wir Partner des Publikums genauso wie der KünstlerInnen? Aber das Entscheidende ist ja, mit welchen Projekten, mit welchen Ideen kommen die KünstlerInnen zu uns und was erreichen die oder was bewirken die? Und da erlebe ich auch immer so über einzelne Rückmeldungen von BesucherInnen unglaublich Tolles. Also man braucht gar nicht so viel Erklärung, sondern also es sind mir auch die liebsten BesucherInnen, wenn ich dann Rückmeldungen bekomme, wo ich so denke, dass das so gesehen wurde, dieses Stück von meiner Nachbarin, die gesagt hat, Christos Papadopoulos, ein griechischer Choreograf, der hat ein Stück gemacht über also Mycelium, ja, Wurzelgebilde und wie die miteinander kommunizieren und wie kann man das eigentlich auf die Gesellschaft übertragen. Das Stück an sich, die TänzerInnen, ja, das ist mit ganz wenig Bewegung die ganze Zeit, also es ist wie so ein Sog. Die Nachbarin neben mir sagt, sie hätte noch nie so ein kluges Stück über Kommunikation gesehen. Und das meine ich, diese Übersetzungen zu haben, diese Räume zu öffnen. Aber natürlich löst das nicht diese großen Probleme. Und ich bin auch der Meinung, dass wir nicht über jedes Stöckchen springen sollten der AfD, dass wir trotzdem diese Brisanz erkennen. Also die AfD hat in jedem ihrer Wahlprogramme in Dresden Hellerau als Punkt erwähnt, dass sie dieses Haus nicht weiter in der Form fortführen würden.
1: Sie stellt sich auch die Frage, wo wir derzeit kulturpolitisch stehen.
3: Das ist das, was ich so vehement vermisse. Also diese Frage, von welcher Kultur reden wir? Im Moment bezieht sich alles auf Quantitäten. Also man wird runterbuchstabiert nur auf Zahlen, egal in welche Richtung. Und so werden auch die Entscheidungen getroffen werden jetzt in dieser Situation. Und zwar vor der AfD ist die Diskussion da, ob Häuser geschlossen werden sollen. Und das muss uns doch beschäftigen. Also jetzt natürlich auch das, was kommt, aber auch das, was jetzt, in welcher Situation befinden wir uns eigentlich kulturell, kulturpolitisch.
1: Nach der Frage, was Kultur eigentlich ist und dem Versuch, dieses zu definieren, stellt sich automatisch die nächste Frage. Was hat das Umweltbundesamt mit Kultur und Demokratie zu tun? Auf den ersten Blick scheint das nicht unbedingt zusammenzupassen. Doch Dirk Messner, der Präsident des Umweltbundesamtes, sieht genau hier eine wichtige Verbindung. Denn bei Umweltfragen geht es nicht nur um Zahlen, Grenzwerte und Gesetze. Es geht auch darum, wie wir in Zukunft leben wollen. Und ob wir als Gesellschaft überhaupt noch gemeinsam über solche wichtigen Zukunftsfragen sprechen können und wollen.
2: Das wundert vielleicht manche zunächst mal, aber das möchte ich versuchen kurz zu begründen. Als Umweltbundesamt geht es um die Klimapolitik, die Endlichkeit der Ressourcen, die Stabilität des Planeten und damit verbunden dann menschlicher Wohlfahrt. Und wie kriegen wir das in Gleichgewicht? Und wenn ich da auf Kultur und Demokratie schaue, würde ich da in Richtung Kultur zunächst mal das Folgende sagen. Aus meiner Perspektive ist die Bearbeitung der Klimakrise, der Umweltkrisen, der Stabilisierung des Planeten nicht in erster Linie ein ökonomisches Problem, ein technokratisches Problem, ein technologisches Problem. Das sind alles wichtige Dinge. Aber für mich ist die Bewältigung dieser planetaren Krise und der Klimakrise eine kulturell-zivilisatorische Herausforderung. Wir sind auf die Kreativität aus dem kulturschaffenden Bereich drängend angewiesen. Demokratie, Menschenrechte, Menschenwürde. Also wir haben die Welt und uns als Menschen und unser Zusammenspiel neu erfunden und neu entdeckt. Und eine solche Kraft müssen wir jetzt aufbringen, um die planetaren Herausforderungen angehen zu können. Und dafür brauchen wir als Umweltbundesamt und als Forschungs- und Politik-Community, die diese Frage thematisiert, die Zusammenarbeit mit der Kultur. Das ist die Kulturdimension. Und der zweite Aspekt, der mir wichtig ist in diesem Zusammenhang, das ist die Frage der inklusiven Gesellschaft und der Würde von Menschen. Und das Umweltbundesamt versteht sich nicht nur als eine Institution, die an Umweltfragen im engeren Sinne arbeitet, sondern wir fühlen uns den globalen Nachhaltigkeitszielen verpflichtet, auf die sich die Weltgemeinschaft 2015 eingelassen und verpflichtet hat. Und da geht es um inklusive Gesellschaft und da geht es um Toleranz und Würde für alle Menschen. Und das passt mit völkischem Denken offensichtlich nicht zusammen. Und dann schaue ich mal auf die Demokratiedimension und die ist für uns natürlich das unser Lebenselixier. Ich meine, wir arbeiten für die gesellschaftlichen Veränderungsprozesse und wollen Lösungen im Bereich der Klimakrise, der Ökosystemkrise, der Biodiversitätskrise erarbeiten. Aber das kann man ja nur mit Menschen in offenen Gesellschaften tatsächlich aushandeln und gestalten. Und darum geht es uns. Es gibt noch einen weiteren Kulturstrang, der für unsere Arbeit Grundvoraussetzung ist. Wir können unsere Klima- und Umweltprobleme ohne internationale Kooperation überhaupt nicht lösen. Weil das sind ja global vernetzte Systeme, die wir da gestalten müssen. Und wenn wir eine Kultur globaler Kooperation durch Ansätze wie America first, Germany first, irgendwas first zerstört sehen, dann kommen wir in ganz schweres Verfassen. Und da können wir politische Perspektiven, ich zitiere jetzt den Ehrenpräsidenten oder Ehrenvorsitzenden der Partei, die hier 42% kriegen könnte, der sagt nach einer Wahl, wir werden euch, damit meint er alle anderen, wir werden euch jagen. Und mit einer solchen politischen Kultur können wir uns nicht ablegen. Das ist das Gegenteil dessen, was wir brauchen in einer demokratischen Gesellschaft, in der wir uns verorten als Umweltbundesamt, wenn es darum geht, Zukunft zu gestalten.
1: Nach der Frage, warum Demokratie eine freie Kultur braucht und warum freie Kultur nur in einer Demokratie wirklich bestehen kann, kommt ein weiterer Gedanke dazu, der wichtig ist, um diese Veranstaltung einzuordnen. Denn die Diskussion fand ja nicht rein zufällig statt. Sie entstand aus der Sorge heraus, dass rechtspopulistische und nationalistische Kräfte stärker geworden sind. Und sich das nicht nur in Umfragen oder Wahlergebnissen zeigt, sondern auch in vielen Köpfen und im Alltag. Was früher als extrem galt, wirkt heute für manche schon normal. Aber wie konnte es dazu kommen? Es ging nicht darum, irgendjemandem die Schuld zuzuschieben, sondern darum, konstruktiv nach Ursachen zu suchen. Was wurde übersehen? Wo haben Politik, Institutionen, Kultur und Gesellschaft die Menschen vielleicht nicht mehr erreichen können? Auch darüber wurde auf dem Podium im Bauhaus Dessau nachgedacht.
4: Wie konnte es so weit kommen, wenn wir jetzt mal was sagen? Ich finde, ein Punkt ist, dass wir in den verantwortlichen Strukturen letztendlich im ganzen Land ausschließlich noch auf Akademikerinnen und Akademiker setzen. Ja, was zum Beispiel geführt hat, dass in den Parteien längst kein Abbild mehr der Bevölkerung in Verantwortung ist, sondern letztendlich eine bestimmte Gruppe, die eine bestimmte Art des Lebens hat. Und sie hat sich eben entfernt vom Leben von ganz vielen Menschen, von ganz praktischem Leben. Und das ist, glaube ich, eine Fehlentwicklung gewesen. Und wenn wir eine repräsentative Demokratie haben wollen, werden wir das auch wieder in irgendeiner Form zurücknehmen müssen. Das ist nicht so einfach, weil nämlich die Akademikerinnen und Akademiker davon ausgehen, dass sie eigentlich immer viel mehr wüssten als die anderen und deswegen eigentlich unersetzlich wären. Aber ich glaube, dass man das tun muss.
0: Die AfD braucht eigentlich gar nichts tun, die muss nur warten. Die haben natürlich schon wahnsinnig viel getan, nur die anderen haben es nicht gemerkt. Und die haben schon vor 20 Jahren angefangen, letztendlich auch ihre Netzwerke zu bauen, ihre Bildungsorte, ihre Publikationen, ihre Chefdenker, das setze ich jetzt unter Anführungszeichen. Und das ist natürlich jetzt auch Teil des Problems, wo man dann in so eine Reaktion immer hineinkommt und vor diese Welle zu kommen. Und wir müssen eigentlich auch sagen, diese Bereiche, die uns auch abgesprochen werden, dass man die sozusagen wieder sich zurückholt, aber auch vor dem Hintergrund sagen, wo sind die blinden Flecke der Institutionen? Diese Normalität, das ist alles schon passiert, sonst würde es jetzt nicht so konservativ-reaktionäre Entwicklungen geben. Das hat sich so eingeschlichen, auch schon ist schon in den Herzen und in den Hirnen. Und da jetzt sozusagen, das müssen wir wieder uns zurückholen, das ist natürlich viel, viel schwieriger. Jetzt ist das Regierungsprogramm geschrieben und vorher war was anders, sondern wir reden von einem Prozess und dieser Prozess, der hat schleichend begonnen. Der hat in ganz Europa schleichend begonnen. Untereinander gibt es hochgradige Vernetzungen. Und damit wird es für uns jetzt viel, viel schwieriger, weil sich bis zur Wahl lässt sich noch viel machen. Aufgeben gilt nicht. Aber es ist nicht so einfach. Und die Frage ist eher strategisch, auch von den anderen zu lernen, voneinander zu lernen, auch von anderen europäischen Ländern, von Gruppen, Institutionen, und sich Szenarien zu überlegen, was ist dann, wenn passiert, was wir alle nicht wollen, dass es passiert, weil ich treffe auch auf genügend Leute, die sagen, so schlimm wird es schon nicht werden und die sind komischerweise dann auch im politischen Spektrum aktiv. Also wir fragen uns schon, was ist aber, wenn es dann so schlimm wird und was tun wir dann, nicht? Und da möchten wir schon vorbereitet sein. Vielleicht passiert es ja auch so, dass die AfD beschließt, wir machen uns jetzt salonfähig, ne? Und weil das ist auch eine Erfahrung, die ich habe, in den Kulturgremien. Wir hatten hier einen Kulturausschuss, bevor dieser Angriff aufs Bauhaus kam, da saß Herr Siegmund, Herr Wald, das war hier im Bauhaus, das war sozusagen der Kulturausschuss des Landes. Die beiden Herren waren äußerst konstruktiv im Sinne der Debatten und sie wussten auch und haben gehört, dass dieses Jubiläum, das wir machen, dass es eine sehr kritische Auseinandersetzung ist mit dem Erbe der Moderne und dem Bauhaus. Also ich würde auch sagen, manche wollen nicht reden, das ist Kalkül, da haben Sie total recht. Und es gibt welche, die sind sozusagen eher militant unterwegs und da würde ich Herrn Till Schneider dazu zählen. Aber wie gesagt, nochmal, die Homogenität ist nicht da und ich sehe darin auch eine gewisse Chance, dass Menschen, die die AfD wählen, sie aus ganz unterschiedlichen Gründen wählen, da sind nicht alle sozusagen so gefestigt. Und das ist auch eine Chance für uns, die sollten wir ergreifen.
5: Es ist ja genau diese urbane Überheblichkeit, die es gibt, die es in Leipzig gibt.
0: Es gibt eine intellektuelle und urbane Überheblichkeit, ja. Und das frage ich mich sehr oft. Und das merkt man gar nicht, weil das hat schon wieder mit Codes zu tun, nicht? Also wie man spricht, wie man ausschaut, wie man jemand anspricht. Und darüber wurde auch zu wenig nachgedacht. Und die AfD hat eine ganz andere Form der Adressierung. Und da würde ich jetzt wirklich sagen, die AfD, weil da strategisch daran gearbeitet wird. Und diese Adressierungen sind erfolgreich, weil die erwischen die Leute genau dort, wo sie sich verstanden fühlen. Und wir haben das tatsächlich in der Vergangenheit nicht oder zu wenig geschafft. Ich sehe aber auch ein Problem, dass in diesen Zusammenhängen, in den internationalen, dass auch eine Lokalität oder Regionalität, dass die irgendwann nicht mehr so auf dem Schirm war, auch in den Institutionen nicht. Da lassen wir Raum, im ländlichen, und das wird sofort besetzt, da sind sofort die anderen. Wenn man jetzt in die Dörfer geht, in Sachsen-Anhalt, dann gibt es Menschen, die sich kümmern. Und die machen dann ein Heimatfest, ein Familienfest, die engagieren sich für die Feuerwehr. Und ich kann jetzt nur von der Stiftung Bauhaus Dessau sprechen. Bei uns gibt es einfach halt auch sehr viele Menschen, die leben in einer Großstadt. Die fahren jeden Tag sogar nach Berlin oder nach Leipzig. Wenn all diese Menschen hier wären, ich sehe es schon als mangelnde Präsenz derer, die dann auch für all diese Dinge, die wir hier besprechen, plädieren, dass die eigentlich dort nicht sind und sich auch nicht an diesen Orten engagieren. Und das ist ein Problem. Ich glaube, wir müssen auch mehr von Dissidenten wachsen im Sozialismus lernen. Weil dort hat man natürlich sehr gut verstanden. Die AfD macht das ja auch. Das sind ja Spiele der Kodierung. Nicht? Also da wird etwas aufgerufen, das vor 100 Jahren genau mit der gleichen Wortwahl passiert ist, wird jetzt sozusagen nochmal hervorgeholt. Die, die die Codes kennen, denken, hurra, ja, wunderbar. Ne? Und die anderen sagen, ist ja nicht so schlimm, was ist denn falsch mit Deutschdenken? Die wissen halt nicht, dass das eine Rede von Adolf Hitler ist, wo es darum geht, wie kriegt man eigentlich sozusagen junge Leute gebrainwashed, würde ich jetzt sagen. Nicht? Wenn dann tatsächlich dieser Worst-Case-Fall eintritt, dass wir dann eben auch uns mit diesen Kodierungen befassen. Ich hätte jetzt kein Problem zu sagen, ja, Tradition gerne, Handwerk gerne, das Bauhaus hat sich eigentlich immer mit Handwerk beschäftigt, also auch da letztendlich hineinzugehen in eine solche Auseinandersetzung, aber es ist trotzdem dann genauso, wie Sie sagen, das ist nicht das, was gemeint ist. Aber das, was gemeint ist, auf wie vielen Ebenen können wir das auch spielen? Also ich glaube, wir müssen selber auch noch viel raffinierter werden.
1: Nach diesem Gedanken von Barbara Steiner, der Leiterin der Stiftung Bauhaus, stellt sich fast automatisch die nächste Frage. Was kann man dem entgegensetzen? Reicht es aus, nur zu warnen? Oder braucht es bessere Ideen, eine verständlichere Sprache und neue Wege, damit Menschen wieder miteinander reden? Auf dem Podium ging es nun um Strategien und um die schwierige Frage, wann ist ein Gespräch noch möglich? Und wo steht die Brandmauer?
5: Ich finde das auch wichtig, dass wir proaktiv sein sollen, dass wir nicht wie das Kaninchen vor der Schlange sitzen und sagen, Hilfe, Hilfe, Hilfe. Und natürlich ist die Gratwanderung zwischen Alarmismus und Augenwischerei eine schmale. Ja? Ich sage gerne, Leute, Antifaschisten. Und ich möchte gerne mit dieser mehr aufräumen, dass irgendwie Antifaschismus eine militante Haltung ist. Antifaschismus ist Anstand. Antifaschismus ist, sich dagegen zu stellen, jetzt darüber nachgedacht wird, die Erinnerungskultur zu verändern. Ich war neulich in Mittelbau-Dora, in Nordhausen. Sollte eigentlich eine Gedenkrede halten, wo ich gesagt habe, ich bin nicht so der Redner, lass die Musik machen. Und ich habe dann Musik gemacht und habe dann aber eben gesehen, da waren zwei Holocaust-Überlebende da. Und ich habe mir vorher diese Schächte angeguckt, wo die V-Waffen gebaut worden sind, wo die Leute zu Tode sich geschuftet haben. Und wo schlimme Dinge passiert sind, wenn du dann die alten Männer sitzen siehst, die das erlebt haben als 14-, 13-jährige Leute. Also ich habe dann am Ende doch eine Rede gehalten, eine spontane Rede und habe eben von meiner Oma erzählt und habe gesagt, dass ich das gruselig finde, was gerade auf uns zuzuräumen scheint und dass das viele eben noch nicht gecheckt zu haben scheinen. Ich frage mich manchmal ja auch, wer berät denn die Merz oder die Chinweiß? Ja, weil, und ich habe mit Scholz damals diskutiert, als er die Bundeszentrale für politische Bildung Gelder kürzen wollte, wo ich gesagt habe, und zu unterschätzen, und das, wir wissen das ja, wurde jetzt auch schon gesagt, dass Kultur das Erste ist, wo reflexhaft gespart wird. Ja? Und Brecht hat gesagt, erst kommt das Fressen, dann die Moral. Alles richtig. Und trotzdem ist Kultur die Grundlage für alles. Und eben auch Erinnerungskultur, auch Inklusion an Schulen, auch Bildung allgemein, Gesundheitswesen. Alles Kultur, Leute. Und wenn wir das den falschen Leuten überlassen, dann rennen wir in einen Abgrund, den wir nicht mehr aufhalten können. Und das, ich möchte, wie gesagt, kein Alarmist sein. Ich möchte nur ganz klar sagen, hier steht eine Menge auf dem Spiel und es ist an uns, sich dagegen zu wehren. Und deswegen bin ich heute hier. Ich bin ein Fan von Bauhaus. Ich bin ein Fan von Kultur. Ich möchte nicht beschnitten werden. Und es gibt einen Haufen Künstlerinnen und Künstler, die das machen. Danger Dan, der das Kunstverhältnis geschrieben hat, der sich damit weit aus dem Fenster gelehnt hat und auch doller angegriffen worden ist. Oder auch, so weiß ich, aus Böhmermann ist. Also viele Leute, die Feindbilder sind für Rechtsaußen. Und natürlich müssen wir trotzdem auch sagen, dass wir uns selbst auch an die eigene Nase fassen müssen, wenn wir über Wokeness reden, wenn wir über Gutmenschentum reden. Ja? Ich glaube, dass da auch oft der Bogen überspannt wird. Ja. Und dass natürlich viele Leute auch zu Recht sagen, ey, worüber reden wir euch hier auf? Wir haben ganz andere Probleme. Und natürlich ist es richtig, Minderheitenschutz. Natürlich ist es richtig, sich um Menschen mit Behinderungen zu kümmern. Natürlich ist es richtig, sich um die Queer-Community zu kümmern. Und die andere Seite ist die, wenn wir in Bautzen sehen, wenn beim CSD 1000 ernsthafte Neonazis stehen, die irgendwie skandieren, es gibt kein Recht auf Homopropaganda. Fuck werden, ey, wirklich, da muss man ganz klar sagen, das geht nicht. Und da müssen wir auf der Matte stehen, da muss die Gesellschaft irgendwie zusammenstehen. Und das Gruselige ist, und das sind wir wieder bei den Köpfen, die Leute erreichen wollen, dass diese Köpfe bereits erreicht sind. Und dass ich manchmal denke, dass da auch, dass eine Generation da gerade heranwächst, bei der das Kind irgendwie schon in den Brunnen gefallen zu sein scheint. Die wirst du nicht wiederkriegen. Ja. Ich habe ein Lied, wo ich singe, wo sind eigentlich die Nazi-Skins aus den 90ern hin? Die haben sicherlich alle Kinder gekriegt. Und die aus den 90ern, in den Baseballschlägerjahren durch die Gegend gezogen sind, die haben heute Autohäuser, die haben heute Gärtnereien und Bäckereien und die sind Handwerker und stehen mit beiden Beinen im Leben. Und die haben ihren Kindern den ganzen Tag das erzählt, was sie denken. Und die Kinder können da gar nicht anders, als das zu glauben. Und das tut mir manchmal weh und da bin ich hilflos und weiß nicht, was ich machen soll. Ich bin, wie gesagt, Optimist und möchte es auch gerne bleiben und möchte gerne daran glauben, dass wir gewinnen. Ich sehe es zurzeit eben einfach nur als eine extreme Herkulesaufgabe.
6: Ich glaube, dass es sehr wichtig ist, dass wir aus der verteidigenden Rolle rauskommen, in eine proaktive Richtung wieder nach vorne gehen. Und wir sollten unser Podium heute Abend auch nicht so verstehen, als wollten wir nur etwas verteidigen gegen die anderen, die da kaputt machen. Das wollen wir auch. Aber gewinnen können wir diese Schlacht. Olaf, du hast gesagt, wenn es ja nicht muss, wir gewinnen die ganze Geschichte. Das wird uns nur gelingen, wenn wir wieder in der Lage sind, die Zukunft zu besetzen, die Zukunftsfragen zu beantworten.
7: Ich habe fast jeden Tag die Debatte mit Leuten aus dem Kulturbereich, die mich fragen, was mache ich denn, wenn AfD-Mitglieder zu mir kommen und in meine Ausstellung wollen oder in das Theater wollen und sowas. Da sage ich, ja, was sollst du denn machen? Die natürlich reinlassen, das ist ja doch ganz klar. Also wir wollen doch, dass sie kommen. Ich hoffe, wir haben so gute Angebote, dass man wirklich mit neuen Ideen, mit neuen Erkenntnissen von dannen geht. Aber die können wir bestimmt nicht an die Leute vermitteln, indem wir die Türe zumachen. Und deswegen glaube ich, ist eines der primären Aufgaben im Kulturbereich, wir müssen die Türen wirklich gerade jetzt weit aufmachen.
0: Wir haben zwei Landtagsabgeordnete, zwei Frauen aus der AfD und einen Stadtrat aus der AfD, die kommen schon zu uns. Und ich rede auch mit ihnen. Ja, also das ist nicht so, das Interesse ist durchaus da.
6: Der Anteil der Bevölkerung, dazu gibt es ja seit Dekaden gute Forschung und vielfältige Forschung, der Anteil der Bevölkerung, die ein extremes Weltbild, das gefestigter Natur ist, haben, ist ziemlich stabil, seit ziemlich langer Zeit, 20, 30 Jahre, und liegt um 20% drumherum. Und das heißt, dass die AfD und die Rechtsextremen auf eine gewisse Art und Weise über ihrer Preisklasse boxen, wenn man so möchte. Und deswegen finde ich den Punkt richtig, als gesagt wurde, die AfD müssen wir bekämpfen, aber die Wählerinnen und Wähler der AfD, die sollten wir auf keinen Fall in Gänze aufgeben. Insbesondere, wenn wir wissen, dass nur 20% der Bevölkerung rechtsextrem gesichert und stabil unterwegs ist. Also ein beachtlicher Teil des Wählerklientels der AfD für uns erreichbar sein muss. Und in deren Herzen und Köpfe müssen wir ringen und kämpfen.
7: Also ich finde gerade Bauhaus ist ja für die extreme Rechte das Symbol geworden, was sie gerne als allererstes schleifen wollen. Und ich finde, deswegen ist gut, dass wir hier dieses Treffen machen. Und ich kündige das jetzt schon an, egal wie es in Sachsen-Anhalt werden wird, der Kulturbereich in Deutschland wird solidarisch sein.
5: Ich gehe manchmal durch die Gegend und denke, jeder Dritte oder so, ja, wählt ja AfD. Wir sind laut Studien irgendwie 20%, die ein geschlossenes, völkisches, rechtsextremes, rassistisches Weltbild haben. Die wirst du nicht kriegen. Die saßen früher auch an Stammtischen, denen wurde gesagt, halt's Maul. Und das war richtig so. Heute vernetzen die sich. Und heute sitzt der aus Flensburg mit dem aus Niederbayern. Die vernetzen sich und sagen, wir sind viele, wir sind mehr. Ja. Und dieser Populismus, den wir erleben, auf den eben wirklich so viele Leute reinfallen, dem entgegenzuwirken mit Offenheit und auch mit Gesprächen. Also erstmal auch ganz klar zu sagen, ich verstehe deine Ängste. Ich verstehe, dass du dir Sorgen machst. Wir haben über die ganzen Sachen geredet. Warum machen sich Leute Sorgen? Die Leute machen sich Sorgen um den Planeten. Die Leute machen sich Sorgen, dass sie keine Miete mehr zahlen können. Dass kein Arzt mehr vor Ort ist. Die Leute machen sich über verschiedene Sachen Sorgen. Und wenn Friedrich Merz dann sagt irgendwie, ihr faulen Säcke, arbeitet mal ein bisschen länger, Ja, dann soll er sich mal angucken, was die Krankenschwestern und was die Leute, die in der Pflege arbeiten oder die Fernfahrer, die auf der Straße stundenlang unterwegs sind, was die arbeiten. Dann ist das eine Abwertung und dann sorgt das dafür, dass sich viele Leute von der Politik, die uns, die in Regierungsverantwortung steht, mit Grausen abwenden und nach einer Alternative suchen. Dass diese Alternative eine fucking Alternative ist und keine Alternative sein kann, das wissen wir hier, das wissen die Leute auf der Straße nicht. Und denen das, ohne jetzt wieder zu predigen, aber im Gespräch das den Leuten nahezubringen, ich glaube, die einzige Möglichkeit wird immer bleiben, miteinander zu reden und versuchen, ja, zu kommunizieren. Und dass ein Streit was Fruchtbares sein kann, dass ein Streit nichts Negatives sein muss, dass es um Austausch von Argumenten geht. Mein bester Freund, der heute anwesend ist, sagt mir auch, du bist vielleicht auch selbst konservativer, als du dir selbst eingestehst oder als du selbst glaubst. Und natürlich mit meinem Background irgendwie im Tomatenbau groß geworden, Johann Sebastian Bach und irgendwie, das ist natürlich ein bildungsbürgerliches Zuhause, das ich hatte. Und ich war nie ein Linksradikaler. Aber ich werde, je länger ich dabei bin, je länger ich mir angucke, was um mich rumläuft, ich werde immer radikaler. Und möchte auch gern radikal, um das auch klarzustellen, radikal heißt nicht extremistisch. Ich lehne Gewalt ab, ich bin total dagegen. Radikal heißt einfach das Übel an der Wurzel packen, wenn man es beim Amwurz sieht. Ich habe vorhin über links und rechts gesprochen, es ist alles sehr schwierig, es ist alles sehr kompliziert. Redet miteinander, Leute, ich glaube, dann kommen wir weiter.
8: Weil die Situation ist schlimm und wir werden trotzdem gewinnen, da bin ich mir ganz, ganz sicher.
1: Nach fast 2 Stunden Musik, Diskussionen und vielen ernsten Themen ging die Veranstaltung im Bauhaus Dessau in ihre letzte Runde. Denn jetzt konnten auch Besucherinnen und Besucher Fragen stellen. Denn auch das gehört zu einer demokratischen Gesellschaft. Nicht nur zuhören, sondern auch nachfragen dürfen, widersprechen dürfen und so die Veranstaltung mitgestalten können. Bei aller Sorge um die derzeitige politische Situation war dieser Abend für mich nicht entmutigend. Im Gegenteil, denn sichtbar wurde auch, Menschen aus Kultur, Wissenschaft, Politik, Medien und anderen gesellschaftlichen Einrichtungen kommen zusammen, suchen nach Antworten und geben demokratische Grundwerte nicht einfach auf. Und vielleicht war ja genau das die Quintessenz dieses Abends. Miteinander im Gespräch zu bleiben, auch dann, wenn es schwierig wird. Einander zuhören, nachfragen, aber auch den Mut finden zu widersprechen. Und trotzdem nach dem suchen, was uns alle verbindet. Zum Schluss blieb Sebastian Krumbiegel noch auf der Bühne. Für mich persönlich war das natürlich ein besonderer Moment, denn ich schätze ihn nicht nur als klaren Kopf in demokratischen Fragen, sondern auch als Musiker sehr. Er nahm sich die Zeit, noch ein Lied aus seinem neuen Album vorzustellen. Und genau dieses Lied gehört für mich an den Schluss dieser Sendung. Denn es wischt die Sorgen nicht einfach weg, aber es macht Mut, gerade dann weiterzugehen, wenn es schwierig wird. Damit verabschiede ich mich aus dieser besonderen Ausgabe von Gedankenspiel, der Sendung für Denker, Träumer und Weltverbesserer. Ich bin Ute Christina und war für Sie mit meinem Mikrofon bei der Veranstaltung Kultur, Fundament der Demokratie im Bauhaus Dessau dabei. Und jetzt übergebe ich noch einmal an Sebastian Krumbiegel.
5: Ich habe ein Feedback gekriegt, weil das erst seit kurzem draußen ist, von einer Frau, die mir gesagt hat, ich bin in psychologischer Behandlung, ich mache eine Therapie gerade und habe Probleme, ich habe depressive Schübe. Dein Lied hat mir mehr geholfen als alle Therapiestunden bis jetzt. Und da habe ich gedacht, yeah, und das meine ich auch mit Leute erreichen. Ich will mir nicht anmaßen, ich bin kein Psychologe, ich mache mir Gedanken, ich habe selbst Ängste. Und deswegen heißt das Lied, keine Angst.
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1: Das Harz-Börde-Wetter.
2: Heute Abend ist der Himmel teilweise bewölkt und das bei Höchstwerten um die 26 Grad. In der Nacht zum Dienstag sinken die Temperaturen dann auf 17 Grad ab. Es ist weiterhin wechselhaft bewölkt, aber es bleibt trocken. Auch morgen bleibt es wechselhaft mit einer Mischung aus Sonne und Wolken. Die Temperaturen erreichen dann Werte von 26 Grad. Regen ist nicht zu erwarten. Der weitere Trend. In den nächsten Tagen wird es nochmal etwas heißer. Die Höchsttemperaturen liegen dann bei etwa 33 Grad. Vereinzelt sind mal ein paar leichte Wolken zu sehen, aber überwiegend zeigt sich die Sonne. Auch in den nächsten Tagen ist voraussichtlich kein Niederschlag zu erwarten. Einen schönen Abend wünscht Ihnen Vanessa Heinl.
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2: 22 Uhr.
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3: Heute Abend ist der Himmel teilweise bewölkt und das bei Höchstwerten um die 26 Grad. In der Nacht zum Dienstag sinken die Temperaturen dann auf 17 Grad ab. Es ist weiterhin wechselhaft bewölkt, aber es bleibt trocken. Auch morgen bleibt es wechselhaft mit einer Mischung aus Sonne und Wolken. Die Temperaturen erreichen dann Werte von 26 Grad. Regen ist nicht zu erwarten. Der weitere Trend. In den nächsten Tagen wird es nochmal etwas heißer. Die Höchsttemperaturen liegen dann bei etwa 33 Grad. Vereinzelt sind mal ein paar leichte Wolken zu sehen, aber überwiegend zeigt sich die Sonne. Auch in den nächsten Tagen ist voraussichtlich kein Niederschlag zu erwarten. Einen schönen Abend wünscht Ihnen Vanessa Heinl.
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1: 23 Uhr.
0: Das Harz-Börde-Wetter.
2: Heute Abend ist der Himmel teilweise bewölkt und das bei Höchstwerten um die 26 Grad. In der Nacht zum Dienstag sinken die Temperaturen dann auf 17 Grad ab. Es ist weiterhin wechselhaft bewölkt, aber es bleibt trocken. Auch morgen bleibt es wechselhaft mit einer Mischung aus Sonne und Wolken. Die Temperaturen erreichen dann Werte von 26 Grad. Regen ist nicht zu erwarten. Der weitere Trend. In den nächsten Tagen wird es noch mal etwas heißer. Die Höchsttemperaturen liegen dann bei etwa 33 Grad. Vereinzelt sind mal ein paar leichte Wolken zu sehen, aber überwiegend zeigt sich die Sonne. Auch in den nächsten Tagen ist voraussichtlich kein Niederschlag zu erwarten. Einen schönen Abend wünscht Ihnen Vanessa Heinl.
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1: 0 Uhr.
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3: Die Wolken bringen immer wieder die Sonne raus. Die Temperaturen kommen auf 27 Grad. Der weitere Trend. Die Wolken bleiben im Himmel, aber die Sonne guckt immer mal wieder raus. Einen schönen Tag noch wünscht Ihnen Feline Steibel.
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1: An den Fischteichen in Quedlinburg. Durch die Verfügung der Polizeiverwaltung vom 13. Juli 1927 erhielt der Teil der bisherigen Klärstraße von der Ecke Reichenstraße bis Ecke Weberstraße seine Bezeichnung. Diese nicht mehr vorhandenen zwei Fischteiche, da sie 1954 zugeschüttet wurden, waren die letzten Überbleibsel der ehemaligen Neustädter Stadtbefestigung. Sie lagen direkt vor der Stadtmauer und reichten früher vom Gröperntor bis zum Öhringer Tor und wurden vom Mühlgraben gespeist. Ihren Abfluss hatten die Teiche über den Mückengraben, der noch als loses, stark verkrautetes Fragment zwischen der Lindenstraße und dem Klärs Neubaugebiet verläuft. Als die Verteidigungsanlage ihren Sinn verlor, wurde in diesem Stadtgraben Fischzucht betrieben. In den 50er Jahren wurden diese Teiche zugeschüttet und jetzt werden sie als Parkplatz genutzt. Die Teiche waren Eigentum des Rates der Stadt. Sie wurden zeitweise auch Ratsfischteiche genannt und gegen eine jährliche Pacht an die hiesigen Fischer verpachtet. Seit 1661 wurden sie ständig an die Besitzer der Fischbrücke, ein ehemaliges Geschäft zwischen den Städten und dem Steinweg, verpachtet. Über den Straßennamen an den Fischteichen in Quedlinburg, Christine Weber, Radio HBW.

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1: Lutherstadt Mansfeld. In den bergigen Ausläufern des Ostharzes gelegen, bieten Stadt und Schloss Mansfeld einen beeindruckenden Anblick, besonders wenn man sich aus Richtung Harzgerode nähert. Das reizvolle, vom Talbach durchflossene Städtchen mit heute noch manch malerischem Straßenraum wird östlich überragt von der gewaltigen Schloss- und Festungsanlage mit der gotischen Schlosskirche als baulicher Dominante. Das Schloss Mansfeld mit seinen drei Schlössern, Vorderort, Mittelort und Hinterort, liegt hoch über der Stadt und war Stammsitz der Mansfelder Grafen. Die Schlosskirche, die Anfang des 16. Jahrhunderts erbaut wurde, steht neben dem Schloss Vorderort. Die Schlösser Mittel- und Hinterort sowie die Festung sind heute nur noch Ruinen. Die Stadt Mansfeld wurde 973 erstmals urkundlich erwähnt. Um die Wende des 14. Jahrhunderts erhielt Mansfeld das Stadtrecht. Über Jahrhunderte wurde die Entwicklung der Stadt durch die Kupfer- und Silbergewinnung in den Hütten bestimmt. Durch Martin Luther, der hier seine Kindheit und Jugend verlebte,

Mansfeld über die Landesgrenzen hinaus bekannt geworden. Weitere Persönlichkeiten der Stadt sind der Pfarrer und Chronist Cyriakus Spangenberg sowie der Naturforscher Franz Wilhelm Junghuhn. Sehenswürdigkeiten in der Stadt sind das Johanniterhaus, der Lutherbrunnen, das Georgshospital, Luthers Schule, das Junghuhn-Denkmal und das Spangenhaus. Im Martin-Luther-Museum, Luthers Elternhaus, wird besonders die Kindheit Luthers dargestellt. Die starken Charaktereigenschaften, die er später im Leben brauchte, sind hier geprägt worden. Das Schloss Mansfeld, wie auch die Stadt Mansfeld, sind jederzeit eine Entdeckungsreise wert. Eleonore Hebestreit, Radio HBW.

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1: Die Karlstraße in Aschersleben. Mitten durch die Neustadt von Aschersleben zieht sich von Westen nach Osten ein Straßenzug, die Karlstraße. Neustadt ist sicher relativ, denn die Gegend um die Margaretenkirche herum ist besiedlungstechnisch auch schon recht alt. Allerdings liegt die Gegend mit der Karlstraße außerhalb der Stadtmauer von Aschersleben und folgt zeitlich den Siedlungsbereichen um die Stephanikirche und die Burg von Aschersleben. Deshalb dann auch Neustadt. Die Karlstraße beginnt an der Westseite des Karl-von-Ossietzky-Platzes und verläuft parallel zur langen Reihe, bis sie in Höhe der Margaretenkirche auf die lange Reihe einmündet. Als noch die Salpeterhütte bestand, wurde dieser Straßenzug Kohlentopp genannt. Ob das etwas mit der Schwarzpulverherstellung in der Salpeterhütte zu tun hatte? 1875 erhielt dieser Straßenzug jedenfalls den Namen Karlstraße. Obwohl dieser Name aus verhältnismäßig jüngerer Zeit stammt, ist eine Deutung, zum Beispiel welcher Karl da Pate stand, nicht möglich. Dies war ein Bericht über Straßennamen und ihre Bedeutung. Heute die Karlstraße in Aschersleben von Radio HBW, gesprochen von Jörg Buschmann.

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2: 1 Uhr.
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4: Die Wolken bringen immer wieder die Sonne raus. Die Temperaturen kommen auf 27 Grad. Der weitere Trend. Die Wolken bleiben im Himmel, aber die Sonne guckt immer mal wieder raus. Einen schönen Tag noch wünscht Ihnen Feline Steibel.
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1: Das Dörfchen Ulzigerode. Der kleine Ort Ulzigerode, gelegen am Harzrand, erstreckt sich über drei Täler. Das der Schwennecke, das der kleinen Mukarene und das der Mukarene. Ulzigerode wurde im 16. Jahrhundert unter der Herrschaft Kaiser Karls V. erstmals urkundlich erwähnt. Der Ort, dessen Entstehung auf eine Rodung durch einen gewissen Oldarich als Nachkomme des Olzo zurückzuführen ist, leitet seinen heutigen Namen daher auch ab. Die Gemeinde Ulzigerode liegt in der ehemaligen sächsischen Grafschaft Mansfeld und gehörte einst zum Knickschen Amte Arnstein zu Endorf. Ulzigerode verbesserte in den letzten Jahren sein Äußeres maßgeblich und fügt sich somit harmonisch in die Reize der umliegenden Ortschaften ein. Wesentlicher Erwerbszweig in dieser Gemeinde ist die Land- und Forstwirtschaft. Ulzigerode erstreckt sich mittlerweile über eine Fläche von mehr als 5 Quadratkilometern. Jörg Buschmann für Radio HBW.

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1: Männerchor Neuendorf e.V. Lasst uns wie Brüder treu zusammenstehen. Können die Beweggründe dafür sein, dass sich musikbegeisterte Menschen in einem Chor zum gemeinsamen Gesang zusammenfinden? Schließlich ist es ja eine schöne und lohnende Tätigkeit. Durch die Pflege der Chorliteratur einen nicht unbedeutenden Teil des kulturellen Erbes mehrere Jahrhunderte für die heutige Zeit lebendig werden zu lassen. Der Männerchor Eintracht Neuendorf-Anhalt e.V. wurde im Jahre 1875 unter dem Namen Männerchor Eintracht gegründet. Er machte in seiner langen und bewegten Geschichte, bedingt auch durch die sich mehrmals verändernden politischen und gesellschaftlichen Verhältnisse, viele Höhen und Tiefen durch. Am 7. Januar 1950 schloss sich der Verein aufgrund der von 30 auf 17 Männern gesunkenen Mitgliederzahl mit 9 sangesfreudigen Frauen zusammen und trat als gemischter Chor vorwärts auf. Ab dem 10. Januar 1960 wurde der Verein wieder als Männerchor umprofiliert, behielt jedoch den Namen Vorwärts. Im Jahre 1990 wurde der Chor nach Vorstandsbeschluss in den Männerchor Neuendorf e.V. umbenannt. Am 28. Juli 1999 wurde beschlossen, wieder den Gründungsnamen Eintracht zu führen. So lautet der jetzige Name des Vereins Männerchor Eintracht Neuendorf-Anhalt e.V. Im Jahre 2000 bekam der Verein aus den Händen des Kultusministers von Sachsen-Anhalt, Dr. Gerd Harms, die Zelter Plakette. Im Laufe des Jahres veranstaltet der Chor Vereinsfeste, Familiennachmittage sowie sportliche Aktivitäten. Dabei kommt der Gesang nie zu kurz. Er widmet sich der Pflege des deutschen Volksliedes und des Chorgesangs. Er ist Mitglied des Landeschorverbandes Sachsen-Anhalt. Der Altersdurchschnitt liegt bei 57,8 Jahre. Der jüngste Sänger ist 38 Jahre und der älteste ist 74 Jahre alt.

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1: Die Eislebener Straße in Aschersleben. Mit Straßennamen ist das so eine Sache. Bei der Vergabe des Namens muss besonders darauf geachtet werden, dass dieser Name immer nur einmal in einem Ort vorkommt. Wie kommen die Straßen, Wege und Plätze nun aber zu ihrem Namen? Bei der Namensgebung greift man gern auf Besonderheiten der Gegend, auf überlieferte Flurbezeichnungen oder Personen der Geschichte oder der Gegend zurück. Manchmal orientiert man sich aber auch an bereits vorhandenen Straßennamen. Oder aber sie weisen durch ihre Namen darauf hin, in welche Stadt man gelangt, wenn man weiterfährt. So ist es auch bei der Eislebener Straße. Diese Straße, auf der die Bundesstraße B180 entlang geht, gehört zu einer der am meisten befahrenen Straßen der Stadt Aschersleben. Sie ist eine Verlängerung der Steinbrücke und geht stadtauswärts in die Quenstädter Chaussee über. Um 1798 wird sie auch bei der Ziegelscheune genannt. Dies deutet auf eine dort gelegene Ziegelei hin. Immerhin lassen sich für dieses Gebiet 3 Ziegeleien nachweisen. Später heißt die Straße dann Eislebener Chaussee. Seit 1875 wird sie als Eislebener Straße bezeichnet. Aber eigentlich müsste schon jeder Säugling diese Straße kennen. Zumindest diejenigen, die im Krankenhaus in Aschersleben zur Welt gekommen sind. Schließlich liegt das Krankenhaus unmittelbar an dieser Straße. Dies war ein Beitrag über Straßen der Stadt Aschersleben, heute die Eislebener Straße, für Radio HBW, gesprochen von Jörg Buschmann.

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2: 2 Uhr.
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4: Die Wolken bringen immer wieder die Sonne raus. Die Temperaturen kommen auf 27 Grad. Der weitere Trend. Die Wolken bleiben im Himmel, aber die Sonne guckt immer mal wieder raus. Einen schönen Tag noch wünscht Ihnen Feline Steibel.
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